0: Minuten, dazu maximal 13 bis 21 Grad. Die Zeit
1: 2 Uhr. 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
2: A66, Frankfurt Richtung Wiesbaden am Eschborner Dreieck, ist die Abfahrt Eschborn wegen Brückenarbeiten bis 22. Mai gesperrt. Eine Umleitung über das Westkreuz Frankfurt ist eingerichtet. Auf der A480 Wetzlar-Blasbach Richtung Wetzlar ist am Wetzlarer Kreuz die Verbindung zur A45 Richtung Gießen wegen einer Baustelle bis Freitag um 18 Uhr gesperrt.
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3: Mit Angela Hilp, hi, wir hoffen, ihr seid so frisch um kurz nach zwei. Wie Marathon-Harry. Harry Styles hat ja gerade seine Europatournee in Amsterdam gestartet und seine Bühne ist einfach wirklich mal ein Runway im wahrsten Sinne des Wortes. Also jetzt kein Runway, gerader Laufsteg, wie wir es jetzt vom Model-Business kennen, sondern so eine wunderschön ins Publikum reingeschwungene, ewig lange Bühne, die Harry einfach mal abrennt während seiner Live-Show. Aber er ist natürlich auch gut im Training. Hier ist American Girls.
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Sophia. Álvaro Soler feiert Sophia in der Popnacht und auch Olivia Dean. Ich bin hyped wie so viele von euch und ich freue mich diese Woche wahnsinnig auf Olivia Dean, hat er heute gepostet. Ja, sie hat ja gerade ganz viele Fans in Köln und auch Berlin happy gemacht bei ihren zwei Deutschland-Konzerten. Und Álvaro wird schätzungsweise bei der Show in Zürich morgen von Olivia Dean vorbeischauen. Das ist die letzte bei uns in der Nähe. Und darauf hat er sich heute schon mit diesem charmanten Akustikset hier bei Instagram eingestimmt. Exactly.

So Easy to Fall in Love. I'm a perfect mix of die aktuelle Single von Olivia Dean. Und die Fans so, wow, Alvaro, sing bitte mal öfter was auf Englisch. Das klingt so gut, aber jemand schreibt auch irgendwie witzig, dass ich dennoch Spanisch höre, obwohl es das ja gar nicht ist.

0: Und Mick Jagger, der rockt auch noch eine Runde mit uns in den Dienstag rein. Gemeinsam mit einem Ausgestoßenen in Strange Game. Das spielen wir euch jetzt hier in unserer Popnacht-Lyrics-Übersetzung.
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1: Ein einziger Fehler hat gereicht damals und du wurdest auf dem Scheiterhaufen verbrannt. 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Du bist der Dumme. Du bist durchgefallen. Und trotzdem ist da noch Hoffnung. Also sagen wir, der Hauch einer Hoffnung, dass du irgendwann wieder mit an den Tisch darfst. Deine Schande aus dem Gedächtnis gebrannt.
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1: Ja, es ist kein schönes Spiel, in dem ein Einzelner die komplette Schuld zugeschoben bekommt. Du stehst da draußen allein auf weiter Flur und versuchst wieder reinzukommen. Und kennst noch nicht mal meinen echten Namen.
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1: Lass es mich mal so sagen. Die Götter meinen es nicht gut mit dir. Sieh zu, dass du zurück auf die Schienen kommst, dass die Zahlen stimmen. Kümmer dich brav um den ganzen Papierkram, während es feucht von den Wänden heruntertropft. Vielleicht schaffst du es ja doch noch mal zurück an den Platz an der Sonne. Vielleicht darfst du irgendwann wieder mit den großen Jungs spielen. Aber die Chancen dafür stehen 1 zu 1 Million.

0: smilet uns eine Runde zu um kurz nach 3:30.
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4: Heute scheint Richtung Osten öfter die Sonne. Richtung Westen dominieren die Wolken und es regnet örtlich schon am Vormittag. Später gibt es allgemein Schauer und Gewitter. Wir erwarten maximal 12 bis 18 Grad, wobei es an der Werra am wärmsten wird. Morgen wird es sonniger und es gibt kaum Schauer. Der Mittwoch ist noch wechselhaft, ab Donnerstag dann trocken, sonnig und deutlich wärmer.
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5: A66, Frankfurt Richtung Wiesbaden am Eschborner Dreieck, ist die Abfahrt Eschborn wegen Brückenarbeiten bis 22. Mai gesperrt. Eine Umleitung über das Westkreuz Frankfurt ist eingerichtet. Auf der A480 Wetzlar-Blasbach Richtung Wetzlar ist am Wetzlarer Kreuz die Verbindung zur A45 Richtung Gießen wegen einer Baustelle bis Freitag um 18 Uhr gesperrt.
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0: Und hier ist die Popnacht am Dienstag mit Daniela Hilb.

Sarah Connor hat hier einen kleinen, zauberhaften Dienstagmorgen-Ohrwurm für uns. Wie schön du bist in der Popnacht. Die Energie, die Liebe, die Menschen, absolut unglaublich. Gracias, Mexico. Das hat David Guetta, den wir hier gleich zusammen mit Anne-Marie hören, gerade gepostet zu einem seiner letzten Gigs in Aguascalientes. Vor einer komplett durchdrehenden, riesigen Menschenmasse hat er da aufgelegt, die erstmal ewig seinen Namen skandiert hat. David, David. Und dann auch noch alles mitsingen konnte.

Eine wahnsinnig tolle Erfahrung, einfach ein unglaublich spektakuläres Set von David Guetta, sagen die Fans da. Einfach wunderschön. Und manche haben sogar unter dieses Insta-Reel von ihm geschrieben, das war die bisher beste Live-Show meines Lebens. David Guetta kann's einfach immer noch.

0: und einen schönen Dienstagmorgen zusammen. Hier ist die Popnacht. Der größte Fan der neuesten Single von One Republic, Need Your Love, ist Ryan Tedder selbst. Sänger, Songwriter, Produzent, Herz und kreativer Kopf der Band. Dieser Song ist einer meiner Lieblingssongs der letzten 10 Jahre, hat er jetzt den Fans gesteckt und auch ein paar spannende Details zum Entstehungsprozess rausgelassen. Das sollte nämlich auf jeden Fall so ein richtig schön entspannter Kopfnicker-Song werden.
1: One of my favorite songs we've done in a decade. So I wanted people to knock their head when they listen to it. I just knew the bounce. I was like, I need something weird that is ear candy. And it turned into this. Every lyric and melody was just coming from the clouds straight to my brain. And my kid, Miles, who's 11 years old, he's singing backgrounds in there too. I was pretty proud of him. I hope you enjoyed it.
0: Need Your Love ist also quasi ein One Republic Familienprojekt. Miles, der 11-jährige Sohn von Ryan Tedder, durfte auch ein bisschen mitsingen. Und all die Ideen zum Song sind quasi direkt aus den Wolken in sein Gehirn reingekommen. Need Your Love, One Republic. Jetzt hier für euch in der Popnacht.

Need Your Love, One Republic hier in der Popnacht. Und da kommt noch was Aktuelles aus unserem Verkehrszentrum. Vorsicht bitte auf der A3 Würzburg Richtung Nürnberg. Zwischen Geiselwind und Schlüsselfeld, hier sorgt ein defekter LKW für Behinderung. Eine gute Fahrt euch durch diese Nacht. Jetzt mit Mack Kipp.

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1: Um 3 Uhr mit Christine Beidt. Mehr Menschen in Deutschland sollen sich Elektroautos leisten können. Das will die Bundesregierung mit einer neuen Förderung erreichen, die ab heute beantragt werden kann. Für das Kaufen oder Leasen von E-Autos gibt es bis zu 6.000 Euro. Caroline Dünnebier berichtet.
2: Wie hoch der Zuschuss ausfällt, hängt vom Fahrzeug, dem Einkommen und der Familiengröße ab. Vor allem Haushalte mit kleinen und mittleren Einkommen sollen profitieren. Wer im Jahr bis zu 80.000 Euro verdient, kann die Förderung bekommen. Familien mit Kindern dürfen etwas mehr verdienen. Wichtig ist, gefördert werden nur neue Fahrzeuge, die seit Anfang des Jahres zugelassen wurden. Die Förderung kann über ein Online-Portal beantragt werden. Ziel ist es, mehr Menschen den Umstieg auf klimafreundlichere Autos zu erleichtern. Insgesamt werden dafür rund 3 Milliarden Euro bereitgestellt.
1: Die Finanzminister der G7-Staaten beraten heute in Paris weiter. Unter anderem geht es um die wirtschaftlichen Folgen des Iran-Kriegs. Gestern, am ersten Tag, hat das Thema laut Bundesfinanzminister Klingbeil das Treffen dominiert. Er sagte, es brauche eine Verhandlungslösung, um den Krieg zu beenden. Die US-Regierung hat einen angeblich für heute geplanten Angriff auf den Iran vorerst verschoben. Präsident Trump teilte mit, mehrere Golfstaaten hätten ihn gebeten, abzuwarten, damit ernsthafte Verhandlungen stattfinden könnten. Ein US-Gericht hat eine Klage von Tech-Milliardär Musk gegen das KI-Unternehmen OpenAI abgewiesen, mit der Begründung, Musk habe die Klage zu spät eingereicht. Musk wirft dem Konzern vor, ihn als ehemaligen Investor getäuscht zu haben. Aus Los Angeles, Antje Sieb.
3: In dem Rechtsstreit ging es um die Umwandlung von OpenAI von einer gemeinnützigen Organisation in ein gewinnorientiertes Unternehmen, die 2019 begonnen hatte. Elon Musk war ursprünglich Gründungsmitglied und hatte Millionen zur Finanzierung beigetragen. Er warf der Unternehmensführung vor, die gemeinsame Vision für OpenAI verraten zu haben. Damit wollte er unter anderem erreichen, dass OpenAI-Chef Sam Altman gehen muss und das Unternehmen umstrukturiert wird. Ein Erfolg von Elon Musk hätte den Markt für künstliche Intelligenz durcheinanderwirbeln können, denn OpenAI, der Entwickler des Chatbots ChatGPT, gilt als eine der führenden KI-Firmen.
1: Die Europäische Raumfahrtagentur ESA will heute einen Satelliten ins All schicken, mit dem sie das Weltraumwetter besser erforschen kann. Der Satellit soll zum Beispiel Sonnenwinde messen und wie das magnetische Schutzschild der Erde darauf reagiert. Forschende wollen so zum Beispiel besser verstehen, wie Polarlichter entstehen. Das Wetter für Deutschland. In der Nacht im Norden wechselhaft, im Alpenvorland länger Regen, im Osten und im Westen aufgelockert. Die Tiefstwerte 10 bis 2 Grad. Tagsüber von der Mitte bis in den Osten wechselnd bewölkt, später lokal Schauer, im Osten vereinzelt Gewitter, im Westen ab Mittag wolkiger und später Regen, dazu maximal 13 bis 21 Grad. Und die Zeit, es ist 3.03 Uhr.
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4: A66, Frankfurt Richtung Wiesbaden am Eschborner Dreieck, ist die Abfahrt Eschborn wegen Brückenarbeiten

0: 22. Mai gesperrt. Eine Umleitung über das Westkreuz Frankfurt ist eingerichtet. Auf der A480 Wetzlar-Blasbach Richtung Wetzlar ist am Wetzlarer Kreuz die Verbindung zur A45 Richtung Gießen wegen einer Baustelle bis Freitag um 18 Uhr gesperrt.
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2: Mit Angela Hilb. Guten Morgen, liebes Team Nachtschwärmer. Wir grüßen euch ganz herzlich, ganz egal, wo in Deutschland und der Welt ihr gerade am Werkeln und wach bleiben seid. Und wir schubsen euch jetzt noch ein Stückchen weiter rein in diesen Dienstag mit Michael Patrick Kelly, Run Free.
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0: Lost Frequencies. In der Popnacht und ein ziemlich ausgepowerter Bosse checkt hier gleich auch noch ein. Der hat gerade eine erste Tourphase mit sehr vielen Konzerten hinter sich gebracht. Und wer Bosse schon mal live gesehen hat, der weiß, der lässt bei seinen Live-Shows schon ordentlich federn, was so die Bewegungsintensität auf der Bühne angeht.
1: Also ich tanze sehr viel, ich schwitze auch viel, das Publikum tanzt auch. Es heizt sich dann immer weiter auf und ich weiß auch immer, wenn ich jetzt im Mai unterwegs bin, dass ich danach auf jeden Fall ganz, ganz viel ausgeschwitzt habe und ich dann eigentlich immer so, sag mal, mein gesündester Zustand ist eigentlich so nach der Tour. So ganz unrock'n'roll. Ich bin hier, also es ist viel Sport. Wenn ich ehrlich bin, ich bin 46 mittlerweile so, ne, und ich merke dann schon auf der Bühne, das ist wirklich richtiger Hochleistungssport und es hat viel mit Training zu tun, auch viel mit Konzentration. Ich muss vor so einer Tour wirklich trainieren, dass meine Hundelunge wieder funktioniert und so weiter. Aber am Ende ist es dann eigentlich eher in dem Moment mit den Leuten zusammen, vor allen Dingen so die Freude und der Spaß, der mich dann da auch so antreibt. Und ich glaube auch Adrenalin.
0: Ja, jetzt ist Bosse so Mitte, Ende Mai erstmal in einer kleinen Regenerationsphase. Sein Körper kann wieder ein bisschen erholen und denken, oh Gott, endlich gibt der Verrückte mal Ruhe. Aber Bosse kommt auf seiner stabile Poesietour im Juni auch nochmal rum. Und zwar nach Köln und München. Tickets zum Mitschwitzen kosten um die 60 €.

Da müssen wir kurz unterbrechen für einen Falschfahrer. Vorsicht, der ist unterwegs auf der A14 Schwerin-Wittenberge zwischen Kreuz Schwerin und Grabow. Bitte äußerst rechts fahren, nicht überholen. Ein Falschfahrer gerade auf der A14 Schwerin-Wittenberge zwischen Kreuz Schwerin und Grabow. Ein Falschfahrer. Vorsicht bitte in beiden Richtungen.

0: Don't Be So Shy in der Popnacht. Und jetzt?
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0: Oh ja, die dürft ihr heute gerne mal mit uns teilen, mit Deutschland und dem Rest der Welt, der so zuhört gerade, oben kurz vor 4:30. Und in dieser kleinen Rubrik denken wir wirklich, wirklich groß. Die Frage ist nämlich, wenn ihr die freie Wahl hättet, wenn es so keinerlei Grenzen gäbe, finanzieller und auch anderer Natur, wo würdet ihr denn wahnsinnig gerne mal so eine komplette Nacht verbringen? Wo dürfte euch unsere kleine Nachtrakete denn hinbringen? Also welches nächtliche Erlebnis würde euch mal total reizen? Das würde uns total interessieren. Deshalb teilt eure kleine Nachtfantasie jetzt gerne an unserer Studio-Hotline an der 07221 2011 per WhatsApp, Sprachnachricht oder direkt anrufen. Und dann starten wir gleich mal unsere Nachtrakete, vielleicht ja mit euch an Bord.
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0: Kitchens in der Popnacht um kurz nach 3:30.
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2: Heute scheint Richtung Osten öfter die Sonne, nämlich für bis zu 6 Stunden. Richtung Westen dominieren die Wolken und es regnet örtlich am Vormittag. Später gibt es allgemein Schauer und Gewitter. Wir erwarten maximal 12 bis 18 Grad, wobei es an der Werra am wärmsten wird. Morgen wird es sonniger und es gibt kaum Schauer. Der Mittwoch ist noch wechselhaft, ab Donnerstag dann trocken, sonnig und deutlich wärmer mit um die 25 Grad.
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3: A66, Frankfurt Richtung Wiesbaden am Eschborner Dreieck, ist die Abfahrt Eschborn wegen Brückenarbeiten bis 22. Mai gesperrt. Eine Umleitung über das Westkreuz Frankfurt ist eingerichtet. Auf der A480 Wetzlar-Blasbach Richtung Wetzlar ist am Wetzlarer Kreuz die Verbindung zur A45 Richtung Gießen wegen einer Baustelle bis Freitag um 18 Uhr gesperrt. B43 Frankfurt Flughafen Richtung Schwanheimer Knoten. Die Ausfahrt Flughafen West ist wegen einem defekten Schwertransport gesperrt.
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0: Dienstagmorgen, hier ist die Popnacht mit Daniela Hilp. Hallo!

0: Nico Santos zusammen mit Fastboy.
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0: Ja, die haben wir heute an diesem frühen Dienstag hier in der Popnacht. An welchem Ort dieser Welt würdet ihr denn wahnsinnig gerne mal so eine komplette Nacht verbringen? Wenn die Gedanken total frei wären und es keinerlei Beschränkungen gäbe bei eurem nächtlichen Wunschkonzert, wo würdet ihr unsere Popnacht-Rakete denn so hinsteuern? Es kommen immer sehr, sehr schöne Ideen und Fantasien rein hier an der 07221 2011 unserer Studio-Hotline. So auch jetzt von Andreas aus dem Landkreis Tuttlingen. Hey Daniela, also sorry, aber die Sache ist doch wohl sowas von klar. Man möchte unbedingt die Nacht verbringen, eine komplette Mal, in der Ferrari-Entwicklungsabteilung und noch mehr Fahrdynamik und Beschleunigung auf die nächtliche Rennstrecke bringen. Das wär's mal mein absoluter Traum. 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

Fun mit einem ihrer ersten großen Hits, We Are Young, hier in der Popnacht. Und hier kommt noch die Entwarnung für die A14 Schwerin-Wittenberge. Hier jetzt kein Falschfahrer mehr zwischen dem Kreuz Schwerin und Grabow. Kommt uns gut in den Morgen rein mit Olivia Dien.

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0: Popnacht am Dienstag. Wir besprechen mal kurz mit euch ein paar crazy Nächte.
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0: Ja, wenn es keinerlei Beschränkungen gäbe, wo würdet ihr denn gerne mal hinfliegen für eine komplette Nacht? Was wäre der nächtliche Wunschort eurer Wahl? 07221 2011. Ansgar aus Osnabrück, der hat auch schon seine Nachtfantasie hier geteilt an unserer Studio-Hotline. Eine exotische Insel wäre sein Traumziel.
2: Lukuhiba, eine Insel in Französisch-Polynesien auf dem Marquesas-Archipel.
0: Wie bist du auf die aufmerksam geworden?
2: Ich bin einfach leidenschaftlicher Segler und habe mir geschworen, wenn ich irgendwann mal in Französisch-Polynesien lande, würde ich mir auch Tatu stechen.
0: Aha.
2: Die Alternative wäre noch Kiribati, weil die Kiribati hat einfach die schönste Flagge der Welt.
0: Ach, und so schöne Namen auch, ne? Das hat man sofort so eine Vorstellung.
2: Nukuhiba ist unbewohnt und Hiba-Ohr, also auf Marquesas.
0: Und jetzt so in Bezug auf die Nacht, wie würde diese Nacht denn dann auf so einer Insel aussehen für dich?
2: Auf jeden Fall am Strand liegen und den Sternenhimmel angucken, weil also mitten auf dem Pazifischen Ozean im Sternenhimmel zu gucken. Zum einen ist es ein anderer Sternenhimmel, als wir den hier in Deutschland haben, weil es halt die südliche Halbkugel ist.
0: Mhm.
2: Und zum anderen gibt es auch keine Störlichter.
0: Also du wärst auf jeden Fall mutig und würdest diese Nacht alleine verbringen wollen oder jemand, der Händchen hält daneben, gerne haben?
2: Ja, also ich meine, wenn es die Möglichkeit gäbe, dann würde ich natürlich meine Herzdame gerne mitnehmen. Aber also zur Not bin ich da schmerzfrei, zur Not meinte ich so total gerne alleine.
0: Also eine richtig schöne Fantasie hier. Und Andrea aus Dettenhausen hat sich auch noch gemeldet an der 07221 2011. Daniela, also ganz ehrlich, ich möchte einfach, dass diese Rakete mich wieder in mein Bett bringt. Da würde ich so total gerne Nacht verbringen. Ich bin nämlich im LKW und schon seit 1 unterwegs.
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0: neueste Single von Olivia Rodrigo. In der Popnacht Drop Dead, das dazugehörige Album, kommt im Juni.
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0: Ja, danke fürs Teilen von ganz vielen Nachtfantasien an der 07221 2011 unserer Studio-Hotline an diesem frühen Dienstag um kurz vor vier. Würden wir gerne von euch wissen, wo ihr denn mal so eine komplette Nacht gerne verbringen würdet, wenn es so gar keine Beschränkungen in irgendeiner Form gäbe.
2: Hi Daniela, die Ria hier. Also wenn ich mir aussuchen könnte, wo ich hin können dürfte, dann würde ich runter zur Titanic wollen, weil ich da schon von Kindheit an fasziniert bin von dem Schiff. Und wenn es nicht die Tiefsee wäre, dann würde ich mir gerne die Welt von oben mal angucken, wie schön sie ist und wie friedlich sie sein kann.
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Woman in der Popnacht und vor sich bitte noch auf der A28 Oldenburg Richtung Bremen zwischen Großmackenstedt und Dreieckstur. Wir haben eine neue ungesicherte Unfallstelle. Kommt gut an in diesem Dienstag.

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1: Um 4 Uhr mit Christine Beitsch. Bei einem Angriff mit Schusswaffen auf ein großes islamisches Zentrum in der US-Metropole San Diego wurden ein Wachmann und zwei weitere Männer getötet. Verdächtigt werden zwei Teenager, sie sollen sich laut Polizei selbst erschossen haben. In dem Zentrum gibt es neben einer Moschee auch einen Kindergarten und eine Schule. USA-Korrespondentin Antje Sieb berichtet.
2: Der getötete Wachmann habe möglicherweise eine größere Katastrophe verhindert, sagte der Polizeichef von San Diego, Scott Wahl. Die Ermittlungen zu möglichen Motiven laufen. So soll etwa ein Haus durchsucht werden, das mit einem der Jugendlichen in Verbindung steht. Es gebe Hinweise auf Hasskriminalität, sagte der Polizeichef, ging aber nicht ins Detail. Bereits am Vormittag hatte die Mutter eines der Verdächtigen ihren Sohn vermisst gemeldet. Zusätzlich waren ihr Auto sowie mehrere Waffen verschwunden. Deshalb waren Ermittler bereits auf der Suche nach dem Jugendlichen, als die Notrufe aus der Moschee eintrafen.
1: Das Bundesumweltministerium schaltet heute das Online-Antragsportal für die Förderung von Elektroautos frei. Menschen, die sich ein E-Auto kaufen oder leasen wollen, können vom Staat bis zu 6.000 Euro dazu bekommen, je nach Automodell, Haushaltsgröße und Einkommen. Berechtigt sind Haushalte mit einem Jahreseinkommen von bis zu 80.000 Euro. Bei Familien mit Kindern liegt die Grenze etwas höher. Die Bundesregierung will so erreichen, dass mehr Menschen auf klimafreundlichere Autos umsteigen. Telekom-Kunden müssen sich ab heute wieder auf Einschränkungen einstellen, zum Beispiel beim technischen Kundenservice oder in Filialen vor Ort. Die Gewerkschaft Verdi hat für heute, morgen und übermorgen bundesweite Warnstreiks angekündigt. Verdi fordert in der laufenden Tarifrunde unter anderem 6,6% mehr Geld für die Telekom-Beschäftigten. Bei der Eishockey-Weltmeisterschaft haben die deutschen Männer auch das dritte Spiel verloren. Gegen Gastgeber Schweiz stand es am Ende in Zürich 1:6. Aus der Sportredaktion Burkhard Hupe.
3: Fast 26 Minuten lang war die deutsche Mannschaft mindestens ebenbürtig, hatte gute Chancen und einen starken Torhüter und ein eigenes Überzahlspiel, das den sportlichen Untergang einleitete. Nach einem Fehlpass vor dem Schweizer Tor wurde Deutschland nämlich ausgekontert und aus einer möglichen Führung war ein faktischer Rückstand geworden. Innerhalb von nur 12 Minuten folgten 4 weitere Gegentore. Den Ehrentreffer kurz vor dem Ende erzielte Freddy Tiffels. Die deutsche Mannschaft muss jetzt alle ausstehenden 4 Partien noch gewinnen, um den Sprung ins Viertelfinale zu schaffen.
1: Das Wetter für Deutschland. Die Tiefstwerte liegen am Morgen zwischen 10 und 2 Grad. Tagsüber von der Mitte bis in den Osten wechselnd bewölkt, später lokal Schauer, im Osten vereinzelt Gewitter. Im Westen ab Mittag wolkiger und später Regen. Dazu Temperaturen von maximal 13 bis 21 Grad. Die Zeit 4.03 Uhr.
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4: Vorsicht bitte auf der A3 Würzburg Richtung Frankfurt. Zwischen Offenbacher Kreuz und Frankfurt am Main Süd liegen Gegenstände. Auf der A480 Wetzlar-Blasbach Richtung Wetzlar ist am Wetzlarer Kreuz die Verbindung zur A45 Richtung Gießen wegen einer Baustelle bis Freitag um 18 Uhr gesperrt.
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5: Mit Daniela Hilf, schönen guten Morgen zusammen. Wo würdet ihr denn mal gerne eine komplette Nacht verbringen, wenn ihr euch da einfach so ohne

0: jegliche Grenze mit unserer Popnacht-Rakete hinschnippen könnte. Zack, die kleine Nachtfantasie. Die bringt Jens Scherer auf jeden Fall nach Paga in Westafrika, weil, so schreibt er uns an die 0721-2011 per WhatsApp, der Sternenhimmel da so wahnsinnig schön ist und weil meine Frau da wohnt. Und für Birgit aus Minden, die auch schon wach ist, würde es ganz klar wohin gehen? Na, ratet mal. Ins Schlaraffenland. Oh. Ich glaube, ich wäre auf jeden Fall ein Mitflieger, eine Mitfliegerin, Birgit.
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Da müssen wir kurz unterbrechen für einen Falschfahrer. Vorsicht, der ist unterwegs auf der A8 München-Stuttgart zwischen Neusäß und Adelsried. Bitte äußerst rechts fahren, nicht überholen. Ein Falschfahrer momentan auf der A8 München-Stuttgart zwischen Neusäß und Adelsried. Bitte Vorsicht in beiden Richtungen. Ein Falschfahrer.

müssen wir nochmal dazwischen gehen. Der Falschfahrer ist weitergefahren. Auf der A8 München-Stuttgart zwischen Augsburg-West und Sussmarshausen ist er jetzt unterwegs. Bitte äußerst rechts fahren, nicht überholen. Ein Falschfahrer zurzeit auf der A8 München-Stuttgart zwischen Augsburg-West und Sussmarshausen. Bitte Vorsicht in beiden Richtungen. Ein Falschfahrer.

Hallo, am Dienstag. Hier ist die Popnacht. Es ist gleich 4:15. Und der nächste Song ist in einer, naja, sagen wir mal, offensichtlich nächtlichen, feuchtfröhlichen Trinklaune entstanden. So könnte man das zumindest vermuten bei Temper City und Self Aware. Die haben jetzt nämlich bei Instagram so ein kleines Making-of-Snip geteilt mit ihren Fans. Also wie dieser Song irgendwann mal klang, so ganz am Anfang. Und das... war tatsächlich so. Ja, wo genau und in welcher Situation das entstanden ist, das haben sie leider gar nicht dazu geschrieben. Lässt Raum für Fantasien und Spekulationen. Das Endergebnis klingt ein bisschen cleaner, fresher und vielleicht auch nüchterner. Self-aware in der Popnacht.

sind mit ihrer allerersten Single direkt mal in die Billboard Hot 100 eingestiegen. Tempest City, Trio aus Israel, mit schönem Indie-Pop für euren Dienstagmorgen. Self-Aware war das, hier in der Popnacht.

Popnacht am Dienstag und hier kommt die Entwarnung für die A8 München. Stuttgart Hills, kein Falschfahrer mehr zwischen Augsburg West und Zusmarshausen. Tommy hat uns aber noch was durchgegeben an der 0722-1-2011 von der A7 zwischen Soltau und Bad Pfarring-Ostel. Hier gibt es momentan dichten Nebel, deshalb ein bisschen aufpassen auf der A7 zwischen Soltau und Bad Pfarring-Ostel. 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

0: Oh yeah. Es ist schon wieder kurz vor 4:30 an diesem Dienstagmorgen. Hier ist die Popnacht und ihr habt gerade ganz viele Nachtfantasien schon mit uns geteilt. Orte, an denen ihr gerne mal eine komplette Nacht verbringen würdet. An der 07221 2011 unserer Studio-Hotline. Und da kommt manchmal auch Überraschendes rein.
1: Ich weiß jetzt, wo meine Fahrschülerin die Nacht verbringt.
2: Hallo.
1: Das war meine Fahrschülerin. Ich bin der Marc. Ich bin Fahrlehrer in Offenbach und wir verbringen die Nacht jetzt mal ganz gepflegt auf dem Motorrad. Wir hatten oft 6 Uhr früh etwa und genießen hoffentlich einen wunderbaren Sonnenaufgang und eine kühle Nacht.

0: Loi in der Popnacht. Punkt 4:30 ist es.
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2: Heute scheint Richtung Osten öfter die Sonne. Richtung Westen dominieren die Wolken und es regnet örtlich schon am Vormittag. Später gibt es allgemein Schauer und Gewitter. Wir erwarten maximal 12 bis 18 Grad. Morgen wird es sonniger und es gibt kaum Schauer. Der Mittwoch ist noch wechselhaft mit mehr Wolken als Sonne und mit Schauern sowie Gewittern. Ab Donnerstag dann trocken, sonnig und deutlich wärmer mit um die 25 Grad.
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3: Auf der A480 Wetzlar-Blasbach Richtung Wetzlar ist am Wetzlarer Kreuz die Verbindung zur A45 Richtung Gießen wegen einer Baustelle bis Freitag um 18 Uhr gesperrt. B43 Frankfurt Flughafen Richtung Schwanheimer Knoten. Die Ausfahrt Flughafen West ist wegen einem defekten Schwertransport gesperrt.
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0: Dienstagmorgen. Hier ist die Popnacht mit Bruno Mars und Daniela Hill. Moin zusammen.

Thomas in der Popnacht. Und da kommen noch mal zwei Nachzügler aus unserem SWR3-Verkehrszentrum. Vorsicht bitte zum einen auf der A14 Halle Richtung Magdeburg zwischen Wandsleben und Magdeburg-Stadtfeld. Hier haben wir Menschen auf der Fahrbahn und aufpassen auch auf der A39 Wolfsburg Richtung Braunschweig zwischen Wolfsburg, Mörse und Flechtorf. Hier eine neue ungesicherte Unfallstelle und Vorsicht, da liegen euch auch Fahrzeugteile auf der Fahrbahn.

0: Lifeline hier in der Popnacht am frühen Dienstag. Gleich ist es 16:45 und mit Asan Badiane hätten wir auch ein schon waches Comedy-Talent. Der kommt aus Emden, ist 27 Jahre alt, sein Vater stammt aus dem Senegal und seine Mutter ist, wie er selber sagt, Grünkohl essen deutsch. Und nicht nur das, wie er bei seiner Tour rausgelassen hat.
1: Meine Mutter ist ein riesiger Xavier Naidoo-Fan. Und ich weiß, der geht gerade durch eine harte Phase. Das Problem ist nur meine Mutter auch. Bin ich egal, was Xavier macht, meine Mutter nimmt ihn in Schutz, die liebt ihn. Die ist immer so, ja, der meint es nicht so. Ich sag, keine Ahnung, Mama, ich glaube, der meint das so. Xavier Naidoo ist mein Erzfeind, seit ich 6 bin, ohne Spaß. Ich hasse ihn. Meine Mutter nimmt ihn immer in Schutz. Ich saß mit 6 Jahren am Küchentisch, dachte, wenn noch ein Lied deine Lippen verlässt. Und das Ding ist, mit 8 wurde mir klar, dieser Weg wird kein leichter sein. Egal was ich mache, ich bin immer der Schuldige. Mittlerweile, glaube ich, weiß ich, woran das lag. Ich glaube, das lag daran, dass ich ein sehr dummer Junge war. Und es gibt so den Moment in deinem Leben, da fällt dir auf, dass du dumm bist. Meine Mutter war im Urlaub. Ich saß auf Klo, hab Klopapier angezündet. Und genau da wurde es mir zum ersten Mal bewusst. Ich war so, ah, krass, du bist dumm. Ich war überrascht, ich wusste es ja selber nicht. Ich bin kurz weg, wach auf, ich mach was Dummes. Ich sitze auf Klo, bin weg, wach auf, häng mit einem Feuerzeug an der Gardine. Ich denke, was passiert hier? Und auf einmal höre ich so, die ganze Gardine steht in Flammen. Ich nehme die Gardine ab, die Hälfte brennt ab, fällt auf den Teppich, der Teppich brennt. Ich denke, ich bin gefickt. Was ist, glaubt mir keiner. Ich werf alles in die Dusche, um das zu löschen, dachte, okay, Problem gelöst. Einziges Problem, so ein riesiger schwarzer Rußfleck über der Wand. Aber ich dachte mir, ich löse es, wie jedes Kind das lösen würde. Ich lüge das einfach weg, gar kein Ding. Meine Mutter kam aus dem Urlaub wieder, läuft ins Wohnzimmer, guckt ins Badezimmer und sagt so, was ist das? Ich war so, was ist was? Check so weit, so gut, das checkt die niemals, ich bin sicher. Dann hat sie mich so geparkt, sagt so, was ist das, Asan? Ich sag, Mama, ich kann das erklären. Du wirst es nicht glauben. Aber Xavier Naidoo war gerade hier.

0: Dienstagmorgen, Gracie Abrams hier in der Popnacht um kurz vor fünf. Na, bei was erwischen wir euch denn gerade so?
1: Guten Morgen, Team. Ich bin Günther Schmidt und verbringe nicht die Nacht, aber den frühen Morgen im Auto. Der Trainer hat gerufen und es heißt antreten um 5.45 Uhr. Dann wollen wir mal sehen, wie die Form so ist. Glücklicherweise nicht die eigene, sondern die des Pferdes. In diesem Sinne, allen einen schönen Tag.
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euer Motto zum Start in diesen Dienstag. Relax. Von Mika hier in der Popnacht. Und da kommt nochmal Aktuelles aus unserem Verkehrszentrum. Vorsicht bitte auf der A8 Karlsruhe Richtung Stuttgart. Zwischen Karlsbad und Pforzheim West. Gefahr durch Reifenteile auf allen Fahrstreifen von einem defekten LKW auf dem Standstreifen. Bitte besonders vorsichtig fahren. Das war die Popnacht mit Daniela Hilb. Habt einen schönen Tag.

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1: Um 5 Uhr mit Christine Beidt. Die deutschen Wälder sind schon länger in schlechter Verfassung. Wie sich deren Zustand im vergangenen Jahr verändert hat, dazu stellt Bundeslandwirtschaftsminister Rainer heute einen neuen Bericht vor. Anne-Kathrin Mellmann berichtet.
2: Zu schaffen machen den Bäumen Trockenheit, Hitze und Schädlinge wie der Borkenkäfer. Besonders von Schäden betroffen sind Fichten, Kiefern, Buchen und Eichen. Nur noch jeder 5. Baum gilt als gesund. Das belegen auch Satellitendaten des Deutschen Zentrums für Luft- und Raumfahrt. Zwischen 2017 und 2024 gingen danach etwa 900.000 Hektar Wald verloren. Besonders stark schrumpfen Wälder im Harz, Südwestfalen, im Südosten von Thüringen und in der Grenzregion von Sachsen zu Tschechien.
1: Bei einem Angriff auf ein großes islamisches Zentrum in der US-Metropole San Diego sind mindestens 3 Menschen getötet worden. Das hat die Polizei mitgeteilt. Tatverdächtig sind 2 Teenager, die tot in einem Auto gefunden wurden. Die Ermittler gehen davon aus, dass sie sich selbst erschossen haben. Die Polizei stuft die Tat als Hassverbrechen ein. Das Oberlandesgericht München beschäftigt sich heute mit einer Sammelklage gegen Amazon. Eingereicht hat sie die Verbraucherzentrale Sachsen. Hintergrund ist, dass der US-Konzern bei seinem Streaming-Dienst Prime Video Anfang 2024 zusätzliche Werbung eingeführt und die Qualität von Bild und Ton verringert hatte. Jutta Kaiser berichtet.
3: Die Verbraucherzentrale Sachsen sagt, die geschätzt 17 Millionen Kundinnen und Kunden hätten keine Möglichkeit gehabt, die Änderung abzulehnen. Um die gewohnte Leistung zu bekommen, hätten sie ein zusätzliches Abo abschließen müssen für 2,99 Euro pro Monat. Die Verbraucherschützer wollen, dass Amazon allen Betroffenen einen Teil ihrer monatlichen Gebühren zurückzahlt. Bei der mündlichen Verhandlung geht es im Kern um die Frage, ob Amazon bestehende Vertragsleistungen nachträglich verschlechtern durfte.
1: Die Europäische Raumfahrtagentur ESA will heute einen Satelliten ins All schicken, mit dem sie das Weltraumwetter besser erforschen kann. Der Satellit soll zum Beispiel Sonnenwinde messen und wie das magnetische Schutzschild der Erde darauf reagiert. Forschende wollen so zum Beispiel besser verstehen, wie Polarlichter entstehen. Die deutschen Eishockeymänner bleiben bei der Weltmeisterschaft weiter ohne Punkte. Das DEB-Team hat am Abend in Zürich auch das 3. Gruppenspiel verloren mit 1:6 gegen Gastgeber Schweiz. Im nächsten Spiel geht es morgen gegen die USA. Das waren die Nachrichten mit Christine Beidt. Das Wetter für Deutschland. Die Tiefstwerte liegen am Morgen zwischen 10 und 2 Grad. Tagsüber von der Mitte bis in den Osten wechselnd bewölkt, später lokal Schauer, im Osten vereinzelt Gewitter. Im Westen ab Mittag wolkiger und später Regen, dazu maximal 13 bis 21 Grad. Die Zeit 5.03 Uhr.
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5: Willkommen im noch sehr frühen Dienstag. Tanja in den Ferien. Tobi ist morgen wieder am Start. Heute starten wir zusammen in diesen 19. Mai. Und ich freue mich, dass ihr so früh schon mit dabei seid. Ich bin Marcel Wagner. Guten Morgen.
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1: Morte an diesem Dienstag, 19. Mai, eure HR3 Morning Show. Und er ist sehr treu, manchmal zu treu. An eurer Seite hier ist Comedy-Mann Jürgen Kerbel.
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3: Von Pupka?
4: Schlüsseldienst Wenger, der Chef spricht persönlich.
3: Ja, hallo.
4: Geht um Ihre Tür.
3: Ja. Es ging darum, dass ich es angerufen habe, weil es eben halt wirklich durchpfeift von A bis Z.
4: Ja, da fehlt der Dichtungsjummi.
3: Ja, genau. Und ja, deswegen
4: das habe ich auch gesehen. Deshalb habe ich die Tür herausgenommen.
3: Moment mal, Sie sind bei uns zu Hause.
4: Jetzt habe ich die Tür rausgenommen.
3: Ist mein Mann doch?
4: Hier ist keiner, deshalb rufe ich ja an.
3: Sie sind ja auch nicht, ich habe doch Ihrer Frau gesagt, dass wir nur montags und freitags erreichen.
4: Passen Sie auf, das Problem ist, ich habe den passenden Gummi jetzt nicht da. Und Ihr Scharnier ist mir abgebrochen.
3: Ja.
4: Das heißt, ich kann die Tür jetzt nicht mehr einsetzen.
3: Bei uns zu Hause. Also Sie waren in unserer Wohnung, obwohl keiner da ist, haben die Wohnung aufgebaut und jetzt ist das Scharnier auf.
4: Sie haben so ein Winkelscharnier, verstehen Sie?
3: Ja.
4: Der ist nicht leicht zu kriegen, den müsste ich bestellen.
3: Aha.
4: Solange kriegt die Tür nicht drin.
3: Also ich bin jetzt irgendwie ein wenig überfordert. Also,
4: das tut mir jetzt leid für Sie, aber ich meine, ich muss jetzt...
3: Ey, na, wenn die Tür kaputt ist, ja. Was erwarten Sie jetzt von mir, dass ich mich wieder in die Bahn setze und nach Hause fahre und meine Wohnung bewache?
4: Das ist doch nicht so weit.
3: Nee, nur eine Stunde.
4: Verstehe ja. Ihre Problematik. Problem ist, ich muss dieses Winkelscharnier, um nochmal darauf zurückzukommen, also, das muss ich bestellen.
3: Ja, ja.
4: 3-4 Monate wird das dauern.
3: Und was sollst du lange machen, die Wohnung vernageln?
4: Soll
3: ich? Wir können ja die Wohnung nicht offen lassen.
4: Ich kann Ihnen die Wohnung erstmal mit dem Vorhang abhängen.
3: Lächerlich.
4: Kostet aber extra.
3: Ja, hallo. Nicht mein Geld.
4: Ich kann Ihnen übergangsweise auch eine Alternativwohnung anbieten. 7 Quadratmeter, eine Pritsche, ein Schrank, ein Blumentopf. Oder Sie ziehen also ganz woanders ein. Ne? Und zwar beim Radio. Hier ist nämlich das verrückte Telefon. Hallo. Schöne Grüße von Ihrer Mutter.
3: Oh.
4: PS.
3: Ja?
4: Herzlichen Glückwunsch zum 30.
3: Oh, vielen Dank. Übers Radio.
4: Das tut mir aber leid. Habe ich Sie an Ihrem Geburtstag erschreckt?
3: Ja.
4: Schön.
3: Aber vielen Dank.
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0: Halb sechs an diesem Dienstagmorgen. Willkommen in der HR3 Morning Show. Schön, dass ihr mit dabei seid. Tobi ist morgen wieder für euch am Start. Heute regeln wir das gemeinsam mit in den Tag starten. Ich bin Marcel Wagner. Hi.
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0: Dermot Kennedy. Power over me. Schönen guten Morgen an diesem Dienstag, 5:48 Uhr. Hier ist die HR3 Morning Show mit ganz viel Vorfreude zu Hause in Hessen. Zum einen auf die Toten Hosen. Die erlebt ihr heute Abend live. Da läuft das erste Mal die neue Doku über die Jungs zum letzten Album. Und ihr seht die Doku heute Abend gemeinsam mit den Toten Hosen in Wiesbaden im Kino. Tickets heute Morgen noch in der HR3 Morning Show. Und gleich nochmal vor Freude, zwei Wahnsinnskonzerte warten in Frankfurt. Nicht von den Hosen, sondern von Metallica. Und dafür könnt ihr euch gegen eine kleine Gegenleistung was ganz Exklusives abholen. Ein Fanshirt bekommt ihr beim Blutspenden.
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0: 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Busy Blut gegen sehr coole schwarze Baumwolle. Ist ein geiler Deal, oder? 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

0: Michael Patrick Kelly und damit wird's heute Morgen gleich 6 Uhr.
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2: Guten Morgen, ich bin Ina Meinl. Die Bundesregierung will den Zivilschutz ausbauen. Das finden die Kommunen gut. Sie wollen aber einbezogen werden. Der Chef des Städte- und Gemeindebundes Berghegger hat sich dazu im Redaktionsnetzwerk Deutschland geäußert. Er sagt, wie der Bevölkerungsschutz

0: hatten Einsatzkräfte die drei Opfer gefunden. Der getötete Wachmann habe möglicherweise eine größere Katastrophe verhindert, sagte der Polizeichef von San Diego, Scott Wahl. Die beiden 17- und 18-jährigen Verdächtigen wurden nach Polizeiangaben in einem Auto einige Blocks entfernt tot aufgefunden. Sie sollen sich selbst erschossen haben. Die Ermittlungen zu möglichen Motiven laufen. Es gebe Hinweise auf Hasskriminalität, sagte der Polizeichef, ging aber nicht ins Detail.
1: In Butzbach in der Wetterau brennt ein Wohnhaus. Den drei Bewohnern ist aber nichts Ernstes passiert. Ein Mensch wurde leicht verletzt. Das Einfamilienhaus wird allerdings nicht mehr bewohnbar sein. Der Schaden wird auf mehrere hunderttausend Euro geschätzt. Das Haus liegt am Rande des Ortes. Die Feuerwehr konnte verhindern, dass sich der Brand auf andere Häuser ausbreitet. Eigentlich war mindestens das Viertelfinale geplant, doch der deutschen Eishockeymannschaft droht bei der WM schon das Aus in der Vorrunde. Das Team hat auch sein drittes Spiel verloren, 1:6 gegen den Gastgeber Schweiz. Woran es lag, hat uns ARD-Sportreporter Burkhard Hupe gesagt.
2: 26 Minuten lang spielte die DEB-Auswahl ja auf einem vernünftigen Niveau und konnte den Schweizern wirklich auch Paroli bieten. Aber dann gab es mal wieder eine Überzahl für Deutschland. Einen Fehlpass in der gegnerischen Zone, dann ein Gegentor. Und dieses Gegentor hat den Schweizern und ihrem Publikum so einen richtigen Energieschub gegeben und den Deutschen dann komplett den Stecker gezogen.
1: Und das steht heute an. Wie geht es den Wäldern in Deutschland? Dazu gibt es neue Daten. Ab heute kann man über eine Plattform die Anträge für die neue E-Auto-Prämie stellen. Und rund um Haiger in Mittelhessen übt die Polizei Menschenrettung mit Hubschraubern. Das nächste HR3 News Update gibt's in einer halben Stunde.
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4: Also erstmal willkommen in diesem Dienstag. Der ist recht durchwachsen. Heute Morgen haben wir teilweise Nebel, teilweise sieht es erstmal ganz ordentlich aus. Nachher dann allerdings auch viele Wolken, vereinzelt recht kräftige Schauer. Da sind auch Blitz und Donner heute mit dem Gepäck. Ist wirklich alles dabei. Temperaturen liegen zwischen 17 Grad im Norden und bis zu 19 Grad im Süden von Hessen. Damit ihr gut ankommt, jetzt das Neueste aus unserem H3-Verkehrszentrum. Damit sind wir schnell durch. Ist alles frei im Moment. Habt einen schönen Morgen. Wir bringen euch gemeinsam rein in diesen Tag. Tobi, morgen wieder am Start. Heute machen wir das in den Nachrichten. Heute Morgen ist Ina Meine.
1: Gute Masche.
4: Von mir auch. Ich bin Marcel Wagner. Hi.
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0: Willkommen im Dienstag, hier ist eure hr3 Morning Show und heute werden wir es schon so langsam merken, wie die Schlangen vor den Waschstraßen zu Hause in Hessen länger werden. Alle wollen die Pollen und den ganzen Dreck von den letzten Tagen runter haben und so eine Waschstraße ist ja immer, ja, ein Abenteuer.
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2: Zuerst musst du dich für ein Waschprogramm entscheiden. Das eigentliche Ziel ist ja einfach ein sauberes Auto, aber du wählst dann doch für viel Geld das Ultra Hydro Crystal Diamond Protect Premium Spa Paket mit Arctic Snow Infinity Glanzversiegelung und Nano Lotus Technologie. Dann winkt dich jemand auf diese Art Bahnschiene und du kommst dir vor wie der dümmste Fahrer auf Erden, weil du nie weißt, ob du bremsen oder fahren oder lenken sollst.
3: Komm, links, gerade, nein, stopp!
2: Dann endlich wird dein Auto massiert und geföhnt und hinterher darfst du es gratis von innen saugen, findest dann alte Pommes unterm Beifahrersitz und ein Parkticket über 2 D-Mark. Und am Tag danach fährst du dann mit deinem funkelnden Auto im Regen durch dreckige Pfützen, während die Kinder auf dem Rücksitz Kekse essen.
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Herrlich, Jason Derulo, heute Morgen in der HR3-Morning-Show, One to Omni. Schön, dass ihr mit dabei seid, habt einen schönen Dienstagmorgen. Tobi Morgen wieder am Start, heute starten wir zusammen in einen, ja, durchwachsenen Dienstag. Sieht teilweise heute Morgen noch ganz ordentlich aus, teilweise haben wir heute Morgen aber auch Nebel. Nachher dann Sonne, Wolken, aber auch recht kräftige Schauer und auch das ein oder andere Gewitter. Heute bei Temperaturen bis maximal 19 Grad. Straßen heute Morgen frei. Und deswegen schicken wir euch direkt rein in diesen Morgen mit Eva Max. Kiss and Queens. Und dazu zu viel Power, was ganz entspannt ist. Der Boss. Bruce Springsteen. I'm on fire. Bruce und Eva Max. Echte Abwechslung. 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

0: Kings und Queens heute Morgen in der H3 Morning Show. Es ist 19:06. Morgen.
1: Guten Morgen, Marcel. Dann nur mal eine Frage. Wann gibt's denn die Karten für die Toten Hosen? Bei der Premiere von ihrem Film. Danke dir.
0: Sehr gerne, Micha. Gruß zu dir nach Solms. Ich sag's mal so, es lohnt sich, jetzt gut zuzuhören. Es wird so langsam real. Die Toten Hosen sagen ja Ciao Kakao nach 40 Jahren auf der großen Bühne. Machen sie

0: Alter Vater, was hatten die für geile Hits, wie viele Touren, wie viele Erfolge, Wahnsinn, oder? 29. Mai kommt das letzte Studioalbum der Toten Hosen, Ende nächster Woche. Die Entstehung dieses Albums haben wir von der ARD mit einem Kamerateam begleitet.
1: Wir sind über 2 Jahre begleitet worden, wir sind immer wieder mal als Filmteam vorbeigekommen und wie Sie uns sehen, Ihre Perspektive, das wissen wir alle noch gar nicht. Insofern sind wir genauso gespannt auf das Ergebnis wie ihr.
0: Ist auch geil, wenn du noch gar nicht weißt, was da in so einem Film rüberkommt, oder? Offizieller Start in der ARD-Mediathek ist morgen. Aber ihr schaut diesen Film schon heute. Und das nicht irgendwie, sondern ihr schaut ihn heute Abend zusammen in Mainz. Zusammen mit den Toten Hosen. Große Doku-Premiere. Tickets heute Morgen in der Morningshow 069 155 4x3. Erzählt uns, was ihr mit den Toten Hosen verbindet, welches Erlebnis ihr mit den Hosen nie vergessen werdet. Dann sitzt ihr heute Abend mit Capino und Co. im Kino in Mainz. Ist das geil, oder? 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

0: Ryan heute Morgen in der H3 Morning Show.
1: Es ist kurz vor 6:30, und weil wir von Tanja wissen, dass jeder Tag mit der Cheerin guter wird, ist hier der Erd, Castle on the Hill. 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

0: Ed Sheeran und Castle on the Hill heute Morgen. H3 Morning Show an diesem Dienstag. Es ist 6.31 Uhr.
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2: Guten Morgen, ich bin Ina Meindl. Städte und Gemeinden wollen beim Ausbau des Zivilschutzes einbezogen werden. Verbandschef Berghegger hat dem Redaktionsnetzwerk Deutschland gesagt, es sei richtig, dass der Bund Zivilschutz und zivile Verteidigung deutlich stärken wolle. Das funktioniere aber nur gemeinsam mit den Kommunen. In San Diego im US-Bundesstaat Kalifornien hat es eine Attacke auf ein islamisches Zentrum gegeben. Dabei wurden ein Wachmann und zwei weitere Männer getötet. Tatverdächtig sind zwei 17 und 18 Jahre alte junge Männer, die sich nach der Tat wohl selbst erschossen haben. 3 Spiele, 3 Niederlagen. Die deutsche Eishockeymannschaft könnte bei der WM schon in der Vorrunde rausfliegen. Gestern Abend hat es die nächste Klatsche gegeben. 1:6 gegen Gastgeber Schweiz. Und jetzt mehr Aktuelles aus unseren Regionalstudios.
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3: Rund um Haiga ist heute ein lautes Brummen am Himmel zu hören. Im westlichen Landil-Kreis findet nämlich eine Hubschrauberübung statt. Durchgeführt wird sie von der Polizeifliegerstaffel Hessen und der Berufsfeuerwehr Wiesbaden. In schwindelerregender Höhe, also mehr als 150 Meter über dem Boden, soll ein Rettungseinsatz trainiert werden. Der Hubschrauber fliegt dafür unter anderem zu einer Windkraftanlage im Gewerbegebiet Kalteiche bei Haiga. Dort soll geübt werden, wie genau Einsatzkräfte in einem Notfall eingreifen können. Ein Teil der Übung besteht daraus, Menschen aus dem Windpark zu retten und über sogenannte Rettungswinden in einen Hubschrauber zu ziehen. Laut einem Sprecher der Polizei findet das Ganze ungefähr zwischen 10 und 16 Uhr statt. Lena Lachnit, Haiga.
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0: Morse, schön, dass ihr mit dabei seid. Ich bin Marcel Wagner und wir starten gemeinsam in einen, ja, wechselhaften Tag. Teilweise heute Morgen noch echt dichter Nebel, teilweise sehen wir ein bisschen die aufgehende Sonne. Von der sehen wir auch tagsüber immer wieder was, Sonne und Wolken, aber da sind auch echt kräftige Schauer heute unterwegs und auch Gewitter, Blitz, Donner, alles im Gepäck. Temperaturen heute bis maximal 19 Grad. Damit ihr gut ankommt, jetzt ganz kurz das Neueste aus dem H3 Verkehrszentrum, deswegen ganz kurz. Weil alles frei ist, kommt gut an.
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0: Taylor Swift.
1: Und auf Fade of Ophelia heute Morgen in der H3 Morning Show. 6:41 Uhr. Habt einen schönen Dienstag. Ey, und wie schön diese Woche schon losgegangen ist mit euch.
2: Vielen lieben Dank. Damit habt ihr uns sehr, sehr geholfen.
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2: 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Und die Kids üben die ganze Woche ganz fleißig und dürfen dann am Freitagnachmittag
4: das Vorhang auf, die Manege dann.
2: Richtig.
4: Ja, wie schön ist das denn?
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0: Was ein Brett heute Morgen von Chesney Hawks, the one and only. H3 Morning Show, es ist 6.46 Uhr, ein durchwachsener Tag mit bis zu 19 Grad. Deswegen, Martin Wettergut, schauen wir direkt auf das, was da am Wochenende passiert.
1: Ja, das wird immer wärmer, das wird der Hammer. Also wir sind ja jetzt diese gefühlt 13, 14, 15 Kältegrade sind wir gewohnt. Heute früh zum Beispiel, Lahn-Dill-Kreis, leichter Bodenfrost.
0: Eieiei.
1: Also das ist alles bald vorbei. Wochenende, das gesamte Pfingstwochenende wird so richtig der Granatenhammer mit 30 Grad und ein bisschen mehr.
0: Und die Straßen heute Morgen in Hessen frei, deswegen direkt zu Robin Schulz. Million Good Reasons haben wir gleich für euch. Und was ganz Schönes von Pink und ihrer Tochter. Cover Me in Sunshine, Million Good Reasons, das ist echte Abwechslung. 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

0: Morgens mit Robin Schulz zum First Boy Million Good Reasons. H3 Morning Show an diesem 19. Mai. Was sind das, Leute, bitte, für aufregende Wochen momentan zu Hause in Hessen. Abi ist durch, also zumindest schriftlich. Jetzt laufen diese Woche die Prüfungen an den Haupt- und Realschulen. Und wenn ihr die Phase auch schon mal durchgemacht habt in der Familie, dann kennt ihr die Frage, wie geht's dann weiter? Also wir hätten da was. Alle jungen Hessinnen und Hessen zwischen 16 und 20 sind ganz, ganz herzlich eingeladen, bei uns beim Hessischen Rundfunk Young Reporter zu werden. Wenn das klappt, würdet ihr nach den Sommerferien eigene Beiträge machen fürs Radio, für Fernsehen, Social Media und wer weiß. Vielleicht werdet ihr eines unserer nächsten Regio-Talente, macht's bald, wie HR3-Reporterin Aline in Fulda.
1: Gestern auf Dreh für die Hessenschau, heute im Schnitt und morgen unterwegs fürs Radio. Das ist ganz normaler Alltag bei mir als Regio-Talent im HR-Studio Fulda. Ich bin Aline und mache das jetzt seit knapp anderthalb Jahren. 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Und das könnt ihr bald auch als Young Reporter.
0: Also lasst uns gerne Kollegen werden. Wir würden uns sehr, sehr freuen hier bei HR3. Bis Ende Mai meldet ihr euch als Young Reporter im HR. Link schicke ich euch gerne per WhatsApp 069155 und 4x3. Kommt gut rein in diesen Dienstag. HR3 Morning Show.

0: Großartig, no doubt. It's my life. 7 Uhr.
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2: Guten Morgen, ich bin Ina Meinl. Ab heute können auch Privatleute wieder eine Prämie für den Kauf eines E-Autos beantragen. Das entsprechende Portal soll am Vormittag freigeschaltet werden. ARD-Reporterin Caroline Dünnebier.
3: Gefördert werden der Kauf und das Leasing von neuen Elektroautos und bestimmten Plug-in-Hybriden. Wichtig ist, dass die Förderung für Autos gilt, die ab dem 1. Januar diesen Jahres zugelassen wurden. Die Förderung liegt je nach Fahrzeugtyp, Einkommen und Familiengröße zwischen 1.500 und 6.000 Euro. Ziel ist es, mehr Menschen den Umstieg auf klimafreundlichere Autos zu erleichtern. Die Bundesregierung rechnet damit, in den nächsten 3 bis 4 Jahren rund 800.000 Fahrzeuge zu fördern.
2: In San Diego in den USA haben 2 Jugendliche ein islamisches Zentrum mit Schusswaffen angegriffen. Ein Wachmann und 2 weitere Männer wurden getötet. Auch die beiden Verdächtigen sind tot, 17 und 18 Jahre alt. ARD-Kalifornien-Korrespondentin Antje Sieb.
4: Gegen Mittag Ortszeit waren erste Notrufe eingegangen. Beim Eintreffen an dem Zentrum mit Moschee, Kindergarten und Schule hatten Einsatzkräfte

0: Hegger hat dem Redaktionsnetzwerk Deutschland gesagt, es sei richtig, dass der Bund Zivilschutz und zivile Verteidigung deutlich stärken wolle. Das funktioniere aber nur gemeinsam mit den Kommunen und dürfe nicht top-down organisiert werden. Bundesinnenminister Dobrindt will den Zivilschutz für den Kriegs- und Anschlagsfall stark ausbauen. 3 Spiele, 3 Niederlagen. Die deutsche Eishockeymannschaft könnte bei der WM schon in der Vorrunde rausfliegen. Gestern Abend hat es die nächste Klatsche gegeben. 1:6 gegen Gastgeber Schweiz. Eigentlich war das Ziel des Teams mindestens das Viertelfinale. Und das steht heute an. Der russische Präsident Putin reist zu Gesprächen mit der chinesischen Staatsführung nach Peking. Es gibt Warnstreiks und Demos in Hessen, zum Beispiel bei der Telekom und in einigen Hotels und Gastronomiebetrieben. Und in Frankfurt werden die Nominierten für das Spiel des Jahres bekannt gegeben. Das nächste HR3 News Update gibt's in einer halben Stunde.
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2: Hängt teilweise noch recht ordentlich Nebel in den Tälern in Hessen. Da sehen wir oft nicht weit, teilweise sehen wir aber schon die Sonne. Es wird heute insgesamt recht wechselhaft mit Sonne, mit Wolken, aber auch mit Schauern und recht ordentlichen Gewittern. Temperaturen liegen bei maximal 19 Grad. Die nächsten Tage immer mehr Sonne und immer wärmer.
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2: Und damit ihr gut ankommt, jetzt das Neueste aus dem HR3-Verkehrszentrum. Es ist ein recht ruhiger Morgen. Bissi, was ist trotzdem los? A60, hier 2 Kilometer stockend, Mainz Richtung Bingen zwischen Mainz-Lerchenberg und Dreieck Mainz. 643, Mainz-Wiesbaden zwischen Dreieck Mainz und Schiersteiner Kreuz, streckenweise stockender Verkehr. Und die B43, Frankfurt Richtung Flughafen. Die Ausfahrt Kelzerbach momentan gesperrt. Kaputter Schwertransporter, im Moment 2 Kilometer Stau ab Frankfurt Gateway Gardens. Dienstagmorgen. Schön, dass ihr mit dabei seid an diesem 19. Mai. Tobi ist morgen wieder an eurer Seite. Heute bringen wir euch in den Tag in den Nachrichten. Ina Meinl.
0: Guten Morgen.
2: Ich bin Marcel Wagner. Auch von mir. Guten Morgen.
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0: Dienstagmorgen. Hier ist eure HR3 Morning Show. Wetter wird langsam besser. Auf den Straßen wird entsprechend immer mehr gefeiert. Die Volksfeste häufen sich so langsam zu Hause in Hessen. Ist auch ein Thema in unserer Promi-WhatsApp-Gruppe. Da sehe ich heute mal. Hier, Hazel Brugger ist online und Kai Pflaume und Olaf Schubert. Hier, Evelyn Bordecki. Wart ihr dieses Jahr schon auf so einem Stadtfest?
1: Oh ja, Marcel, ich liebe das. Ja, na klar, Streetfood ein bisschen teurer. Man muss ja bedenken, was es allein kostet, die Straße zu bauen, oder?
2: Hier lächelt Kai Pflaume. Kleine Bitte an die Stadtfestorganisatoren. Wenn ihr schon von Laufkundschaft lebt, dann stellt doch wenigstens einen Sneakersstand auf. Danke.
3: Ja, hallo, hier spricht Hazel Brugger. In den von Gerölllawinen verschütteten Schweizer Ortschaften sind dieses Jahr auch die Angebote auf den Stadtfesten ziemlich unterirdisch.
4: Hallo, Olaf Schubert hier mit einem Spartipp. Ja, Gläser auf Stadtfesten nie abgeben, sondern lieber sammeln. Da kann man sich dann irgendwann ein eigenes Glasfaserkabel draus zwirbeln.
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6: Ey, Marcel.
0: Polly, hi, grüß dich.
6: Boah, Marcel, Stadtfeste haben viele Fans, weil man kann Bratwurst essen, Bier trinken und singen, muss aber dabei nicht zugucken, wie vorne die eigene Mannschaft verliert, so, ne?
0: Echt ein Vorteil, Polly.

0: ist Danger Zone, H3 Morning Show. Dienstag, 19. Mai, es ist 14 nach 7. Fußball-Bundesliga ist in der Pause, ist erstmal rum, aber Fußball verzichten, ha, auf gar keinen Fall. Da gibt's was ganz Fantastisches. Wenn Rot-Weiß Frankfurt sein 125-jähriges feiert, dann wird's richtig ordentlich. Heute Abend Freundschaftsspiel gegen die Eintracht und mit dabei ist Younes Ebnetalib.
1: Hey Leute, ich freue mich, bekannte Gesichter zu sehen, weil wir spielen ja gegen unser Freundschaftsspiel gegen Rot-Weiß Frankfurt am Brentanobad. Und ja, ich freue mich sehr drauf. Ich habe auch 3 Jahre dort gespielt.
0: Ein Rot-Weiß-Frankfurt-Eingewächs ist heute Abend mit dabei. Stadion am Brentanobad, Freundschaftsspiel gegen die Eintracht-Profis. 18:30 Anpfiff, gibt noch Tickets dort. Ganz viel Spaß. Und damit geht's rein in einen, naja, sagen wir mal, durchwachsenen Dienstag, aber mit der Aussicht auf Besserung. Heute Sonne, Wolken, Nebel, Schauer, Gewitter, alles mit dabei bei maximal 19 Grad, aber die nächsten Tage immer mehr Sonne und immer wärmer. Straßen heute Morgen noch relativ entspannt. Stockender Verkehr aber im Moment auf der A60 Mainz Richtung Rüsselsheim zwischen Mainz-Laubenheim und Bischofsheim. Hier 3 Kilometer. Gleich eine Hymne von U2. Beautiful day. Und dazu ganz entspannt Adele. Beautiful day. 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

0: Eieieiei, wird das großartig heute Abend. Die Toten Hosen verabschieden sich nach mehr als 40 Jahren Musikgeschichte mit einem Album, rund um dessen Entstehung eine ARD-Dokumentation entstanden ist. Und diese Dokumentation, die kennen die Toten Hosen noch nicht. Die sehen sie heute Abend das allererste Mal in Mainz im Kino gemeinsam mit euch. Denn wir schicken euch da heute Abend mit den Toten Hosen in Mainz tatsächlich ins Kino. Hebt gern die Hand, 069 155 und 4 mal die 3.
1: Hallo, hier ist Martina. Ich bin seit Kindheit und Jugend riesengroßer Tote Hosen-Fan. Ich war schon auf unzähligen Konzerten und gehe auch auf der Abschiedstour auf 6 Konzerte.
0: Wow.
1: Und der Kinoabend wäre eine super Vorbereitung auf die große Abschiedstour von den Hosen. Ich würde mich echt riesig, riesig freuen.
0: Ganz liebe Grüße nach Modautal. Hebt gerne auch die Hand, wenn er sagt, ich habe auch eine ganz besondere Geschichte, irgendwas, was mich ganz besonders mit den Toten Hosen verbindet. Und dann schicken wir vielleicht euch heute Abend gemeinsam mit den Toten Hosen zu dieser Doku-Premiere ins Kino nach Mainz. 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

0: On the Dead Dance. Gleich wird's halb acht.
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2: Guten Morgen, ich bin Ina Meinl. Heute wird das Portal für Online-Anträge zur E-Auto-Förderung freigeschaltet. Der Staat fördert neue Elektroautos und Plug-in-Hybride. Wie viel Geld man bekommt, hängt davon ab, wie viel man verdient und wie groß die Familie ist. In San Diego im US-Bundesstaat Kalifornien hat es einen Angriff auf ein islamisches Zentrum mit einer Moschee und einer Schule gegeben. Ein Wachmann und zwei weitere Männer wurden getötet. Täter sollen ein 17-Jähriger und ein 18-Jähriger sein, die sich dann wohl selbst erschossen haben. Bei der Eishockey-WM droht Deutschland das Vorrunden aus. Das Team von Trainer Harald Kreis hat auch sein drittes Spiel verloren. Gegen Gastgeber Schweiz stand es am Ende 1:6. Und jetzt mehr Aktuelles aus unseren Regionalstudios.
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3: Das ganze Haus steht in Flammen. In Butzbach im Wetteraukreis löscht die Feuerwehr aktuell einen Brand. Seit 3:30 heute Morgen brennt ein Einfamilienhaus am Ortsrand im Ostheimer Weg. Eine Person verletzt sich dabei leicht. Die anderen beiden Menschen, die auch im Haus leben, bleiben unverletzt. Eine Polizeisprecherin hat mir gesagt, die Feuerwehr hat verhindert, dass die Flammen auf andere Häuser übergreifen. Das brennende Haus wird nicht mehr bewohnbar sein. Der Schaden liegt wahrscheinlich bei mehreren 100.000 Euro. Warum das Feuer ausgebrochen ist, kann aktuell noch nicht festgestellt werden. Dazu muss erstmal alles gelöscht werden. Tobias Weiler-Mattes, Butzbach.
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5: Bevor Richtung Wochenende das Wetter zu Hause in Hessen so richtig aufdreht, mit Sonne und Temperaturen teilweise oberhalb der 30-Grad-Marke, davor haben wir heute nochmal, ein bisschen useliges Wetter. Oder zumindest durchwachsenes Wetter. Teilweise heute Morgen Nebel, teilweise schon Sonne, nachher Sonne, Wolken, aber auch Schauer und recht ordentliche Gewitter. Temperaturen heute bis maximal 19 Grad. Damit ihr gut ankommt, jetzt in der HR3 Morning Show, das Neueste aus unserem Verkehrszentrum. Vorsicht, Reifenteile auf den beiden rechten Spuren der A3 Köln Richtung Frankfurt zwischen Kelzerbach und Frankfurter Kreuz. Vorsicht, A661 Oberursel Richtung Egelsbach zwischen Preungesheimer Dreieck und Frankfurt Friedberger Landstraße. Da liegen Platten von Gipskarton auf der linken Spur. A60, streckenweise stockender Verkehr auf dem Weg von Mainz Richtung Rüsselsheim zwischen Mainz-Laubenheim und Rüsselsheimer Dreieck. A643 Mainz-Wiesbaden zwischen Dreieck Mainz und Schiersteiner Kreuz. Streckenweise stockt es auch dort. Und B43 Frankfurt Richtung Flughafen. Die Ausfahrt Kelzerbach momentan gesperrt. Kaputter Schwertransporter. Dadurch 2 Kilometer Stau ab Frankfurt Gateway Gardens.

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1: Mehr als 50.000 davon haben wir und ganz ernsthaft, ohne die Vereine, ohne euch, ohne euren Einsatz, es wäre nichts. Das werden wir auch an diesem Wochenende wieder an ganz vielen Stellen bemerken. Deswegen schenken wir euch auch heute Morgen 1.000 Euro für die Vereinskasse und es klingelt momentan in Dautphetal beim Jonas, der auch schon dran ist. Ich grüße dich, guten Morgen, die HR3 Morning Show.
2: Ja, hi, guten Morgen.
1: Ja, hi, wir sind hoffentlich beim Verein Hohenfels-Bäcker gelandet.
2: Genau, richtig.
1: Was macht ihr, Jonas?
2: Wir haben den Verein gegründet, weil wir früher als kleine Kinder, sage ich mal, immer gerne beim Backhausfest in Allendorf die Pizza und das Brot gegessen haben. Und das findet jetzt schon seit über 10 Jahren nicht mehr statt. Und auf eine, ich sag mal, was heißt Schnapsidee, aber kurz entschlossen hatten wir dann mal überlegt, das könnten wir ja auch eigentlich mal selber machen.
1: Es war eine Schnapsidee, sagst du, wie es wirklich ist.
2: Und ja, dann haben wir kurz entschlossen den Verein gegründet und sind jetzt dabei, immer regelmäßiger Pizza ein Brot zu backen. Ich meine, als Amateure klappt das jetzt nicht immer ganz so gut.
1: Ah ja.
2: Aber es wird auf jeden Fall richtig gut angenommen.
1: Und ihr macht es wirklich im Dorfbackhaus?
2: Genau, also wir haben im Bürgerhaus in Allendorf ist noch ein großer Ofen drin, ein Backhaus, und den Raum nutzen wir oder den dürfen wir nutzen, den haben wir von der Gemeinde gepachtet und da können wir dann eben backen.
1: Jetzt habt ihr gesagt, wir wollen wieder mal ein Backhausfest feiern und es fehlt noch Equipment. Was fehlt?
2: Wir haben, wenn wir Pizza backen, teilweise bis zu 250 Bestellungen oder da deckeln wir es zumindest.
1: Ja, ist doch geil.
2: Und die Bleche, die wir dafür nutzen, das sind auch die alten Bestände und da würden wir halt gerne neue Bleche für anschaffen. Und wir hätten auch gerne so einen Stempel fürs Brot. Das heißt, unser Logo, was wir jetzt beschlossen haben, dass wir unser eigenes Logo auf unsere Brote machen können, wenn wir die verkaufen, dass das dann eben auch noch entsprechend aussieht.
1: Finden wir bei HR3 sensationell und unterstützen euch sehr, sehr gerne in diesem Moment. Jonas wandert 1.000 Euro aufs Vereinskonto bei euch.
2: Oh, mega, dankeschön. Cool.
1: Macht was Tolles draus, feiert ein sensationelles Backhausfest und stempelt bis die HR3 gleich mit auf die Brote.
2: Das machen wir hier. Vielen lieben Dank. Dankeschön.
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Summerlong heute Morgen in der H3 Morning Show. Herzlichen Glückwunsch schon mal. Ganz viel Freude heute Morgen beim Verein Hohenfels-Becker in Dautphetal. Der Jonas gerade eben 1000 Euro für die Vereinskasse dort klar gemacht. Macht ihr genauso? Einchecken auf hr3.de und die nächste Chance nachher ab 10 hier bei uns. Wenn ihr heute Vormittag in Frankfurt unterwegs seid, plant ein bisschen mehr Zeit ein. Es gibt einen Demozug durch die Stadt, denn die Gastronomen und Hotelmitarbeiter streiken. Was heißt es für euch, wenn ihr oder Freunde heute im Rhein-Main-Gebiet im Hotel übernachten wollt, gibt es Einschränkungen. Die Gewerkschaft Nahrung, Genuss, Gaststätten hat zum Streik aufgerufen. Frankfurter Hof, Radisson Frankfurt, Dorint in Wiesbaden, Maritim in Bad Homburg, alles betroffen. Außerdem die Lufthansa-Lounge am Flughafen und die Gastronomie auf Messegelände in Frankfurt. Forderung 7,5% mehr Geld und die Erhöhung für ungelernte Küchenhilfen haben wir für euch im Blick, genau wie das Wetter. Heute, ja, nochmal durchwachsen. Sonne, Wolken, Nebel, Schauer, Regen, Gewitter, ist wirklich alles mit dabei bei maximal 19 Grad. Aber danach, Leute, dreht das Wetter so langsam auf. Heute Morgen, busy Stau und stockender Verkehr. Beispielsweise auf der A60 Mainz Richtung Rüsselsheim zwischen Mainz-Laubenheim und Rüsselsheimer Dreieck. Und gleich für euch, Corey Hart, toller Klassiker. Und dazu, coole Beats, um wach zu werden und fit zu

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Harry Hart und Sunglasses at Night. Willkommen Dienstag, 19. Mai. Hier ist eure HR3 Morning Show. Es gibt heute richtig was zu sehen. Da ist richtig was los am Himmel zu Hause in Hessen. Ab 10 Uhr seht ihr heute einige Hubschrauber im Lahn-Dill-Kreis. Rund um Haiger üben die Polizei, Fliegerstaffel und die Berufsfeuerwehr Wiesbaden Rettungseinsätze. In mehr als 150 Metern über dem Boden wird trainiert, unter anderem an einer Windkraftanlage im Gewerbegebiet Kalteiche. Da werden Menschen übungsmäßig, also ganz wichtig, ist eine Übung, werden aus dem Windpark gerettet. Über Rettungswinden werden sie dann in den Hubschrauber gezogen. Und dann seht ihr heute auch Fallschirmspringer über dem Edersee. Die testen neue Fallschirme. Wo ihr die am besten beobachten könnt, klären wir gleich um 19:45 hier in der HR3 Morning Show. Ist echt richtig, richtig was los.

0: Alex Warren und Fever Dream heute Morgen in der HR3 Morning Show. Es ist kurz vor 8.
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2: Schönen guten Morgen, ich bin Ina Meinl. Ab heute können auch Privatleute wieder eine Prämie für den Kauf eines E-Autos beantragen. Das entsprechende Portal soll am Vormittag freigeschaltet werden. ARD-Reporterin Caroline Dünnebier.
3: Wer sich ein neues E-Auto oder einen Plug-in-Hybrid kauft oder least, kann künftig bis zu 6.000 Euro Förderung bekommen. Wie hoch der Zuschuss ausfällt, hängt vom Fahrzeug, dem Einkommen und der Familiengröße ab. Vor allem Haushalte mit kleinen und mittleren Einkommen sollen profitieren. Wer im Jahr bis zu 80.000 Euro verdient, kann die Förderung bekommen. Familien mit Kindern dürfen etwas mehr verdienen. Wichtig ist, gefördert werden nur neue Fahrzeuge, die seit Anfang des Jahres zugelassen wurden. Gebrauchte E-Autos werden nicht gefördert.
2: In San Diego in Kalifornien haben wohl zwei junge Männer ein islamisches Zentrum mit Schusswaffen angegriffen. Ein Wachmann wurde getötet, außerdem zwei weitere Männer. Polizeichef Wall hat gesagt, das Handeln des Wachmanns sei heldenhaft gewesen. Er habe zweifellos Leben gerettet. Die beiden 17 und 18 Jahre alten Tatverdächtigen wurden tot in einem Auto gefunden. Sie haben sich offenbar selbst erschossen. In Butzbach in der Wetterau läuft seit einigen Stunden ein größerer Feuerwehreinsatz. Dort ist in der Nacht ein Feuer ausgebrochen. Warum, ist noch unklar. HR3-Reporter Tobias Weiler-Mattes.
4: Seit 3:30 heute Morgen brennt ein Einfamilienhaus am Ortsrand im Ostheimer Weg. Eine Person verletzt sich dabei leicht. Die anderen beiden Menschen, die auch im Haus leben, bleiben unverletzt. Eine Polizeisprecherin hat mir gesagt, die Feuerwehr hat verhindert, dass die Flammen auf andere Häuser übergreifen. Das brennende Haus wird nicht mehr bewohnbar sein. Der Schaden liegt wahrscheinlich bei mehreren 100.000 Euro.
2: In Görlitz in Sachsen ist ein Mehrfamilienhaus eingestürzt. Drei Menschen werden noch vermisst. Einsatzteams suchen laut Polizei mit Hochdruck in den Trümmern. Als Ursache wird eine Gasexplosion vermutet. 3 Spiele, 3 Niederlagen. Die deutsche Eishockeymannschaft könnte bei der WM schon in der Vorrunde rausfliegen. Gestern Abend hat es die nächste Klatsche gegeben. 1:6 gegen Gastgeber Schweiz. Eigentlich war das Ziel des Teams mindestens

0: Beweise, das Riesenrad, und das macht es, Martin Wettergut, im Moment noch im Restnebel.
1: Ja, aber der Restnebel ist bald vorbei und dann kriegt ihr in Frankenberg heute Nachmittag so, ja, 16, 17 Grad, also mäßige Maiwärme dazu, vielleicht punktuell ab heute Mittag wieder ein paar Schauer, ein paar Wolken, bis die Regenspritze heute Abend, aber bis dahin scheint durchaus heute zumindest die Sonne und das tut sie in der nächsten Zeit immer häufiger.
0: Und in Frankenberg und an ganz, ganz vielen anderen Stellen zu Hause in Hessen fragen sich die Leute, wie würden dann am Wochenende das Wetter?
1: Das Wochenende wird einfach nur ein Sonnenhammer mit viel Sonne, wenig Wolken und ganz anders term. Ganz anders der Wetter als bisher. Also bisher war es ja schaurig, kühl.
0: Komm mal raus.
1: Nein, Sonnenschein, Wärme, 30 Grad in Südhessen, 28 im Norden. Was wollt ihr mehr?
0: Eben.
2: Morgen blüht uns was. 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
0: Und damit ihr gut ankommt, haben wir jetzt das Neueste aus dem H3-Verkehrszentrum. Vorsicht, Metallteil momentan auf der A5, Kassel Richtung Frankfurt. Zwischen Bad Homburger Kreuz und Nordwestkreuz Frankfurt auf den beiden linken Spuren. A60 Mainz Richtung Rüsselsheim, zwischen Mainz-Laubenheim und Rüsselsheimer Dreieck, streckenweise stockender Verkehr. A66, hier stockt's auch, Wiesbaden-Frankfurt zwischen Wiesbaden-Erbenheim und Wiesbadener Kreuz. 66, Frankfurt Richtung Wiesbaden zwischen Hofheim und Wallau, Unfall auf der linken Spur, 2 Kilometer Stau. Streckenweise stockender Verkehr auf der A643, Mainz Richtung Wiesbaden zwischen Dreieck Mainz und Schiersteiner Kreuz. A648, Frankfurt Richtung Eschborn zwischen Westkreuz Frankfurt und Eschborner Dreieck, rechte Spur wegen einer Baustelle im Moment gesperrt, 2 Kilometer Stau. A661, Igelsbach-Oberursel, streckenweise stockender Verkehr in beiden Richtungen zwischen Preungesheimer Dreieck und Bad Homburger Kreuz. B49, Gießen Richtung Limburg, zwischen Gießen-Kleinlinden und Lahnfeld-Dreieck. Unfall, im Moment die B49 gesperrt. 2 Kilometer Stau ab Dreieck Bergwerkswald. Und ganz aktuell kommt noch eine Meldung von der A4. Vorsicht, Kirchheimer Dreieck Richtung Erfurt. Zwischen Friedewald und Wildeck-Hönebach blockiert momentan Bus die rechte Spur. Habt einen schönen Dienstagmorgen. Tobi bringt euch morgen wieder in den Tag. Heute machen wir das gemeinsam. Martin, gut.
3: Schönen guten Morgen.
0: Ina Meinl.
4: Morgen.
0: Und ich bin Marcel Wagner. Guten Morgen.
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0: Willkommen im Dienstag. Hier ist eure HR3 Morning Show und heute werden wir es schon so langsam merken, wie die Schlangen vor den Waschstraßen zu Hause in Hessen länger werden. Alle wollen die Pollen und den ganzen Dreck von den letzten Tagen runter haben. Und so eine Waschstraße ist ja immer, ja, ein Abenteuer.
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2: Zuerst musst du dich für ein Waschprogramm entscheiden. Das eigentliche Ziel ist ja einfach ein sauberes Auto, aber du wählst dann doch für viel Geld das Ultra Hydro Crystal Diamond Protect Premium Spa Paket mit Arctic Snow Infinity Glanzversiegelung und Nano Lotus Technologie. Dann winkt dich jemand auf diese Art Bahnschiene und du kommst dir vor wie der dümmste Fahrer auf Erden, weil du nie weißt, ob du bremsen oder fahren oder lenken sollst.
3: Komm, links, gerade, nein, stopp!
2: Dann endlich wird dein Auto massiert und geföhnt und hinterher darfst du es gratis von innen saugen, findest dann alte Pommes unterm Beifahrersitz und ein Parkticket über 2 D-Mark. Und am Tag danach fährst du dann mit deinem funkelnden Auto im Regen durch dreckige Pfützen, während die Kinder auf dem Rücksitz Kekse essen.
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0: 14 nach 8, wenn ihr heute vielleicht am Edersee unterwegs seid, um so ein paar Sonnenstrahlen einzusammeln, nicht wundern. Da sind Fallschirmspringer unterwegs auf Höhe der DLRG-Station in Waldeck. Die trainieren heute, sind Fallschirmspringer der Bundeswehr, das Landen im Wasser.
1: 400 Meter hoch über dem Edersee geht das Transportflugzeug hinten auf und dann springen jeweils 10 Fallschirmjäger raus. Die haben nicht viel Zeit in der Luft, so 1,5 Minuten, dann macht es unten Platsch. Und das Wasser im Edersee, das ist ziemlich frisch im Moment, 14 Grad. Ein guter Platz für Zuschauer ist übrigens die Promenade in Waldeck.
0: Silvia Ritter, unsere HR3-Reporterin vor Ort, hat alles im Blick. Es wird das schnelle Befreien aus dieser schweren Ausrüstung trainiert und das Testen von ganz, ganz, ganz neuen Fallschirmen. Wasserlandung gilt als mit das schwierigste Manöver beim Fallschirmspringen. Deswegen wird es eben regelmäßig geübt. Heute am Edersee. Viel Spaß beim Zuschauen. Und wenn er da keine Sonnenstrahlen abkriegt, dann vielleicht zumindest Regen. Davon haben wir heute auch ein bisschen was zu Hause in Hessen. Es ist ein durchwachsener Tag mit Schauern, mit Gewittern, aber eben auch mit Sonne. Maximal 19 Grad. Wenn ihr heute Morgen unterwegs seid, dann einmal Vorsicht. Eine Person im Moment auf der A661 Oberursel-Egelsbach zwischen Frankfurt-Osten und Offenbach-Kaiserlei. Person dort unterwegs auf der Autobahn. Gleich Miracle. Und eine Wucht von Natalie Imbruglia. 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
14: Das hast du jetzt aber schon gut gesagt.
15: Mhm.

0: Euren H3 Morning Show an diesem Dienstagmorgen. Morgen früh ist Tobi wieder an eurer Seite. Heute machen wir das gemeinsam. Ich bin Marcel Wagner. Auch heute haben wir, na klar, alles im Blick, was wichtig ist. Normalerweise überweisen wir ja jeden Monat Geld an unsere Streamingdienste. Bei Amazon Prime könnte bald andersrum laufen. Heute startet ein Prozess gegen Prime, eine Sammelklage, der man sich auch noch anschließen kann, wenn ihr Bock drauf habt. Da fordern User deutschlandweit ihr Geld zurück. Robert Meyer vom News-Podcast 0630. Worum geht's in dieser Klage konkret?
1: Anfang 2024 haben Abonnenten auf einmal Werbung bekommen beim Seriengucken und die Streamingqualität ist schlechter geworden. Und dazu gab's die Info, wenn du weiter ohne Werbung und weiter in der guten Qualität gucken willst, dann kostet das ab jetzt 2,99 mehr im Monat. Mhm. Und dagegen hat die Verbraucherzentrale Sachsen geklagt. Das Argument, einfach in einem Tarif, der schon läuft, die Leistungen verschlechtern, das ist nicht erlaubt. Man hätte die Kundinnen und Kunden vorher um Einverständnis fragen müssen. Und Amazon sagt, wir haben die Leute ja vorher angeschrieben und gesagt, dass der Tarif sich ändern wird. Und da hätte man ja kündigen können. Aber das war eben nur eine Info und keine Frage, ob man einverstanden ist.
0: Okay.
1: Und darum gibt es jetzt diese Sammelklage, bei der schon um die 220.000 Prime-Kunden mitmachen.
0: Das habe ich gerade eben ja schon gesagt, ihr könnt euch dieser Klage noch anschließen auf sammelklagen.de. Aber Robert, es gibt ein paar Kriterien, die man erfüllen muss.
1: Wenn ich irgendwann zwischen Anfang 24, wo das losging, und heute Kunde war oder noch bin, dann kann ich bei der Sammelklage mitmachen. Eine Sammelklage bedeutet, ich klage nicht selbst, sondern in dem Fall die Verbraucherzentrale Sachsen, aber ich kann mich da anschließen. Und wenn die Klage gewonnen wird, dann bekomme ich die 2,99 für jeden Monat, in dem ich das Abo hatte, zurück. Und zwar nicht nur, wenn ich sie bezahlt habe, sondern auch, wenn ich sie nicht bezahlt habe und dann die schlechtere Streamingleistung hatte.
0: Bis Anfang Juni könnt ihr euch dieser Sammelklage noch anschließen. Prozess wird wahrscheinlich ganz schön lang dauern. Also bis ihr da wirklich Geld seht, ja, gebt ihr die Zeit ins Land. 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

0: alle Farben.
1: Baby Goodbye, es ist 8:30.
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3: Guten Morgen, ich bin Ina Meinl. Mehr als 200.000 Amazon-Kunden machen bei einer Sammelklage gegen das Streaming-Angebot Prime mit. Ab heute wird diese Klage in München verhandelt. Wenn die Kunden Recht bekommen, muss Amazon ihnen Geld zurückzahlen. In San Diego im US-Bundesstaat Kalifornien hat es einen Angriff auf ein islamisches Zentrum mit einer Moschee und einer Schule gegeben. Ein Wachmann und zwei weitere Männer wurden getötet. Täter sollen ein 17-Jähriger und ein 18-Jähriger sein, die sich dann wohl selbst erschossen haben. Nachher wird das Portal für Online-Anträge zur E-Auto-Förderung freigeschaltet. Der Staat fördert neue Elektroautos und Plug-in-Hybride. Wie viel Geld man bekommt, hängt davon ab, wie viel man verdient und wie groß die Familie ist. Und jetzt mehr Aktuelles aus unseren Regionalstudios.
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4: Mit einem Messer und einem Baseballschläger soll er versucht haben, ein Familienmitglied zu töten. Nun sitzt ein 21-Jähriger in Untersuchungshaft. Die Staatsanwaltschaft sagt, der junge Mann habe am Mittwochnachmittag in Marburg mit einem Baseballschläger auf einen 32-jährigen Angehörigen eingeschlagen und diesen dabei nicht lebensbedrohlich verletzt. Dann habe er ein Messer genommen und versucht, sein Opfer damit umzubringen. Der Familienangehörige habe den Stichbewegungen aber ausweichen können. Am nächsten Tag wird der mutmaßliche Angreifer festgenommen und kurz darauf einer Richterin vorgeführt. Zu den Hintergründen der Tat machen die Ermittler bislang keine Angaben. Ermittelt wird wegen versuchten Mordes. Simon Schustig, Marburg.
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0: Nebel heute Morgen, Wolken und Sonne tagsüber, aber dann auch Schauer und recht ordentliche Gewitter, Blitz, Donner, Hagel, alles heute mit im Gepäck. Temperaturen bis maximal 19 Grad die nächsten Tage. Dreht dann so langsam der Frühling auf, wird fast schon Sommer. Am Wochenende bis zu 30, teilweise 31 Grad. Damit ihr gut ankommt, haben wir jetzt für euch das Neueste aus dem H3-Verkehrszentrum. Vorsicht, da ist immer noch jemand zu Fuß unterwegs auf der A661 Oberursel-Egelsbach zwischen Frankfurt-Osten, Offenbach-Kaiserlei, Person auf der Fahrbahn. A3 Köln Richtung Frankfurt zwischen Niedernhausen und Wiesbadener Kreuz, 5 Kilometer stockend. Weiterer Verlauf dann zwischen Wiesbadener Kreuz und Raunheim, 4 Kilometer stockend, Unfall auf dem Seitenstreifen. Und dann gleich nochmal die A3. Im Moment noch zwischen Mönchhofdreieck und Kelzerbach ein defekter Laster auf der rechten Spur. Wechseln wir auf die A5 Frankfurt Richtung Kassel zwischen Frankfurt-Westhafen und Nordwestkreuz Frankfurt, 4 Kilometer stockender Verkehr. A60 streckenweise stockender Verkehr auf dem Weg von Mainz Richtung Rüsselsheim zwischen Mainz-Laubenheim und Bischofsheim. A643 Mainz Richtung Wiesbaden, streckenweise stockt es auch hier zwischen Dreieck Mainz und Schiersteiner Kreuz. Und die A648 Frankfurt Richtung Eschborn zwischen Westkreuz Frankfurt und Eschborner Dreieck, 2 Kilometer Stau wegen einer Baustelle. Außerdem Stau mit einem Unfall auf der linken Spur.
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Kurzes Update aus unserem Verkehrszentrum. Vorsicht auf der B456 Weilburg-Usingen zwischen Weilmünster, Möttau und Weilmünster. Da ist eine Person momentan unterwegs auf der Bundesstraße. Vorsicht dort!

0: John Farnham, you're the boys. 20 vor 9 an diesem Dienstag. Und Dienstag, da klingelt sofort in der H3 Morning Show. Dienstag ist bei uns traditionell der gute Ideen-Dienstag. Vor einem halben Jahr haben wir euch hier in der Morning Show bei Tobi und Tanja Leonie vorgestellt. 17 Jahre alt, Schülerin aus Löhnberg, Obershausen. Und sie kümmert sich in ihrer Freizeit um die Piekse-Kiste für die Kinder auf der Kinderkrebsstation in Gießen.
1: Aktuell haben wir da vor allem drin ganz viel so Ausmalbücher und Stiftesets und generell so Bastelsets, ganz viel. Da ja aber auch Jugendliche auf der Station sind, sind da auch drin zum Beispiel fürs Handyladekabel so Aufsätze, die man da drauf schieben kann oder kleine Kopfhörer.
0: Diese Piekse-Kiste ist vor 2,5 Jahren als Gruppenprojekt in der Schule gestartet. Mittlerweile betreut Leonie die Kiste allein. Spenden verwalten, Geschenke besorgen, mit dem Zug nach Gießen zum Auffüllen. Und Leonies Engagement kommt an. Die Piekse-Kiste ist jetzt nominiert für den Publikumspreis beim Deutschen Kinder- und Jugendpreis.
1: Ich bin unfassbar glücklich darüber und stolz. Und ich hätte niemals gedacht, dass das einfach passiert und möglich gemacht werden kann und dass das Projekt so gute Resonanz hat.
0: Absolut.
1: Und ich würde mich super, super doll freuen, wenn möglichst viele Leute für mich abstimmen.
0: Wir uns auch. Großartige Idee. Link zum Voting schicke ich euch gerne. Hebt einfach die Hand 069 155 4x3. Und Leonie hätte es wirklich verdient bei so viel Herzblut.
1: Ich mache das vor allem weiter, weil ich einfach sehe, wie sehr sich die Kinder darüber freuen. Und mir gibt die Freude der Kinder auch total viel wieder, weil ich einfach merke, diese Kinder haben so einen schweren Alltag und die verlieren ihr Lächeln nicht, die verlieren ihren Mut nicht. Mhm. Und das nehme ich auch sehr für meinen Alltag mit, dieses immer positiv bleiben, auch nicht die Hoffnung verlieren.
0: Piekse-Kiste, großartige Sache, Daumen sind gedrückt.
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0: gewachsener Dienstagmorgen. Hier ist eure H3 Morning Show. 19. Mai. Heute haben wir wirklich einmal alles. Heute Morgen teilweise noch Nebel, teilweise Sonne, nachher Sonne, Wolken, aber auch Schauer und Gewitter mit allem drum und dran. 19 Grad heute maximal. Die nächsten Tage dann so langsam richtig Frühling, fast schon Sommer in Hessen. Im Moment ist doch einiges los auf den Straßen. Vorsicht, immer noch eine Person unterwegs auf der B456 Weilburg-Usingen. Zwischen Weilmünster, Mötter und Weilmünster, da ist eine Person unterwegs. Freut euch schon auf heute Abend? Es wird sensationell. Wir haben was ganz Exklusives heute für euch in der Morning Show. In Mainz feiert die neue Toten Hosen Dokumentation, das letzte Album, heute Abend Premiere. Und die Band ist da. Also ihr schaut zusammen mit den Toten Hosen heute Abend im Kino in Mainz diese Dokumentation, bevor sie dann morgen in der ARD Mediathek online geht. Tote Hosen, klar, brauchen wir nicht drüber reden. Stück Musikgeschichte. Erzählt uns heute Morgen eure Storys von Urlaubsreisen zu Hosenkonzerten bis hin zum wichtigsten Tag des Lebens mit den Hosen.
1: Hallo, hier ist Ralf aus Nidderau. Ich würde gerne Karten für die Toten Hosen gewinnen, und zwar für meine Frau, die seit Jahren großer Hosenfan ist und spätestens seit an Tagen wie diesen 2012 unser Hochzeitstanz war, bin ich das auch. Ich würde mich sehr freuen. Liebe Grüße.
0: Großartig. Gruß zu dir, Ralf. Hebt gerne auch die Hand. 069-155-4x3. Schickt uns eine Sprachnachricht mit eurer toten Hosen-Story hier in die Morning Show. Und gleich für euch, The Strumbellas. Spirit Samba und ganz cool, Black Eyed Peas. Das, Leute, das ist echte Abwechslung in HR3.
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0: Strumbellas und Spirits heute Morgen in der H3 Morning Show. Tobi ist morgen wieder an eurer Seite, aber auch heute haben wir ein Riesenherz für die Vereine in Hessen.
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0: Und freuen uns heute mit 1000 Euro heute Morgen schon in der Morning Show für Jonas in Dautphetal. Kümmert sich da zusammen mit ganz vielen anderen beim Verein Hohenfels Bäcker e.V. um frisch gebackenes Brot. Aus einer Schnapsidee ist da echt ernst geworden. Die haben ein altes Backhaus wiederbelebt, können das Geld gut brauchen. Sie backen nämlich nicht nur Brot.
2: Genau, zum einen, wir haben, wenn wir Pizza backen, teilweise bis zu 250 Bestellungen. Und die Bleche, die wir dafür nutzen, das sind auch die alten Bestände und da würden wir halt gerne neue Bleche für anschaffen. Und wenn so ein Blech bei 30, 35 Euro liegt, wenn man die günstig fertigen lassen kann, dann kommt da schon was zusammen, weil wir 20 bis 25 Bleche auf jeden Fall gerne haben wollen. Und wir hätten auch gerne so einen Stempel fürs Brot, das heißt unser Logo, was wir jetzt beschlossen haben, dass wir unser eigenes Logo auf unsere Brote machen können, wenn wir die verkaufen, dass das dann eben auch noch entsprechend aussieht.
0: Das ist herrlich, ist kurz vor 9 und direktes Pizzalust hier in Hessen, oder? Und Brotlust. Herzlichen Glückwunsch, 1000 Euro also nach Dautphetal und auch für euren Verein haben wir Support. Checkt ein, hr3.de. Die nächsten 1000 Euro gibt's ab 10 bei uns.
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0: 9 Uhr, Dienstag, 19. Mai.
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2: Guten Morgen, ich bin Ina Meinl. Mehr als 200.000 Amazon-Kunden machen bei einer Sammelklage gegen das Streaming-Angebot Prime mit. Ab heute wird diese Klage in München verhandelt. Wenn die Kunden Recht bekommen, muss Amazon ihnen Geld zurückzahlen. Worum es geht, hat uns ARD-Reporter Robert Meyer erzählt.
3: Anfang 2024 haben Abonnenten auf einmal Werbung bekommen beim Seriengucken und die Streaming-Qualität ist schlechter geworden. Und dazu gab es die Info, wenn du weiter ohne Werbung und weiter in der guten Qualität gucken willst, dann kostet das ab jetzt 2,99 mehr im Monat. Und dagegen hat die Verbraucherzentrale Sachsen geklagt. Das Argument, einfach in einem Tarif, der schon läuft, die Leistungen verschlechtern, das ist nicht erlaubt.
2: In Hanau ermittelt die Kriminalpolizei wegen eines mutmaßlichen Tötungsdelikts. Vor einem Mehrfamilienhaus in der August-Schertner-Straße ist heute früh eine tote Frau entdeckt worden. Sie war 52 Jahre alt. Ein 23-Jähriger hatte die Polizei gerufen. Er wurde kurz darauf in der Nähe des Tatorts gestellt und als dringend tatverdächtig festgenommen. Heute soll in der Gastronomie im Rhein-Main-Gebiet gestreikt werden. Dazu aufgerufen hat die Gewerkschaft Nahrung Genuss Gaststätten. Sie fordert 7,5% mehr Geld für die Beschäftigten. Die Arbeitgeber hätten bisher deutlich weniger geboten. HR3-Reporter Lars Hofmann.
4: Durch den Streik kann es in Hotels

0: Damit hat sich die Zahl innerhalb von 2 Jahren fast verdoppelt. Am häufigsten waren demnach Mitglieder von AfD und CDU Ziel der Attacken. Ab sofort kann die neue staatliche E-Auto-Prämie für Privathaushalte beantragt werden. Das Portal für die Anträge ist im Internet freigeschaltet worden. Die Prämie ist gestaffelt ab 1.500 bis zu 6.000 Euro. Berechnet wird sie nach Automodell, Haushaltsgröße und Einkommen. Die Prämie gilt rückwirkend für elektrische und Hybridmodelle, die seit Beginn des Jahres zugelassen wurden. Das nächste HR3 News Update gibt's in einer Stunde. 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
1: Und auch wenn ihr im Moment hier und da die Sonne seht, lasst euch nicht täuschen. Es ist insgesamt, Martin Wettergut, ein durchwachsener Tag.
2: Ja, also wer von Sonne oder von Regen irgendwie nicht genug bekommen kann, der kommt heute voll auf seine Kosten. Also heute Vormittag für alle Sonnenfanatiker ein bisschen hellere Seiten. Dann ab heute Mittag punktuell kräftige Schauer, gut für die ein oder andere Regentonne. Und das Ganze geht dann mit immer mehr Wolken heute Abend so in leichten Dauerregen über. Also eine bunt gemischte Mixtur, noch nicht allzu warm, aber immerhin bis 19 Grad in Südhessen bis 17 Grad in Nordhessen. Und das ist erst der Anfang. Morgen wird es zwar auch noch nass, aber allmählich immer wärmer.
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4: Und damit ihr gut ankommt, haben wir jetzt das Neueste aus unserem H3-Verkehrszentrum für euch. Vorsicht! Personen unterwegs auf der B456 Weilburg-Usingen zwischen Weilmünster-Möttau und Weilmünster. Vorsicht dort! Dann die A3 mit einem kaputten Laster auf der rechten Spur. Köln Richtung Frankfurt zwischen Mönchhofdreieck und Kelsterbach. A5 Darmstadt Richtung Kassel zwischen Frankfurter Kreuz und Westkreuz Frankfurt 4 Kilometer stockend. A7 Kassel Richtung Fulda zwischen Homberg-Efz und Bad Hersfeld-West. Defekter Laster in der Baustelle, nur eine Spur im Moment frei. A643, streckenweise stockt hier. Mainz Richtung Wiesbaden zwischen Dreieck Mainz und Schiersteiner Kreuz. 643 Wiesbaden Richtung Mainz zwischen Schiersteiner Kreuz und Mainz-Gonsenheim, 3 Kilometer Stau. A648 Baustelle, 2 Kilometer Stau, Frankfurt Richtung Eschborn zwischen Westkreuz Frankfurt und Eschborner Dreieck. Und B43 Frankfurt Richtung Flughafen, die Ausfahrt Kelsterbach wegen eines kaputten Schwertransporters im Moment gesperrt, 2 Kilometer Stau ab Frankfurt Gateway Gardens. Willkommen im Dienstag. Tobi ist morgen wieder an eurer Seite. Heute bringen wir euch in den Vormittag Martin Wettergut.
2: Guten Morgen.
4: Ina Meinl.
5: Mosche.
4: Und auch von mir. Einen schönen Dienstag. Guten Morgen. Ich bin Marcel Wagner.
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0: Dienstagmorgen. Hier ist eure HR3 Morning Show. Wetter wird langsam besser. Auf den Straßen wird entsprechend immer mehr gefeiert. Die Volksfeste häufen sich so langsam zu Hause in Hessen. Ist auch ein Thema in unserer Promi-WhatsApp-Gruppe. Da sehe ich heute mal. Hier, Hazel Brugger ist online und Kai Pflaume und Olaf Schubert. Hier, Evelyn Bordecki. Wart ihr dieses Jahr schon auf so einem Stadtfest?
1: Oh ja, Marcel, ich liebe das. Ja, na klar, Streetfood ein bisschen teurer. Man muss ja bedenken, was es allein kostet, die Straße zu bauen, oder?
2: Hier lächelt Kai Pflaume. Kleine Bitte an die Stadtfestorganisatoren. Wenn ihr schon von Laufkundschaft lebt, dann stellt doch wenigstens einen Sneakersstand auf. Danke.
3: Ja, hallo, hier spricht Hazel Brugger. In den von Gerölllawinen verschütteten Schweizer Ortschaften sind dieses Jahr auch die Angebote auf den Stadtfesten ziemlich unterirdisch.
4: Hallo, Olaf Schubert hier mit einem Spartipp. Ja, Gläser auf Stadtfesten nie abgeben, sondern lieber sammeln. Da kann man sich dann irgendwann ein eigenes Glasfaserkabel draus zwirbeln.
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6: Ey, Marcel.
0: Poldi, hi, grüß dich.
6: Boah, Marcel, Stadtfeste haben viele Fans, weil man kann Bratwurst essen, Bier trinken und singen, muss aber dabei nicht zugucken, wie vorne die eigene Mannschaft verliert, so, ne?
0: Echt ein Vorteil, Poldi.

0: Starship und We Built This City in der H3 Morning Show. 18 nach 9, Dienstag. Wettermäßig, durchwachsen. Aber auch mit Sonne, immer wieder. Gut, dazwischen haben wir Wolken, Schauer, Gewitter. Temperaturen heute bis zu 19 Grad. Die nächsten Tage wird es langsam besser. Vorsicht auf der A3, streckenweise stockender Verkehr. Kaputter Laster auf der rechten Spur. Köln Richtung Frankfurt zwischen Wiesbadener Kreuz und Kelzerbach. Und Leute, noch habt ihr die Chance. Wir schicken euch mit Begleitung heute Abend nach Mainz ins Kino. Und da seht ihr die Premiere des neuen Films über die Toten Hosen. Das ist eine Dokumentation, das letzte Album. Begleitet die Entstehung des letzten regulären Studioalbums. Und ihr guckt nicht nur die Doku, sondern ihr guckt sie zusammen mit den Toten Hosen. Ist es großartig? Es ist großartig. Teilt eure Hosengeschichte mit uns, 069 155 4x die 3 Petra aus Lang, war im Ausland schon auf Konzerten. Und was ihr da mit der Band erlebt habt, ist brutal.
1: Für mich war eigentlich jedes Konzert unvergesslich. Ich habe super viele gesehen in Deutschland und auch im Ausland. Unter anderem war ich 3-mal in Buenos Aires. Und beim letzten Aufenthalt hatten wir die Möglichkeit, mit zum Soundcheck zu kommen mit ein paar Argentiniern. Wow. Da wurde dann auch noch ein Video gedreht fürs argentinische Fernsehen. Und ja, das ist einfach unvergesslich, auch wenn es schon lange her ist. Ich war damals mit meiner Schwester dort und die sagt auch heute noch, das war so eine coole Aktion und das bleibt fürs Leben.
0: Mit der Band, mit den Toten Hosen, heute Abend in Mainz ins Kino, um die neue Doku zu sehen. Eure Geschichte an die 069 155 4x die 3. Gleich Avril Lavigne. Und dazu The Chainsmokers zusammen mit Coldplay. Glitzerkonfetti, Something Just Like This und Nobody's Home. Das ist echte Abwechslung. Hier ist HR3.
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0: Vorsicht, Fahrradfahrer auf der A49 Kassel Richtung Gießen. Zwischen Stadt Allendorf Nord und Stadt Allendorf Süd ist jemand mit dem Fahrrad unterwegs auf der A49.

0: 9/11, nobody's home. 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
1: So, gleich haben wir es 9:30. Das Wetter, ja, also die nächsten Tage wird es deutlich besser. Mehr Sonne, Pfingstwochenende mit Temperaturen über 30 Grad in Hessen. Der Weg dahin ist noch busy, so ja, durchwachsen. Heute Sonne, Wolken, Regen, Schauer, Gewitter bei maximal 19 Grad. Damit ihr gut ankommt, jetzt das Neueste aus dem H3-Verkehrszentrum. Im Moment haben wir einen Fahrradfahrer auf der A49. Vorsicht, Kassel Richtung Gießen. Zwischen Stadt Allendorf Nord und Stadt Allendorf Süd jemand mit dem Fahrrad unterwegs. A661 Oberursel Richtung Egelsbach. Zwischen Frankfurt Ost und Offenbach Kaiserlei. Ein Grünschnittbehälter liegt da auf der Autobahn. Vorsicht auch dort. A3 Köln Richtung Frankfurt. Streckenweise stockender Verkehr. Kaputter Laster. Rechte Spur zwischen Wiesbadener Kreuz und Kelsterbach. A5 Heidelberg Richtung Darmstadt, zwischen Zwingenberg und Darmstadt-Eberstadt 7 Kilometer stockend, Grünpflegearbeiten auf der linken Spur. Vielleicht braucht der den Grünpflegebehälter von der anderen Autobahn da, von der 661, wer weiß. Schauen wir auf die A7 Kassel Richtung Fulda, zwischen Homberg-Efze und Bad Hersfeld-West, kaputter Laster im Baustellenbereich, nur eine Spur frei. 643 Wiesbaden Richtung Mainz, zwischen Wiesbaden-Dotzheim und Mainz-Gonsenheim, 3 Kilometer Stau, Tagesbaustelle auf der rechten Spur. Dadurch 2 Kilometer Stau auf der A66 zwischen Wiesbaden-Mainzer Straße und Schiersteiner Kreuz. A648 Frankfurt Richtung Eschborn zwischen Westkreuz Frankfurt und Eschborner Dreieck. 2 Kilometer Stau, Baustelle. Und B43 Frankfurt Richtung Flughafen. Die Ausfahrt Kelsterbach ist wegen eines defekten Schwertransporters gesperrt. Dadurch 2 Kilometer Stau ab Frankfurt Gateway Gardens.
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0: eine geile Band. Macht aber Schluss. Dieses Jahr gibt es das letzte Studioalbum der Band. Im Juni machen sie nochmal zack, zack, einmal das Waldstadion rabbelvoll. Und ihr trefft die Band einfach heute Abend schon in Mainz. Da läuft im Kino eine neue Doku über die Jungs. Die Toten Hosen, das letzte Album, hat noch keiner gesehen, nicht mal die Jungs selbst. Und deswegen hören wir schon den ganzen Morgen eure ganz besonderen Toten Hosen Geschichten hier in der Morning Show. Dirk aus Fulda hat einige davon auf Lager. Grüß dich, Morse.
1: Hi, moin.
0: Aus der Hessentagsstadt Fulda, Grüße dorthin. Dirk, was verbindet dich denn mit den Toten Hosen?
1: Ich bin langjähriger Fan seit meinem 13. Lebensjahr.
0: Ja.
1: Das fing an, dass mein Bruder mich mit 13 in ein Konzert in Fulda eingeladen hat. Die haben einmalig ein Kreuz gespielt.
0: Ja, geil.
1: Ja, und dann bin ich krank geworden und ich konnte nicht mit. Ja, dann hat er mir das Riesenplakat vom Eingang zum Kreuz mitgebracht und das habe ich mir dann an meinen Kleiderschrank dran gepinnt und hatte das da ungefähr 10 Jahre lang.
0: Ach Gott.
1: Also so fing das quasi an mit dem Fieber für die Toten Hosen und dann in meiner ganzen Jugend eigentlich im Freund einfach so losgefahren zum 1000. Konzert im Zug ohne Karten und haben dann abends noch Karten gekriegt.
0: Persönlich kennengelernt hast du die Jungs noch nicht?
1: Noch nie, das wäre mein absolut größter Traum.
0: Würdest du das überhaupt überleben oder würdest du tot umfallen?
1: Das wäre mir egal, wenn ich danach tot umfalle.
0: Ah, bitte nicht, das wäre schrecklich. Das wollen wir auf keinen Fall. Es sind 147 Kilometer von Fulda nach Mainz.
1: Ja.
0: Wärst du bereit, die zu fahren?
1: Ja, aber hundertprozentig.
0: Viel Spaß heute Abend mit den Toten Hosen im Kino in Mainz.
1: Nein, wie geil ist das denn?
0: Das wird heute passieren.
1: Boah, ist das klasse. Tausend Dank, ich werde wahnsinnig.
0: Du wirst heute Abend Campino, du wirst heute Abend die Toten Hosen live erleben. Die sitzen mit dir im Kino. Ich kriege ehrlich gesagt selber Gänsehaut, boah, weil ich auch ein großer Hosen-Fan bin. Ich bin sehr gespannt auf Bilder, auf Erzählungen von dir morgen in der Morning Show. Aber heute Abend erstmal ganz viel Spaß mit den Toten Hosen.
1: Tausend Dank, ich werde wahnsinnig.
0: Sehr, sehr gerne. Die Toten Hosen, heute Morgen hier in der Morning Show in HR3. Altes Fieber.
2: Wo sind

0: schönen Dienstag. Hier ist eure H3 Morning Show. Sonne und Wolken heute, ja. Allerdings sind da auch ein paar Schauer unterwegs, recht kräftige und Gewitter, vor allem Richtung Nachmittag. Temperaturen heute 19 Grad, die nächsten Tage dann sonniger und wärmer. Wenn ihr unterwegs seid auf der A3, da haben wir im Moment streckenweise stockenden Verkehr, kaputter Laster auf der rechten Spur, Köln Richtung Frankfurt zwischen Wiesbadener Kreuz und Kelsterbach. Und gleich in der H3 Morning Show, Cry for You. Wahnsinnsstimme. Das ist die von Ray Dalton. Echte Abwechslung. Dafür habt ihr uns, dafür habt ihr HR3.
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0: September und Cry for You in der Hara Morning Show, 10 vor 10. Gleich in ein paar Minuten geht's los. Ab 10 Uhr gibt's richtig was zu sehen, wenn ihr auch so Hubschrauber-Fan seid wie ich. Rund um Haiger im Lahn-Dill-Kreis üben die Polizeifliegerstaffel und die Berufsfeuer Wiesbaden Rettungseinsätze. Mehr als 150 Metern über dem Boden wird trainiert, unter anderem an einer Windkraftanlage im Gewerbegebiet Kalteiche. Da werden Menschen als Übung aus dem Windpark gerettet. Über Rettungswinden geht's in den Hubschrauber. Und am Edersee, da wird's auch laut heute. Da ist HR3-Reporterin Silvia Ritter mit am Start.
1: 400 Meter hoch über dem Edersee geht das Transportflugzeug hinten auf und dann springen jeweils 10 Fallschirmjäger raus. Die haben nicht viel Zeit in der Luft, so anderthalb Minuten, dann macht es unten Platsch. Die Landestelle, die ist an der DLRG-Station in Waldeck und das Wasser im Edersee, das ist ziemlich frisch im Moment, 14 Grad. Die Soldaten, die üben heute das erste Mal mit einem neuen Fallschirm und aus dem müssen die sich so schnell wie möglich befreien, sobald sie ins Wasser eingetaucht sind. Ein guter Platz für Zuschauer ist übrigens die Promenade in Waldeck.
0: Gibt viel zu sehen, viel Spaß, gibt auch viel zu hören. Gleich nämlich bei Mirko Förster ab 10. Morgen ist Tobi wieder an eurer Seite. Ich bin Marcel Wagner. Habt einen schönen Dienstag, eine schöne Woche und am Samstag hören wir uns in die Marcel am Samstag Show hier in HR3.

0: Arena Wild and Free. 10 Uhr ist es.
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2: Mit Ina Meinl. Mehr als 200.000 Amazon-Kunden wollen ihr Geld zurück. Grund: Vor gut 2 Jahren hatte der Streaming-Dienst Prime einfach Werbung geschaltet und die Streams in schlechterer Qualität angeboten. Wer die volle Leistung wollte, sollte plötzlich 2,99 Euro mehr pro Monat zahlen. Die Sammelklage gegen Amazon wird ab heute in München verhandelt. Noch kann man sich anschließen. ARD-Reporter Robert Mayer.
3: Wenn ich irgendwann zwischen Anfang 24, wo das losging, und heute Kunde war oder noch bin, dann kann ich bei der Sammelklage mitmachen. Und wenn die Klage gewonnen wird, dann bekomme ich die 2,99 für jeden Monat, in dem ich das Abo hatte, zurück. Und zwar nicht nur, wenn ich sie bezahlt habe, sondern auch, wenn ich sie nicht bezahlt habe und dann die schlechtere Streaming-Leistung hatte. Wie ich mitmachen kann, steht auf sammelklagen.de. Das geht noch bis Anfang Juni. Und der Prozess, der heute am Oberlandesgericht in München startet, der kann noch lange gehen. Also wer mitmacht, braucht sehr wahrscheinlich Geduld.
2: In Hanau ermittelt die Polizei, nachdem eine Frau getötet wurde. Ein Tatverdächtiger ist schon festgenommen. HR3 Hanau-Reporter Marcel Runge.
4: Gegen 6 Uhr heute Morgen haben Polizisten die Frau gefunden. Laut einer Mitteilung lag sie blutüberströmt auf einem Parkplatz vor einem Mehrfamilienhaus im Stadtteil Lamboy. Für die 52-Jährige kam demnach jede Hilfe zu spät. Unter dringendem Tatverdacht steht ein 23-Jähriger. Er hat laut Polizei selbst noch den Notruf abgesetzt und konnte in der Nähe des Tatorts gestellt werden. Verdächtiger und Opfer kannten sich nach ersten Erkenntnissen.
2: Wenige Tage nach US-Präsident Trump reist der russische Präsident Putin heute nach China. Auch Putin wird sich mit Staatschef Xi treffen. China ist weltweit der größte Abnehmer russischer fossiler Brennstoffe. Vor allem nach den Sanktionen aus dem Westen wegen des Ukraine-Kriegs ist China für Russland zu einem wichtigen Wirtschaftspartner geworden. Im sächsischen Görlitz suchen Einsatzkräfte in den Trümmern eines eingestürzten Hauses weiter nach 3 Vermissten. Oberbürgermeister Ursu spricht von einer langen und herausfordernden Nacht. Die Lebensrettung stehe an erster Stelle. Das Haus war am frühen Abend eingestürzt. Warum, weiß man noch nicht. Es sieht wohl nach einer Gasexplosion aus. Das Statistische Bundesamt meldet einen Rekord bei Kreuzfahrten. Im vergangenen Jahr haben gut 1,5 Millionen Menschen eine Kreuzfahrt an einem deutschen Hafen gestartet und damit so viele wie noch nie. Auch in der EU gab es zuletzt einen Rekord. Dort haben die meisten Menschen ihre Kreuzfahrt in Italien begonnen. Das nächste HR3 News Update gibt's in einer Stunde.
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0: 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Wir alle freuen uns. Wir alle freuen uns ja auf das schöne Wetter Richtung Wochenende, Martin. Und heute, der Tag hat schon...

0: Ab Donnerstag geht das Wetter dann direkt in den Sommermodus. Es wird dann bei uns immer sonniger und wärmer.
1: Damit ihr gut ankommt, jetzt das Neueste aus dem hr3-Verkehrszentrum. Vorsicht auf der A648 Frankfurt-Eschborn zwischen Katharinenkreisel und Westkreuz Frankfurt. Personen auf der Fahrbahn. A3 Köln-Frankfurt zwischen Wiesbadener Kreuz und Raunheim. 3 Kilometer Stau, gab einen Unfall auf dem rechten Fahrstreifen. A5 Kassel-Frankfurt zwischen Hattenbacher Dreieck und Alsfeld-Ost. Da ist der rechte Fahrstreifen wegen Reinigungsarbeiten gesperrt. Ein kaputter LKW steht auf dem rechten Fahrstreifen. A7 Kassel-Fulda zwischen Homberg und Bad Hersfeld-West. Ein kaputter LKW in der Baustelle, nur ein Fahrstreifen ist frei. A45 Gießen-Aschaffenburg zwischen Karlstein und Klein-Ostheim. 2 Kilometer stoppt nach dem Unfall, der linke Fahrstreifen ist blockiert. A643 Wiesbaden-Mainz zwischen Wiesbaden-Dotzheim und Mainz-Gonsenheim. 3 Kilometer Stau, Tagesbaustelle auf dem rechten Fahrstreifen. Dadurch auch 2 Kilometer Stau auf der A66 zwischen Wiesbaden-Mainzer Straße und Schiersteiner Kreuz. Euch allen eine gute Fahrt.
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0: voller Leidenschaft. Sorry, I'm here for someone else. Das ist echte Abwechslung für euch in HR3.
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0: Camouflage. Love is a Shield. Schönen Dienstagvormittag euch. Noch lacht die Sonne in großen Teilen von Hessen. Richtung Westen ziehen schon wieder ein bisschen Wolken rein. Richtung Nachmittag haben wir es dann überall wieder nass. Gewitter kann es geben und die Temperaturen bleiben bei milden 17 bis 19 Grad. Hi, ich bin Mirko Förster. Damit ihr gut ankommt, jetzt das Neueste aus dem hr3-Verkehrszentrum. Vorsicht auf der A3 Frankfurt-Köln zwischen Limburg-Süd und Limburg-Nord liegt ein Kantholz auf dem linken Fahrstreifen. A3 Köln-Frankfurt zwischen Niedernhausen und Raunheim. 5 Kilometer Staus gab einen Unfall auf den beiden rechten Fahrstreifen. A66 Frankfurt-Wiesbaden zwischen Wiesbaden-Mainzer Straße und Schiersteiner Kreuz. 2 Kilometer stockender Verkehr. Gute Fahrt.
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0: Two Colors, Safri Duo und Crystal Sarandi, Cynical. Und wir freuen uns ja auf die warmen Tage, die dann spätestens ab Donnerstag losgehen. Und wir bereiten uns natürlich optimal drauf vor, indem wir endlich mal wieder zur Waschstraße fahren.
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2: Zuerst musst du dich für ein Waschprogramm entscheiden. Das eigentliche Ziel ist ja einfach ein sauberes Auto, aber du wählst dann doch für viel Geld das Ultra Hydro Crystal Diamond Protect Premium Spa Paket mit Arctic Snow Infinity Glanzversiegelung und Nano Lotus Technologie. Dann winkt dich jemand auf diese Art Bahnschiene und du kommst dir vor wie der dümmste Fahrer auf Erden, weil du nie weißt, ob du bremsen oder fahren oder lenken sollst.
3: Komm, links, gerade, nein, stopp!
2: Dann endlich wird dein Auto massiert und geföhnt und hinterher darfst du es gratis von innen saugen, findest dann alte Pommes unterm Beifahrersitz und ein Parkticket über 2 D-Mark. Und am Tag danach fährst du dann mit deinem funkelnden Auto im Regen durch dreckige Pfützen, während die Kinder auf dem Rücksitz Kekse essen.
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Was man aus Kirchenglocken alles machen kann, oder? Ach, scheppert's ordentlich bei Texas. Summer Sun für euch. Schönen Dienstagvormittag. Gute Laune gleich mit Jennifer Lopez und Ain't It Funny.

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0: Harry Styles, American Girls. Es ist jetzt 11 Uhr.
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2: Mit Ina Meinl. Hitze, Trockenheit, Schädlinge. An vielen Stellen geht es dem Wald in Deutschland nicht gut. Heute legt die Bundesregierung ihren neuen Bericht vor. Es gibt aber auch immer wieder kleine Lichtblicke, zum Beispiel in Darmstadt. Da erholt sich der stark geschädigte Westwald offenbar wieder. HR3-Reporter Henning Middeldorf.
3: Noch vor ein paar Jahren waren hier überall tote Bäume und Lichtungen. Die Stadt hatte dann entschieden, den Wald sich selbst zu überlassen, also keine neuen Baumarten anzupflanzen und auch kein altes Holz zu entnehmen. Seitdem werden die Bäume beobachtet von Fachleuten der TU Darmstadt, die sagen, die Natur erholt sich wieder. Denn hier wachsen schon wieder viel mehr Bäume als noch vor ein paar Jahren. Einige Baumkronen sind zwar noch kahl, aber die Messungen zeigen, dass der Wald sich gerade quasi selbst heilt. Weil zum Beispiel auf dem abgestorbenen Holz neue Ökosysteme entstehen.
2: Die neue staatliche E-Auto-Prämie wird direkt gut nachgefragt. Kurz nach dem Start heute Morgen sind schon fast 1.900 Anträge online eingegangen. Das hat die Präsidentin des Bundesamts für Wirtschaft und Ausfuhrkontrolle Pastor mitgeteilt. Die Prämie beantragen können Privathaushalte für den Kauf oder das Leasing eines Elektroautos oder eines Plug-in-Hybrids, rückwirkend für alle seit 1. Januar zugelassenen förderfähigen Autos. Wenige Tage nach US-Präsident Trump reist der russische Präsident Putin heute nach China. Auch Putin wird sich mit Staatschef Xi treffen. China ist weltweit der größte Abnehmer russischer fossiler Brennstoffe. Vor allem nach den Sanktionen aus dem Westen wegen des Ukraine-Kriegs ist China für Russland zu einem wichtigen Wirtschaftspartner geworden. In München wird über eine Sammelklage gegen Amazon verhandelt. Konkret geht es um den Streamingdienst Prime Video. Das Gericht muss klären, ob Amazon von den Kunden zusätzliches Geld verlangen darf, damit sie Filme und Serien weiter ohne Werbung sehen können. Bei den Klagen machen fast 220.000 deutsche Amazon-Kunden mit. Bekommen sie Recht, muss der Streamingdienst ihnen Geld zurückzahlen. In Kassel beginnen heute offiziell die Bauarbeiten für die neue Gesamtschule Nord Plus. Es ist der teuerste Neubau einer Schule in der Geschichte der Stadt. 140 Millionen Euro sind eingeplant. HR3-Reporter Michael Pschipeda.
4: Das Plus im Namen deutet schon darauf hin, dass es hier nicht nur um eine reine Schule geht. In der Kasseler Nordstadt soll ein sogenannter Bildungscampus entstehen. Neben einer Grundstufe und weiterführenden Schulformen mit Ganztagsbetreuung gehören dazu auch eine Stadtteilbibliothek und Räume für die Jugendhilfe. In das Konzept für den Neubau sind auch Ideen von Schülern eingeflossen. Künftig sollen hier rund 1.200 Mädchen und Jungen unterrichtet werden.
2: Das nächste HR3 News Update gibt's in einer Stunde.
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6: Ordentlicher Wettershake, Martin. Heute Morgen Sonne, heute Nachmittag.
7: Ein paar Gewitterstreusel obendrauf als Sahnehäubchen, Grundzutat Wolken und eine

0: dann kommt jetzt das Neueste aus dem hr3-Verkehrszentrum. Vorsicht, A5 Frankfurt-Darmstadt zwischen Frankfurter Kreuz und Zeppelinheim liegt eine Metallstange auf der Fahrbahn. A3 Köln-Frankfurt zwischen Niedernhausen und Rauenheim, 3 Kilometer stoppt's, Unfallstelle ist geräumt. A6 Heilbronn-Mannheim zwischen Schwetzingen-Hockenheim und Mannheim-Schwetzingen, 2 Kilometer Stau. Gute Fahrt!
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Every Breath You Take. Fußball-Bundesliga zu Ende. Noch ein bisschen Fußball haben wir ja mit Pokalfinale. Aber dann, in 23 Tagen, geht's hier los, die Weltmeisterschaft. Und was gehört zu einer WM? Wie der Fußball? Natürlich auch Musik. 2010, der Hit von Shakira, Waka Waka. Und 2026 macht sie's wieder. Von ihr kommt der offizielle WM-Song der FIFA. Hören wir gleich rein. Und dann wird es noch was Neues geben, nämlich eine Halftime-Show beim Finale. Das gab's noch nie. Dieses Jahr Premiere. Fiese Fußballfans sagen so, ach, muss das sein? Aber es ist schon krass, was da aufgefahren wird. Madonna ist dabei. Dann die K-Pop-Megastars von BTS. Und Chris Martin von Coldplay ist Creative Director. 19. Juli ist das Finale. Hoffentlich mit unserer Mannschaft. Wir drücken fest die Daumen und freuen uns natürlich auf großartige musikalische Beiträge. Da wird schon noch einiges kommen bis dahin. Hören wir dann natürlich auch immer so drunter liegen bei der Berichterstattung. Und wir wollen euch natürlich jetzt auch diesen FIFA-Song nochmal vorstellen. Shakira zusammen mit Burner Boy. Die, die. Neu für euch in HR 3.

0: alles wird verwurstelt. Shakira, Die Die, offizieller WM-Song, sind viele Fußballnationen aufgezählt, aber auch große Fußballer sind mal drin. Werden wir diesen Sommer sehr oft hören. Neu für euch in HR3, Die Die. Gleich ganz gemütlich, Billie Eilish für euch, Birds of a Feather und Capital Cities. Safe and Sound, das ist echte Abwechslung für euch in HR3.
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0: Billie Eilish, ganz gemütlich. Und aufstehen mit Sonne ist doch schön, ins Bett gehen mit Regen. Ah ja, heute noch, ab morgen Abend wird es schon besser und dann wird es ja richtig warm. Also im Moment haben wir schon vom Taunus bis hoch ins Upland, komplett am Westen, so ein dichteres Wolkenfeld. Der Rest von Hessen auch noch Sonne und Wolken. Später gibt es dann aber überall wieder Regen, Gewitter sind möglich bei 17 bis 19 Grad. Hi, ich bin Mirko Förster, damit ihr gut ankommt, jetzt das Neueste aus dem hr3-Verkehrszentrum. Die A643 Wiesbaden-Mainz ist zwischen Schiersteiner Kreuz und Mainz-Bombach wegen der Tagesbaustelle auf dem rechten Fahrstreif ein bisschen blockiert. 2 Kilometer Stau haben wir da. Ansonsten alles frei. Gute Fahrt.
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Ich habe ein wichtiges Update für euch aus dem H3-Verkehrszentrum. Es werden Steine von einer Brücke geworfen. Vorsicht, wenn ihr auf der A66 Richtung Fulda unterwegs seid. Steinewerfer zwischen Frankfurt, Bergen-Enkheim und Maintal-Bischofsheim. A66 Richtung Fulda. Zwischen Frankfurt, Bergen-Enkheim und Maintal-Bischofsheim werden Steine von einer Brücke geworfen.

0: Alle Farben, richtig lässige Musik für euch in HR3. Es ist Dienstag und jeden Dienstag feiern wir eure Projekte, mit denen ihr Hessen einfach schöner und ideenreicher macht. Der gute Ideendienstag. Und noch schöner ist es natürlich, wenn so eine gute Idee immer größer wird. Schon vor einem halben Jahr haben wir euch die Piekse-Kiste vorgestellt. Eine Box mit allem, was die Kids auf der Kinderkrebsstation in Gießen so richtig Spaß macht.
1: Aktuell haben wir da vor allem drin ganz viel so Ausmalbücher und Stiftesets und generell so Bastelsets, ganz viel. Da ja aber auch Jugendliche auf der Station sind, sind da auch drin zum Beispiel fürs Handyladekabel so Aufsätze, die man da draufschieben kann oder kleine Kopfhörer.
0: Das Ganze ist als Schulprojekt gestartet. Mittlerweile kümmert sich die 17-jährige Leonie in ihrer Freizeit drum. Das ist viel Arbeit. Spenden sammeln, Geschenke besorgen, mit dem Zug nach Gießen zum Auffüllen fahren. Und wir freuen uns deshalb sehr, dass Leonie nominiert ist für den Publikumspreis beim Deutschen Kinder- und Jugendpreis vom Deutschen Kinderhilfswerk.
1: Ich bin unfassbar glücklich darüber und stolz und ich hätte niemals gedacht, dass es einfach passiert und möglich gemacht werden kann und dass das Projekt so gute Resonanz hat. Und ich würde mich super, super doll freuen, wenn möglichst viele Leute für mich abstimmen.
0: Das ist ja das Mindeste, was wir tun können, oder? Leonie unterstützen, den Link zum Voting schicken wir euch gerne zu. Und heute in der H3 Morning Show hat Leonie schon erzählt, jeder Vote motiviert weiterzumachen.
1: Ich mache das vor allem weiter, weil ich einfach sehe, wie sehr sich die Kinder darüber freuen. Und mir gibt die Freude der Kinder auch total viel wieder, weil ich einfach merke, diese Kinder haben so einen schweren Alltag und die verlieren ihr Lächeln nicht, die verlieren ihren Mut nicht. Und das nehme ich auch sehr für meinen Alltag mit, dieses immer positiv bleiben, auch nicht die Hoffnung verlieren.
0: Die Piekse-Kiste, eine tolle Idee und wir drücken natürlich ganz fest die Daumen.
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0: Robbie Williams, Supreme, gleich noch ein Klassiker. Foreigner und Urgent. Und Sophie and the Giants mit Loser. Das ist echte Abwechslung für euch hier in HR3.
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Richtig cooler 80er Foreigner. Und das war auch mal einer, bis Felix hier nochmal drüber ist. Ain't Nobody zusammen mit Jasmine Thompson. Hier ist HR3.

0: James Arthur Impossible. Es ist 12 Uhr.
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2: Mit Axel Klangfahrt, hallo. Inzwischen gründen wieder mehr Leute in Deutschland ein eigenes Unternehmen. Das zeigen Zahlen, die die Förderbank KfW in Frankfurt herausgegeben hat. HR-Reporterin Ursula Mayer.
3: Demnach wagten im vergangenen Jahr bundesweit rund 690.000 Menschen den Sprung in die Selbstständigkeit. Das waren über 100.000 mehr als im Jahr davor. Laut Umfrage gab es vor allem mehr Leute, die sich neben ihrem angestellten Job selbstständig machten. Grund, sie wollten sich nebenher etwas dazu verdienen und in wirtschaftlich schwierigen Zeiten ein zweites Standbein aufbauen. Nach Angaben der KfW gründeten vor allem Menschen mit Einwanderungsgeschichte überdurchschnittlich oft ein eigenes Unternehmen.
2: In Deutschland sollten mehr stillgelegte Bahnstrecken wieder aktiviert werden. Das fordert das Verkehrsbündnis Allianz pro Schiene. Dafür solle Geld aus dem Sondervermögen der Bundesregierung verwendet werden. Denn die Bahnstrecken seien oft nur wenige Kilometer lang, würden aber dafür sorgen, dass tausende Menschen wieder an das Bahnnetz angeschlossen würden. Hitze, Trockenheit, Schädlinge. An vielen Stellen geht es dem Wald in Deutschland nicht gut. Heute legt die Bundesregierung ihren neuen Bericht dazu vor. Es gibt aber auch immer wieder kleine Lichtblicke, zum Beispiel in Darmstadt. Da erholt sich der stark geschädigte Westwald offenbar wieder. HR-Reporter Hennig Mitteldorf.
4: Noch vor ein paar Jahren waren hier überall tote Bäume und Lichtungen. Die Stadt hatte dann entschieden, den Wald sich selbst zu überlassen, also keine neuen Baumarten anzupflanzen und auch kein altes Holz zu entnehmen. Seitdem werden die Bäume beobachtet von Fachleuten der TU Darmstadt, die sagen, die Natur erholt sich wieder. Denn hier wachsen schon wieder viel mehr Bäume als noch vor ein paar Jahren. Einige Baumkronen sind zwar noch kahl, aber die Messungen zeigen, dass der Wald sich gerade quasi selbst heilt. Weil zum Beispiel auf dem abgestorbenen Holz neue Ökosysteme entstehen.
2: Die Verbraucherschutzorganisation Foodwatch hat in einigen Lebensmitteln verbotene Pestizide entdeckt. In einer Mitteilung heißt es, dass die Stoffe in 2/3 der untersuchten Produkte gefunden wurden. Dazu zählen unter anderem Basmati-Reis, grüner Tee, ein Chili-Flocken-Mix und verschiedene Paprikapulver. Foodwatch fordert, dass die Produkte sofort zurückgerufen werden. Das Statistische Bundesamt meldet einen Rekord bei Kreuzfahrten. Im vergangenen Jahr haben gut 1,5 Millionen Menschen eine Kreuzfahrt an einem deutschen Hafen gestartet und damit so viele wie noch nie. Auch in der EU gab es zuletzt einen Rekord. Dort haben die meisten Menschen ihre Kreuzfahrten in Italien begonnen. 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
5: Wir alle freuen uns ja auf das schöne Wetter Richtung Wochenende, Martin. Und heute, der Tag hat schon mal ein bisschen gezeigt, wo es hingehen kann.
6: Immerhin ein paar Sonnenstrahlen sind drin, immerhin bis zu 19 Grad. Wobei ich will nicht verschweigen, dass es nachher auch noch Regenschauer, heute Abend noch ein bisschen Dauerregen gibt. Also heute bleibt's noch durchwachsen.
5: Es wird aber besser. Hi, ich bin Mirko Förster und HR3-Meteorologe Martin Wettergut mit dem Blick auf euren Mittwoch.
6: Hier zwischen dem Taunus und dem Vogelsberg kriegen wir morgen noch einmal einen durchwachsenen Tag mit Regenschauern und nur etwas Sonnenschein. Allerdings sind schon mal bis zu 20 Grad drin. Und ab Donnerstag geht das Wetter dann direkt in den Sommermodus. Es wird dann bei uns immer sonniger und wärmer.
5: Damit ihr gut ankommt, jetzt das Neueste aus dem HR3-Verkehrszentrum. Vorsicht auf der A3 Köln-Frankfurt zwischen Dietz und Limburg-Nord. Da liegt ein Reifen auf dem rechten Fahrstreifen. Vorsicht, A66 Fulda-Frankfurt. In der Auffahrt Eichenzell ein großer Blumenkübel auf der Fahrbahn. A5 Frankfurt-Kassel am Westkreuz Frankfurt steht auf der Verbindung zur A6. A5 Frankfurt-Kassel am Westkreuz Frankfurt steht auf der Verbindung zur A648 in Richtung Eschborn. Ein kaputtes Fahrzeug auf dem rechten Fahrstreifen.

0: Clock, Clock, Someday Soon, richtig lässige Musik in HR3 für euch. Und erst wenn wir euch glücklich gemacht haben, dann ist alles gut.
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0: Ihr checkt ein auf hr3.de und wir schenken euch jeden Tag 1000 Euro. Und auch der Stefan aus Polheim hat sich bei uns registriert. Grüß dich, Stefan.
2: Guten Morgen, Mirko.
0: Du bist in der Vogel- und Naturschutzgruppe Watzenborn-Steinberg e.V. und du hast geschrieben, ihr braucht das Geld für Vogelnistkästen mit Waschbärenschutz. Eine komplizierte Geschichte, aber einfach erklärt, hoffe ich.
2: Wir bauen gerade ganz viele Nistkästen um, die altersbedingt umgebaut werden müssen oder halt eben auch schon geräubert wurden vom Waschbären, der immer schlauer wird.
0: Ja, ich meine, die sind ja eh schon schlau, aber wenn die jetzt auch noch dazulernen, was machen die denn?
2: Die greifen tatsächlich in die Nistkästen rein und die haben gelernt, da ums Eck zu greifen. Und dann greifen die rein und holen sich die leckeren Frühstückseier raus oder halt schon die geschlüpften Küken. Das ist nicht schön, das will man nicht sehen, wenn man Nistkästen kontrolliert.
0: Und das heißt, jetzt gibt's eine Grundrenovierung bei euch und da gibt's dann schon den Schutzkasten 2.0, wo die Waschbären noch schlauer werden müssen.
2: So ist es. Wir hoffen, die kommen nicht bis zur Abiturreife. Es ist der letzte Schritt, den man machen muss. Ja, aber genau da wollen wir hin, richtig.
0: Ja, pass auf, da machen wir es so, Stefan, wir schenken euch die 1000 Euro für die Vereinskasse.
2: Wahnsinn.
0: Ja. Geil. Wir helfen den Vögelchen und helfen euch, dass ihr den Vögelchen helfen könnt.
2: Wahnsinn. Super. Vielen, vielen Dank.
0: Dann danke, dass ihr euch um unsere Natur kümmert. Viel Grüße an alle anderen Vereinsmitglieder und auch an alle Vögelchen da draußen.
2: Vielen Dank für eure Unterstützung und dass ihr das möglich macht. Super. Und allen, die noch sich beteiligen und auch beworben haben, viel Glück.
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0: Das kommt direkt aus dem Herz. Hard. All I wanna love is make love. All I wanna do is make love to you. So heißt dieser sehr lange Musiktitel. Gleich für euch Black Eyed Peas. Locker aus der Hose. Meet me halfway. Und Nico Santos haut auf den Putz. All time high. Das ist echte Abwechslung für euch in HR3.
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6: Das hast du jetzt aber schon gut gesagt.
10: Mhm.

0: Tom Walker, Leave a Light On.
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2: Ja, wird grauer. Wolken ziehen dichter rein. Wir haben jetzt noch so Vogelsberg, Wetterausschwall, Mederkreis, ein bisschen Wolkenlücken. Aber es ist mild, 17 bis 19 Grad. Also da kann man die Mittagspause schon mal draußen genießen. Später wird es wieder nass, kann Gewitter geben. Und wir haben maximal 19 Grad. Hi. Ich bin Mirko Förster, damit ihr gut ankommt, jetzt das Neueste aus dem HR3-Verkehrszentrum. A3 Würzburg-Frankfurt zwischen Bessenbach-Waldaschaff und Goldbach. 4 Kilometer Stau, es gab einen Unfall auf dem rechten Fahrstreifen. A5 Kassel-Frankfurt am Nordwestkreuz Frankfurt steht auf der Verbindung zur A66 Richtung Wiesbaden ein kaputter LKW. A661 Oberursel-Egelsbach zwischen Frankfurt, Niedereschbach und Preumgisheimer Dreieck streckenweise stockt der Verkehr. Gute Fahrt!
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0: Dua Lipa, Love Again. Und wir haben eine lange Arbeitswoche, aber langweilig wird's uns nicht. Wir spielen nämlich HR3-Hit-Rätsel. Ich werde euch jetzt gleich einen kleinen Hinweis vorspielen. Ihr klingelt hier durch oder schickt eine WhatsApp 069 1554 mal die 3. Und habt da 30 Minuten Zeit, unser Hit-Rätsel zu knacken. Hier der Hinweis. Na klar, welchen Hit suchen wir denn hier? Ja, unsere Kreativköpfe haben wieder alles gegeben. Dahinter ist wirklich ein absoluter Mega-Hit versteckt. 069 1554 mal die 3. Noch einmal der Hinweis. Wie immer werdet ihr dieses Ding natürlich knacken. Viel Glück!
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0: Empire of the Sun, we are the people. Schönen Dienstagmittag, HR3 Hit-Rätsel. Ihr seid gerade dabei, unser Rätsel zu knacken. Und hier nochmal der Hinweis für euch. Und welcher Hit fällt euch dazu ein, wenn wir nachher auflösen, sagt ihr, ach, dieser Hit, klar, den kennt doch wirklich jeder. 069-155, viermal die drei. Gleich The Rembrandts für euch. Gute Laune, Schrammelrock, I'll be there for you. Und Power Lady Pink. Trustfall, das ist echte Abwechslung für euch in HR3.
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0: immer gute Laune. The Rembrandts, genauso wie unser HR3-Hit-Rätsel. Und wir wollen wissen, welchen Hit suchen wir denn hier? (69) 1554 mal die 3. Hi, wer ist da?
1: Hallo, hier ist Andreas. Ich habe einen Tipp.
0: Ja, schieß los. Was ist dein Tipp?
1: Mein Tipp ist Digging in the Dirt. Das müsste Peter Gabriel gewesen sein.
0: Ein geiles Lied. Digging in the Dirt. Aber Digging heißt ja graben. Und im Rätsel, ich glaube nicht, dass der gräbt da hinten raus. Also geht schon in die richtige Richtung, aber da müsst ihr noch mal ran. 069 155 4 mal die 3.

0: aktueller Hit von Teddy Swims. Mr. Know It All. Es ist 13 Uhr.
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2: Mit Axel Klankwart, hallo. Mehr Start-up-Gründungen in Deutschland. Eine Umfrage der Förderbank KfW in Frankfurt zeigt, dass sich im letzten Jahr rund 690.000 Menschen in Deutschland selbstständig gemacht haben. Das sind über 100.000 mehr als im Jahr davor. Aus Frankfurt, HR-Reporterin Ursula Mayer.
3: Es sind vor allem Leute, die bereits einen Job haben und sich nebenher etwas dazu verdienen wollen. Außerdem wollen sie sich in diesen schwierigen wirtschaftlichen Zeiten ein zweites Standbein aufbauen. Ein eigenes Unternehmen gründen vor allem Menschen mit Migrationshintergrund, eher Männer als Frauen, und die Gründer werden immer jünger. 40% waren zuletzt jünger als 30.
2: Es bleibt dabei, dem deutschen Wald geht es nicht gut. Das Bundeslandwirtschaftsministerium hat den neuen Bericht dazu herausgegeben und drin steht, deutschlandweit hat sich der Zustand der Baumkronen kaum verändert. Nur jeder fünfte Baum ist wirklich gesund. Die Wälder haben sich bis heute nicht von den Dürrejahren 2018 bis 2020 erholt. In Kassel beginnen heute offiziell die Bauarbeiten für die neue Gesamtschule Nord Plus. Es ist der teuerste Neubau einer Schule in der Geschichte der Stadt. 140 Millionen Euro sind eingeplant. Aus Kassel, HR-Reporter Michael Pschibilla.
4: Das Plus im Namen deutet schon darauf hin, dass es hier nicht nur um eine reine Schule geht. In der Kasseler Nordstadt soll ein sogenannter Bildungscampus entstehen. Neben einer Grundstufe und weiterführenden Schulformen mit Ganztagsbetreuung gehören dazu auch eine Stadtteilbibliothek und Räume für die Jugendhilfe. In das Konzept für den Neubau sind auch Ideen von Schülern eingeflossen. Künftig sollen hier rund 1200 Mädchen und Jungen unterrichtet werden.
2: Der Schauspieler Alexander Held ist tot. Die Nachrichtenagentur dpa meldet, dass er letzte Woche im Alter von 67 gestorben ist. Überraschend nach kurzer Krankheit. Alexander Held hat für das ZDF in den Krimiserien Stralsund und München Mord gespielt und hatte Rollen in Kinofilmen wie Schindlers Liste, Der Schuh des Manitou oder Der Untergang. Jetzt ist der Wechsel offiziell. Fußballnationalspielerin Lisanne Gräve wechselt von Eintracht Frankfurt zur Union Berlin. Das haben die beiden Bundesliga-Clubs mitgeteilt. Medien berichten, dass die Eintracht eine Ablösesumme von 200.000 Euro bekommt. Denn die 23-jährige Mittelfeldspielerin hatte noch einen Vertrag bis 2027. Die Nachrichten gibt es auch in unserer App und auf unserer Website.
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6: Ordentlicher Wettershake, Martin, heute Morgen Sonne, heute Nachmittag.
7: Ein paar Gewitterstreusel obendrauf als Sahnehäubchen, Grundzutat Wolken und eine Scheibe sonniges Zitronengelb, auch noch nachher heute Nachmittag. Und das Ganze mit Wasser aufgespritzt und umgerührt mit bis zu 19 Grad.
6: Das schmeckt bestimmt interessant. Hi, ich bin Mirko Förster und HR3-Meteorologe und Barkeeper Martin Wettergut mit dem Ausblick für den Mittwoch.
7: Morgen früh ist es hier in Mittelhessen schon nicht mehr so frisch wie bisher und morgen tagsüber sind rund um Gießen dann schon bis zu 20 Grad drin. Es wird noch einmal durchwachsen mit Schauern und örtlichen Gewittern. Ab Donnerstag aber bleibt es trocken und dann wird es bei uns sonniger und auch deutlich wärmer.
6: Damit ihr gut ankommt, jetzt das Neueste aus dem HR3-Verkehrszentrum. A3 Würzburg-Frankfurt zwischen Bessenbach-Waldaschaff und Goldbach. 5 Kilometer Stau, es gab einen Unfall auf dem rechten Fahrstreifen. A5 Frankfurt-Darmstadt zwischen Frankfurt-Niederrad und Frankfurter Kreuz stockt. Es gab einen Unfall und nur der linke Fahrstreifen ist frei. A661 Egelsbach-Oberursel zwischen Frankfurt-Ost und Frankfurt-Friedberger Landstraße. 2 Kilometer Stau. Hier ist eine Tagesbaustelle auf dem rechten Fahrstreifen. A661 Oberursel-Egelsbach zwischen Frankfurt-Niedereschbach und Preungesheimer Dreieck. Streckenweise stockt der Verkehr. Gute Fahrt euch! Und das ist unser H3-Hit-Rätsel. Was suchen wir für einen Hit? 069-155, 4x3. Kerstin aus Großumstadt hat angerufen und sagt, das ist Dancing in the Dirt. Kerstin, da ist eigentlich schon jedes Wort drin, was wir brauchen, nur in der falschen Reihenfolge. Also, letzte Chance, gleich lösen wir auf.

0: Tom Petty, Free Fallin' und das HR3-Hit-Rätsel war heute echt eine dreckige Angelegenheit. Ihr habt euch ein bisschen drumherum geschwurbelt um die Lösung, aber ich glaube, jetzt haben wir's. Wir lösen jetzt auf. Hier ist nochmal der Hinweis für unser HR3-Hit-Rätsel. Was kann das wohl sein? Steffi aus Friedrichsdorf, grüß dich. Du hast's geknackt, oder?
1: Ja, offensichtlich.
0: Offensichtlich.
1: Das Dirk war ganz lustig, was die vorher alle gesagt hatten.
0: Ja.
1: Ich dachte erst Matsch oder sowas. Und da gibt es doch gar keinen Hit dazu.
0: Es gibt doch gar keinen Hit Tanzen mit Matsch. Da hast du recht.
1: Ja.
0: Aber Matsch macht...
1: Dirty, auf jeden Fall. Dirty Dancing.
0: Richtig. Dirty Dancing in dieser Version von Glockenbach und aus dies. Also Steffi, vollkommen richtig. Dirty Dancing ist der Hit, den wir heute gesucht haben. Danke dir fürs Mitspielen und hab noch einen schönen Tag.
1: Ja, ebenso. Danke. Tschüss.
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Glockenbach und aus die Dirty Dancing, das Rätsels Lösung heute, HR3 Hit Rätsel. Und wenn ihr sagt, da habe ich Spaß dran und ich habe vielleicht auch mal eine echt tolle Idee, was für ein Hit Rätsel ihr da mal auf den Weg bringen könnt, dann schickt uns einfach mal euren Vorschlag. Entweder per WhatsApp oder klingelt durch, spielt mit, schlagt uns was vor, 069 155 4x3. Wir freuen uns drauf. Jetzt Musik von The Last Good Night für euren Nachmittag. Pictures of You in HR3.

0: Save My Love, Kygo, Khalid und Griffin für euren Nachmittag. Da kommen schon wieder ein paar feuchte Wolken angeschnurpselt von Westen, Nordrhein-Westfalen, Baden-Württemberg. Die ziehen gerade so wieder langsam rein. Die Wolken werden dichter, der Nachmittag nass, teilweise auch Gewitter, 17 bis 19 Grad mild. Und es geht auch morgen noch ein Stück so weiter. Morgen Abend fängt es dann schon an, trocken zu werden. Und dann steigen wir ein in sommerliche Gefilde hier bei uns zu Hause in Hessen. Hi, ich bin Mirko Förster. Damit ihr gut ankommt, jetzt das Neueste aus dem hr3-Verkehrszentrum. Vorsicht auf der A5 Frankfurt-Kassel zwischen Obenthal-Dreieck und Alsfeld-West. Metallkette auf dem rechten Fahrstreifen. Vorsicht A67 Darmstadt-Mönchhof-Dreieck zwischen Rüsselsheim-Ost und Mönchhof-Dreieck. Ein Metallteil auf dem linken Fahrstreifen. A3 Würzburg-Frankfurt zwischen Weibersbrunn und Goldbach. 6 Kilometer Stau. Es gab einen Unfall auf dem rechten Fahrstreifen. A5 Karlsruhe-Heidelberg zwischen Kreuzwalldorf und Heidelberg-Schwetzingen, 2 Kilometer stockt. Es gab einen Unfall auf dem Standstreifen. A5 Kassel-Darmstadt zwischen Westkreuz-Frankfurt und Frankfurter Kreuz, 5 Kilometer Stau, hier ein Unfall. Nur der linke Fahrstreifen ist frei. A661 Egelsbach-Oberursel zwischen Offenbach-Kaiserlei und Frankfurt-Friedberger Landstraße, 3 Kilometer Stau. Hier ist eine Tagesbaustelle auf dem rechten Fahrstreifen. Und die A661 Oberursel-Egelsbach zwischen Frankfurt-Niedereschbach und Preungesheimer Dreieck. Streckenweise stockt der Verkehr. Gute Fahrt euch!
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0: Sophia. Ich habe ein wichtiges Update für euch aus dem HR3-Verkehrszentrum. Vorsicht auf der A67 Mannheim-Darmstadt. Zwischen Fürnheimer Dreieck und Lorsch sind Personen auf der Fahrbahn und Reifenteile liegen da auch rum. In Nordhessen am Edersee gibt's gerade ein richtig spektakuläres Sprungspektakel. Bundeswehrsoldaten haben neue Ausrüstung und springen aus dem Flugzeug in den Edersee. Und mittendrin HR3-Reporterin Silvia Ritter. Sag, was passiert gerade bei dir am See?
1: Also der Flieger startet immer in Allendorf-Eder. Da sind 10 Soldaten an Bord. 400 Meter über dem Edersee geht dann hinten quasi die Klappe auf und 5 springen raus. Und dann kann man immer so schön zählen. 1, 2, 3, 4, 5 Mal. Wie so eine Pusteblume. So 1,5 Minuten sind die in der Luft. Ja. Ich weiß nicht, ob sie den Ausblick auf Schlosswalde genießen können. Aber dann landen die eigentlich hier sanft im See. Das ist zumindest der Plan A hier, um die Sprunglizenz zu erhalten.
0: Ja, sanft im kalten See, muss man ja sagen. 14 Grad Wassertemperatur.
1: Ich meine, die haben keinen Neoprenanzug. Also die springen in ihrer ganz normalen Klamotte. Und ich sehe die jetzt gerade, weil die müssen sich erst noch um den Fallschirm kümmern. Der muss jetzt hier auseinandergelegt werden, zusammengerollt. Das machen die alles nass. Und was ich eben auch entdeckt habe, ich habe es zum letzten Mal bei meiner Oma im Keller gesehen, 3 Wäscheschleudern stehen hier. Denn die nassen Uniformen, die kommen da quasi rein und werden dann trocken geschleudert.
0: Spektakuläre Bilder. Bilder bei dir am Edersee. Wenn ich da jetzt mal hinfahren möchte zum Schauen, wann sollte ich denn am besten wo sein?
1: Also ich sag mal ab sofort, die erste Reihe ist nämlich schon belegt. Also das kann ich sagen. Seit 10 Uhr heute früh, da stehen sie und sitzen mit Klappstühlen. Ja, so bis heute Nachmittag, 15, 16 Uhr oder auch morgen ist das Sprungtraining nochmal geplant. Also ist es irgendwie echt immer eine Gaudi.
0: Also nix wie hin. Spätestens ab Donnerstag dann zum Baden, weil dann kommt ja der Sommer nach Hessen.
1: So ist es. Und wir hoffen, dass auch die Wassertemperatur nach oben klettert.
0: Das kriegen wir hin. Genau. Also, liebe Grüße nach Nordhessen, Silvia, zu den ganzen Zuschauern und natürlich auch den Mädels und Jungs, die da aus dem Flieger springen.
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0: Lenny Kravitz, Stillness of Heart. Gleich Party-Hit Billy Ocean und richtig entspannt Olivia Dean. Man I Need. Das ist echte Abwechslung für euch in HR3.
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0: Ava Max um 14 Uhr.
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2: Mit Axel Klankwart, hallo. Wie geht es unseren Wäldern in Deutschland? Ein aktueller Bericht aus dem Bundeslandwirtschaftsministerium zeigt, weiter nicht gut. Aber der Zustand ist letztes Jahr insgesamt zumindest nicht noch schlechter geworden. Fichten und Buchen haben sich sogar etwas erholt. ARD-Reporterin Isabel Karas.
3: Es sind vor allem Leute, die bereits einen Job haben und sich nebenher etwas dazu verdienen wollen. Außerdem wollen
2: So, Entschuldigung, das war das falsche Audio. Wir wollen eigentlich ganz was anderes hören. Ich versuche mal, das nebenbei wieder zu finden. Es geht um den Waldzustandsbericht. Insgesamt geht es dem Wald in Deutschland weiter nicht gut und wir hören die ARD-Reporterin Isabel Karas.
4: Insgesamt trägt aber weiterhin nur jeder fünfte Baum in Deutschland eine volle, gesunde Krone. Besonders schlecht ist der Zustand von Kiefern und Eichen. Bei den Kiefern gelten nur noch 13% der Bäume als gesund, bei den Eichen sind es 16%. Gleichzeitig ist die Zahl neu abgestorbener Bäume weiter zurückgegangen. Laut Ministerium verjüngen sich viele Wälder inzwischen langsam wieder. Bundeslandwirtschaftsminister Rainer sprach dennoch von einer langfristigen Aufgabe. Der Klimawandel stelle die Wälder weiter vor große Herausforderungen.
2: Razzia gegen Schwarzarbeit in Hessen. Mehr als 300 Zollbeamte und Steuerfahnder haben Büros und Wohnungen durchsucht, vor allem im Rhein-Main-Gebiet und im Hochtaunuskreis, so das Hauptzollamt Gießen. Dabei ist im Hochtaunuskreis ein 44-jähriger Bauunternehmer festgenommen worden. Der Mann soll den Staat um insgesamt 6 Millionen Euro Steuern und Sozialabgaben betrogen haben. Im Internet ist vieles unterwegs, das eigentlich verboten ist. Im letzten Jahr haben Nutzer in Deutschland über 15.000 Inhalte bei der Plattform Jugendschutz.net gemeldet. Meist ging es um sexuelle Gewaltbilder oder Videos mit Kindern. Seit heute gibt es vom Staat die neue Förderung für E-Autos und die wird direkt gut nachgefragt. Das Bundesamt für Wirtschaft und Ausfuhrkontrolle sagt, bis heute Vormittag seien schon fast 1.900 Anträge in dem Online-Portal angekommen. Die Prämie kann man unter bestimmten Bedingungen bekommen, wenn man ein E-Auto oder einen Hybrid kauft oder least. ARD-Hauptstadtkorrespondent Jan Zimmermann.
5: Das Ganze gilt rückwirkend für Neuzulassungen ab dem 1. Januar. Wer ein zu versteuerndes Jahreseinkommen von mehr als 80.000 Euro und keine Kinder hat, der geht leer aus. Familien dürfen etwas mehr verdienen. Die Gelder sind nach Einkommen und Zahl der Kinder gestaffelt. Es gibt eine Basisprämie. Für reine E-Autos sind das jeweils 3.000 Euro und für Hybridfahrzeuge gibt es 1.500 Euro.
2: In Deutschland trauen sich wieder mehr Leute, ihr eigenes Unternehmen zu gründen. Letztes Jahr sind 690.000 Start-ups gegründet worden, 100.000 mehr als im Jahr davor, so die Förderbank KfW in Frankfurt. 40% der Gründerinnen und Gründer seien jünger als 30 gewesen. Die Nachrichten gibt es auch in unserer App und auf unserer Website.
6: Dann schon mal das Motto für diesen Dienstagnachmittag aus. The show must go on. Und alle Farben sagen, wie wir uns dann fühlen, wenn so langsam der Hammer fällt. Später Baby Goodbye. Vorher gibt's noch mich, Carmen Schmalfeld. Wie schön, dass ihr da seid hier im Nachmittag. Und wir machen demnächst Schluss mit dem Frostfrust. Ab sofort wird's nachts deutlich milder bei uns.
7: Ja, die nächste Zeit bekommen wir zweistellige Plusgrade. Zum ersten Mal in diesem Jahr hält das auch längere Zeit an. Und am Wochenende sind die Nächte dann so warm wie jetzt die Tage.
6: Und bis dahin sieht es genau so aus. HR3-Meteorologe Martin Wettergut.
7: Morgen starten wir hier in der Mitte von Hessen erstmal mit dicken Regenwolken. Die zerbröseln ab morgen Mittag in einzelne Schauer, garniert mit Wind und örtlichen Gewittern. Zwischendurch gibt's dann auch ein bisschen Sonne und bis zu 20 Grad. Und ab Donnerstag wird es dann deutlich sonniger und wärmer.
6: Damit ihr gut ankommt, jetzt das Neueste aus dem HR3-Verkehrszentrum. Es liegen Reifenteile gerade auf der A67 Mannheim Richtung Darmstadt zwischen Firnhammer-Dreieck und Lorsch. Außerdem hier ein Mensch im Bereich der Fahrbahn. A5 Kassel Richtung Darmstadt zwischen Westkreuz Frankfurt und Frankfurter Kreuz. 5 Kilometer stockend nach einem Unfall auf der rechten Spur. A661 Egelsbach Richtung Oberursel zwischen Offenbach-Kaiserlei und Frankfurt-Friedberger Landstraße. 3 Kilometer Stau, weil gebaut wird auf der rechten Spur. Ein bisschen was an stockendem Verkehr noch auf der A661 Oberursel Richtung Egelsbach zwischen Frankfurt-Niedereschbach und Brüngesheimer Dreieck. So, und schwupps, sind wir durch. Gute Fahrt.
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0: Also wenn es ein bisschen schwermütig werden soll, ist Zoe Wees für gewöhnlich eine echt absolut sichere Bank. Aber wenn es mal ein bisschen schneller abgeht und sie zusammen mit Jax Jones sich quasi in ein Studio stellt, dann ist es Magic. Zeigt sie einfach nochmal so eine ganz andere Facette. Das ist ein sehr cooler Hit, Never Be Lonely. Hören wir hier gleich zusammen. Davor Alex Warren, Ordinary. Mit diesem Chor im Hintergrund, ne? Und schon klingt's bombastisch, groß und phänomenal nach Hymne. Ist es auch. Und echte Abwechslung, weil HR3.
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Uiuiui, da haben wir auf Facebook echt was losgetreten. Hi, hier ist HR3. Wir haben zur Abstimmung gestellt. Angeblich soll sich Bundestrainer Julian Nagelsmann jetzt kurz vor der WM doch für Manuel Neuer im deutschen Tor entschieden haben. Und wir fragen, wie seht ihr das? Wie beurteilt ihr das? Und wen wollen wir bitte im Tor sehen? Oliver Baumann von Hoffenheim oder doch der 2024 zurückgetretene Manuel Neuer, der halten soll? Was sagt ihr? Stimmt gerne ab auf unserer HR3 Facebook-Seite.

0: 3 ist es.
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2: Mit Axel Klankwart. Guten Tag. Den Wäldern in Deutschland geht es weiter schlecht. Sie leiden unter den Folgen der Dürrejahre 2018 bis 2020. Im neuen Bericht von Bundeslandwirtschaftsminister Rainer steht, dass sich zumindest Fichten und Buchen leicht erholt haben. Trotzdem hat insgesamt nur jeder fünfte Baum eine gesunde, volle Krone. Ex-Kanzlerin Merkel ist mit dem Europäischen Verdienstorden geehrt worden. Das Europäische Parlament in Straßburg hat ihn zum ersten Mal verliehen. In ihrer Dankesrede hat Merkel gesagt, die Demokratie stehe unter Druck. Und das liege auch an Fake News in den sozialen Medien. Die und auch künstliche Intelligenz müssten stärker reguliert werden, so Merkel. Und jetzt mehr Aktuelles aus unseren Regionalstudios.
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3: In 120 Metern Höhe schwebt ein Hubschrauber direkt neben einem Windrad. In Kalteiche bei Haiger im Landell-Kreis findet heute eine Art Höhenrettungsübung statt. An einer Windkraftanlage wird hier bis nachmittags ein Rettungseinsatz simuliert, das Szenario. Ganz oben brennt es im Maschinenraum der Windkraftanlage und von dort muss ein Mensch gerettet werden. Die Einsatzkräfte von der Feuerwehr Siegen, Wiesbaden, Düsseldorf und der Polizeifliegerstaffel Hessen arbeiten wie im Ernstfall. Mit dem Hubschrauber soll die gerettete Person dann abtransportiert werden. Die Einsatzkräfte nehmen verschiedene Rollen ein, um alle Handgriffe zu lernen, die im Ernstfall nötig sind, um Menschenleben zu retten. Lena Lachnit, Kalteiche.
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5: Hier gleich zusammen ein musikalisches Phänomen kennen. Vorher noch 3 sehr, sehr coole Hits. Hurts und Purple Disco Machine mit Wonderful Life 25, Gossip, Move in the Right Direction und Rag & Bone Man mit Human. Ich bin Carmen Schmeifeld. Hallo an diesem Dienstagnachmittag, der immer noch oft wolkig ist. Zwischendurch scheint mal kurz die Sonne. Es kann noch mal vereinzelt ein bisschen regnen. Das Ganze bei Temperaturen zwischen 14 und 19 Grad in weiten Teilen, in den höheren Lagen zwischen 12 und 15 Grad. Damit ihr gut ankommt, jetzt noch das Neueste aus dem H3-Verkehrszentrum. A3 Frankfurt Richtung Köln, zwischen Kelzerbach und Raunheim 4 Kilometer stockend. Genauso wie auf der A5 Kassel Richtung Darmstadt, zwischen Westkreuz Frankfurt und Frankfurter Kreuz. Auch hier 4 Kilometer stockend, da hat es einen Unfall gegeben auf der rechten Spur. A643 Wiesbaden Richtung Mainz, zwischen Schiersteiner Kreuz und Dreieck Mainz stockend. Dadurch auch Rückstau auf die A66, da dann zwischen Wiesbaden-Mainzer Straße und Schiersteiner Kreuz. Und dann noch zum Schluss die A661 Oberursel Richtung Egelsbach, zwischen Frankfurt Niedereschbach und Rengesheimer Dreieck stockender Verkehr. Gute Fahrt.
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Der Nachmittag hier in HR3 und wir alle kennen die Sprüche, gut Ding will Weile haben oder was lange währt, wird gut. Gott, wie oft haben wir die früher gehört, ne? Und das trifft gar nicht auf die hier zu.

0: City, eine dreiköpfige Band und ihr erster Song räumt direkt in Lichtgeschwindigkeit phänomenal ab, heißt Self-Aware und der geht so amtlich durch die Decke, dass online schon gefragt wird, ist das Ding echt oder ist das ein Hoax? Kein Wunder, denn die haben tatsächlich nur diesen einen Hit und der geht halt direkt ab wie eine Rakete. Das sieht schon ein bisschen verdächtig aus, aber es ist einfach eine verdammt gute Nummer. Bisschen rockig, bisschen Indie, bisschen melancholisch, einfach nur schön. Und worum geht's darin? Das hier sagt die Band dazu.
1: We wanted to capture that specific moment in a toxic relationship where you finally see the red flags for what they are, but you're still stuck in the cycle. If you ever stayed in a relationship, even though you know how it's gonna end,
0: die Band sagt, sie wollten diesen einen bestimmten Moment in einer toxischen Beziehung einfangen, wenn du die ganzen Warnsignale auf einmal siehst und es dir aber trotzdem schwerfällt, diesen Teufelskreis zu durchbrechen, sagen sie. Und dass der Hit für jeden ist, der schon mal in so einer Beziehung war oder schon mal ein bisschen Herzschmerz hatte, dann bitteschön, der klingt einfach ganz wunderschön. Und das selbst ohne persönliches Drama. Temple City, neuen HR3 Self-Aware.

0: Die sind absolut ein One-Hit-Wonder, einfach weil die nur einen Hit haben, aber der hat's echt in sich. Ist toll und neu in HR3, Self-Aware, Tampa City. Weil wir hier in HR3 echte Abwechslung absolut zelebrieren, gleichen Hit, der uns schon länger begleitet. Es ist ein wunderschönes Cover. Es ist von Faith No More, Easy. Davor noch Miley Cyrus in End of the World. Wie ein richtig guter Popsong, über den irgendwer nochmal eine Tonne Glitzer gestreut hat. So klingt HR3.
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0: Nickelback und Rockstar. Jetzt wird's 15 Uhr.
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2: Mit Axel Klankwart, hallo. Große Razzia im Baugewerbe gegen Schwarzarbeit. Im Rhein-Main-Gebiet und im Hochtaunus-Kreis sind 25 Firmen, Wohnungen und Arbeiterunterkünfte durchsucht worden. Die Staatsanwaltschaft Frankfurt sagt, dass der Chef einer Baufirma festgenommen wurde. HR-Reporter Andreas Heigen.
3: Der Bauunternehmer, 44 Jahre alt, aus dem Hochtaunuskreis, ja, der steht im Verdacht, über Jahre hinweg Personal nicht vollständig bei den Sozialkassen und den Finanzbehörden angemeldet zu haben. Außerdem soll er über Scheinrechnungen Schwarzgeld generiert haben, um dann mit diesem Schwarzgeld Schwarzlöhne zu bezahlen. Die Ermittler gehen von einem Schaden für die Steuer- und Sozialkassen von ca. 6 Millionen Euro aus. Es wird auch noch gegen 8 weitere Beschuldigte ermittelt.
2: Den Wäldern in Deutschland geht es auch weiter nicht gut. Das steht in einem neuen Bericht der Regierung. Nur jeder fünfte Baum ist gesund. Einzelne Baumarten wie Fichten oder Buchen haben sich aber etwas erholt. Bundeslandwirtschaftsminister Rainer.
4: Der Wald hat sich bis heute nicht von den Dürrejahren vollständig erholt. Die Jahre 18 bis 20 wirken nach. Die Auswirkungen des Klimawandels stellen unsere Wälder nach wie vor großen Herausforderungen.
2: Neues Tool für den Matheunterricht an den Schulen in Hessen. Die Landesregierung führt schrittweise das Online-Lernsystem Bettermarks ein. Das Kultusministerium in Wiesbaden sagt, das Programm könne die Schülerinnen und Schüler individuell beim Lernen unterstützen und die Aufgaben und das Lerntempo entsprechend anpassen. Einsetzbar sei die Online-Plattform für den Matheunterricht von der 3. Klasse bis zur Jahrgangsstufe 13 und das in allen Schulformen. Urteil gegen Polizist in Hessen. Der Beamte ist zu 11 Monaten auf Bewährung verurteilt worden. Eine Polizistin ist verwarnt worden. Aus Frankfurt, HR-Reporterin Olga Eisenmann.
5: Der Polizist soll im März vergangenen Jahres während einer verdachtsunabhängigen Kontrolle im Frankfurter Bahnhofsviertel einen Mann körperlich misshandelt haben. Seine Kollegin habe dabei tatenlos zugesehen. Mit 9 wuchtigen Schlägen soll der Polizist den Geschädigten auf den Kopf geschlagen haben. Ihm wird gefährliche Körperverletzung im Amt vorgeworfen.
2: Diese Entscheidung betrifft beispielsweise Backpacker und alle, die gerne mal länger Urlaub in Thailand machen. Touristen aus mehr als 90 Ländern, auch aus Deutschland, dürfen in Zukunft nur noch einen Monat ohne Visum in Thailand bleiben. Bisher war das für 60 Tage möglich. Die Regierung in Bangkok begründet das mit ihrem Kampf gegen Kriminalität. 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
7: Wahnsinnig gute Musik hier gleich im Nachmittag bei HR3, einmal Status Quo, You're in the Army Now. Was ein absolutes Brett an Musik. Davor nur Nico Santos, Ray of Light, hat eine totale Leichtigkeit, ist hip, ist frisch. Das ist echte Abwechslung. Und mich gibt's auch. Hallo, Carmen Schmalfeld hier. Und wir freuen uns echt schon auf den Sommer. Ab Donnerstag dreht sich ja das Wetter auch tatsächlich bei uns zu Hause in Hessen komplett. Aber der Regen der letzten Tage, der hat auch wirklich gut getan.
8: Der Boden hat ein bisschen Wasser abgekriegt, so in den letzten 2-3 Wochen. Es könnte zwar insgesamt mehr sein, aber vor allem in Nord- und Osthessen, da ist die große Dürre fürs Erste vorbei.
7: Das hier sind noch die genauen Aussichten. HR3-Meteorologe Martin Wettergut.
8: Morgen wird es bei uns in Mittelhessen noch einmal ziemlich durchwachsen. Der Regen der Nacht hält auch noch am Vormittag an. Dann kommt die Sonne durch, zusammen mit einigen Schauern und Gewittern und rund um Gießen so bis knapp 20 Grad. Ab Donnerstag aber starten Wärme und Sonne dann bei uns so richtig durch.
9: Morgen blüht uns was. 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
7: Damit ihr gut ankommt, jetzt das Neueste aus dem H3-Verkehrszentrum. Es ist nicht so richtig viel los, freuen wir uns, ist gut. Es läuft auf den Straßen einigermaßen, außer auf der A3 Frankfurt Richtung Köln. Zwischen Frankfurter Kreuz und Rauenheim gibt es gerade 6 Kilometer stockend. 2 Kilometer stockenden Verkehr auf der A5 Kassel Richtung Darmstadt zwischen Westkreuz Frankfurt und Frankfurter Kreuz an geräumter Unfallstelle. A643 Wiesbaden Richtung Mainz zwischen Schiersteiner Kreuz und Mainz-Mombach 2 Kilometer Stau. Und der Rückstau geht auf die A66 zwischen Wiesbaden-Mainzer Straße und Schiersteiner Kreuz und zum Schluss die A661 Oberursel Richtung Egelsbach zwischen Frankfurt, Niedereschbach und Brüngesheimer Dreieck. 6 Kilometer stockend. Gute Fahrt!
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Hier geht's jetzt ganz kurz mal um die schönste Nebensache der Welt, um Fußball im Nachmittag bei hr3. Das hätten wir uns ehrlicherweise nicht träumen lassen, was wir da lostreten, als wir die T-Frage gestellt haben auf unserer hr3 Facebook-Seite. Um die 3300 Leute haben bisher abgestimmt. Es geht um die Torwartfrage und über 2500

0: von euch sagen, Oliver Baumann soll ins deutsche Tor bei der Weltmeisterschaft natürlich. Am Donnerstag will Bundestrainer Julian Nagelsmann ja den endgültigen Kader bekannt geben, auch wer als Nummer 1 im Tor steht. Jetzt gibt es seit heute so Berichte, die behaupten, ey, Nagelsmann hätte sich jetzt doch auf einmal wieder für Manuel Neuer entschieden. Das Torwartbeben wird da getitelt. Neuer hat ja eigentlich 2024 schon gesagt, mit Nationalmannschaft ist jetzt Schluss. Der Typ ist auch schon 40, dass ich das mit 50 sage, aber so gut. Oliver Baumann hat die WM-Quali als Nummer 1 gespielt, auch anständig. Soll jetzt fürs Turnier weichen? Was da los? HR3-Sport-Reporter Phil Hofmeister. Vielleicht mal ganz kurz faktisch. Was sagst du, was spricht für Neuer, was spricht für Baumann?
1: Also Manuel Neuer ist eine absolute Maschine. Ich durfte den mehrfach interviewen. Wenn du vor dem stehst, wird's dunkel. Und kein Stürmer der Welt, ganz egal wie alt er ist, ob 25, 40 oder irgendwann 60, kein Stürmer der Welt will gerne vor Manuel Neuer stehen. Diese Aura, diese Ausstrahlung kannst du nicht lernen.
0: Du wolltest gerade sagen, mein 19-Jähriger wird sagen, der hat Aura.
1: Genau, aber Oliver Baumann stand eben im Tor auf dem Weg zur WM. Und deswegen finde ich auch, ganz fair ist das jetzt nicht, wenn Manuel Neuer sagt, ach, Quali ist nichts für mich, aber bei der WM, da würde ich mich wieder ins Tor stellen.
0: Ja, und es gibt ja auch ganz viele, die sagen, ah, Baumann, die Erfahrung international, die fehlt noch so ein bisschen, aber wenn du halt auch keinen aufkommen lässt, dann wo soll er denn die Erfahrung hernehmen, bitteschön? Jetzt hast du aber gerade gesagt, du siehst wen ganz, wen anderen.
1: Naja, also wenn du mich fragst, Neuer oder Baumann, man kann ja auch einfach mal nach den Leistungen der Bundesliga-Saison gehen und da ist übrigens sowohl Oliver Baumann, der eine schlechte Rückrunde gespielt hat, als auch Manuel Neuer, der immer mal wieder Aussätze hatte.
0: Das ist es halt, der ist Weltklasse
1: nicht
0: und dann wieder
1: vorne,
0: so.
1: Genau, sehr schwankt nicht vorne mit dabei. Die zwei notenbesten Torhüter dieser Bundesliga-Saison spielen zum einen in Mainz, das ist Daniel Batz, und zum anderen in Bremen, Mio Backhaus. Ja, das ist so. Wenn wir nach den Noten gehen, dann müssten diese zwei oder einer von den beiden im deutschen Tor bei der WM stehen. Aber da kommt wieder der Faktor Aura. Ja.
0: So,
1: und dann wird es problematisch. Aber die gesamte Kommunikation des Bundestrainers in der Angelegenheit, müssen wir auch mal klar sagen, ist extrem suboptimal.
0: Also ist unglücklich.
1: Ja.
0: Okay, jetzt nur ganz kurz, was glaubst du, wer wird's?
1: Neuer.
0: Ja, echt jetzt?
1: Ja, Neuer wird bei der WM im Tor stehen, wenn nicht noch irgendwas Ding. Verletzungstechnisches dazwischen kommt.
0: Ein dickes Ding, aber schickt uns gerne mal eine WhatsApp-Sprachnachricht, wie ihr das seht. Also ein bisschen Fußball muss ja jetzt hier mal am Nachmittag sein, 069155 und 4

Es gibt diese Musikstücke, die sind zwar noch gar nicht so alt und immer noch relativ frisch, aber die klingen und die fühlen sich schon so an, als wären die einfach immer da gewesen. Und das hier, das war gerade so eine, Die with a Smile, Bruno Mars und Lady Gaga. Hier ist der Nachmittag in HR3. Echte Abwechslung, wisst ihr, braucht immer wieder Nachschub an cooler, hipper, neuer Musik. Und ein Glück gibt's Harry Styles. Der sorgt dafür, dass ständig auch was Cooles, Hippes, Neues rauskommt, wie der hier.

0: Mike and the Mechanics, 3:30 ist es jetzt.
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2: Mit Axel Klankwart. Guten Tag. Im Rhein-Main-Gebiet und im Hochtaunus-Kreis sind Ermittler gegen mutmaßliche Schwarzarbeit vorgegangen. Sie haben Firmenräume, Wohnungen und Unterkünfte von Arbeitern durchsucht. Außerdem wurde der Chef einer Baufirma festgenommen. Vorwurf der Staatsanwaltschaft Frankfurt: Er soll den Staat um insgesamt 6 Millionen Euro an Steuern und Sozialabgaben betrogen haben. In Deutschland wird wieder mehr gegründet und die Gründerinnen und Gründer sind so jung wie nie. Eine Studie der Förderbank KfW zeigt, dass die Menschen letztes Jahr im Schnitt 34,2 Jahre alt waren, wenn sie sich mit einem Unternehmen selbstständig gemacht haben. Ein eigenes Unternehmen gründen außerdem überdurchschnittlich oft Menschen mit Migrationshintergrund. Und jetzt mehr Aktuelles aus unseren Regionalstudios.
3: Zwischen Edertal, Krombachsee und Hall of Aue. 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
4: Mitten in der Nacht rückt die Feuerwehr in Butzbach an. Ein Haus im Ostheimer Weg, also in der Nähe vom Bahnhof, brennt hier fast vollständig ab und ist jetzt unbewohnbar. Das hat mir eine Sprecherin der Polizei gesagt. Als die Einsatzkräfte gegen 3.30 Uhr eintreffen, steht das Einfamilienhaus bereits in Flammen. Die 4 Bewohner können sich selbst retten. Einer von ihnen, ein 38-jähriger Mann, atmet dabei Rauchgas ein und kommt mit einer leichten Brandverletzung ins Krankenhaus. Die Feuerwehr kann am Ende verhindern, dass die Flammen auf die Nachbarhäuser übergreifen. Jetzt sollen Brandermittler in den Trümmern die Ursache für das Feuer finden. Den Schaden schätzt die Polizei auf rund 350.000 Euro. Marc Klug, Butzbach.
5: 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Einen schönen Nachmittag, Carmen Schmeifeld hier. Wie schön, dass ihr da seid. Dieser Dienstag ist heute nochmal oft wolkig und zwischendrin auch nass. Es regnet hier und da. Die Sonne scheint mal kurz. Die Temperaturen ausbaufähige 14 bis 19 Grad, die wir oft messen. In den höheren Lagen zwischen 12 und 15 Grad. Aber jetzt kommt's. Der Wetterwechsel steht quasi schon vor der Tür. Ab morgen wird's deutlich milder und netter und Richtung Wochenende sogar schon sommerlich warm bei uns. Damit ihr gut ankommt, jetzt das Neueste aus dem HR3-Verkehrszentrum. Wir haben Reifenteile, die auf der A7 liegen, Kassel Richtung Fulda zwischen Niederaula und Hünfeld-Schlitz. 3 Kilometer stockend auf der A3 Frankfurt Richtung Köln zwischen Kelzerbach und Raunheim. 2 Kilometer stockend, weil es einen Unfall gegeben hat auf der A67 Mönchhof-Dreiecke Richtung Mannheim zwischen Büttelborn und Griesheimer Dreieck. A643 Wiesbaden Richtung Mainz zwischen Wiesbaden-Lotzheim und Mainz-Mombach 2 Kilometer stockend und 3 Kilometer Rückstau deswegen auf die A66 zwischen Wiesbaden-Mainzer Straße und Schiersteiner Kreuz und dann noch die A661 Oberursel Richtung Egelsbach zwischen Bad Homburger Kreuz und Bröngesheimer Dreieck. Stockender Verkehr, weil da gebaut wird. Gute Fahrt und kommt bald an.
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0: 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Oh, H3 hier am Dienstagnachmittag und guck, wie gut sich das fügt. Pfingsten fällt dieses Jahr auf den Hochsommer und bei uns zu Hause in Hessen sind so viele tolle Feste. Es ist welches Tag in Frankfurt, Bienenmarkt in Michelstadt, Schlossgrabenfest in Darmstadt, Brunnenfest in Bad Soden, Allendorf. Stadtfeste sind einfach immer was richtig Schönes. Das finden auch die Promis aus unserer WhatsApp-Gruppe. Hazel Bruggers online, oh, Kai Pflaume, Olaf Schubert und Evelyn Budecki. Evelyn, du machst doch bestimmt auch Stadtfeste oder so lecker Streetfood. Essen.
1: Oh ja, ich liebe das. Ja, na klar, Streetfood ein bisschen teurer. Man muss ja bedenken, was es allein kostet, die Straße zu bauen, oder?
2: Hier lächelt Kai Pflaume. Kleine Bitte an die Stadtfestorganisatoren. Wenn ihr schon von Laufkundschaft lebt, dann stellt doch wenigstens einen Sneakersstand auf. Danke.
3: Ja, hallo, hier spricht Hazel Brugger. In den von Gerölllawinen verschütteten Schweizer Ortschaften sind dieses Jahr auch die Angebote auf den Stadtfesten ziemlich unterirdisch.
4: Hallo, Olaf Schubert hier mit einem Spartipp. Ja, Gläser auf Stadtfesten nie abgeben, sondern lieber sammeln. Da kann man sich dann irgendwann ein eigenes Glasfaserkabel draus zwirbeln.
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0: 3 gleich mit Aus des Pickup. Mit gut Tempo, mit gut Energie. Und das kombinieren wir mit einem absoluten Rock-Classic-Hit von Journey. Fensterscheibe runter, laut mitsingen, durchaus erwünscht. Echte Abwechslung ist das bei HR3.
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0: Jetzt wird 16 Uhr.
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2: Mit Axel Klangfahrt, hallo. In Hessen hat es eine große Razzia gegen Schwarzarbeit auf dem Bau gegeben, vor allem im Rhein-Main-Gebiet und im Hochtaunus-Kreis. Dabei sind 25 Büros, Wohnungen und Arbeiterunterkünfte durchsucht worden. Die Staatsanwaltschaft Frankfurt sagt, dass der Chef einer Baufirma festgenommen worden ist. HR-Reporter Andreas Heigen.
3: Der Bauunternehmer, 44 Jahre alt, aus dem Hochtaunus-Kreis, ja, der steht im Verdacht, über Jahre hinweg Personal nicht vollständig bei den Sozialkassen und den Finanzbehörden angemeldet zu haben. Außerdem soll er über Scheinrechnungen Schwarzgeld generiert haben, um dann mit diesem Schwarzgeld Schwarzlöhne zu bezahlen. Die Ermittler gehen von einem Schaden für die Steuer- und Sozialkassen von ca. 6 Millionen Euro aus. Es wird auch noch gegen 8 weitere Beschuldigte ermittelt.
2: Auch gegen die rechtsextremistische Szene in Hessen hat es eine Razzia gegeben. Das Hessische Landeskriminalamt sagt, dass dabei unter anderem Waffen, Laptops und Speichermedien sichergestellt worden sind. Durchsuchungen habe es in den Wohnungen von 6 Männern gegeben, in Frankfurt und in den Kreisen Main-Kinzig, Marburg-Biedenkopf, Gießen und Bergstraße. Es bleibt dabei, dem deutschen Wald geht es nicht gut. Das Bundeslandwirtschaftsministerium hat den neuen Bericht dazu herausgegeben und drin steht, deutschlandweit hat sich der Zustand der Baumkronen kaum verändert. Nur jeder fünfte Baum ist wirklich gesund. Die Wälder haben sich bis heute nicht von den extremen Trockenjahren 2018 bis 2020 erholt. Im Irankrieg ist weiter kein Frieden in Sicht. Der Iran droht heute, falls die USA neue Angriffe starten sollten, dann werde der Iran mit neuen Methoden neue Fronten eröffnen. Die Regierung von Katar warnt vor neuer Gewalt im Nahen und Mittleren Osten und hofft, dass Pakistan als Vermittler in den Friedensgesprächen etwas erreichen kann. Es war meine falsche Entscheidung. Das sagt Eintracht Frankfurts Sportvorstand Krösche zur Zusammenarbeit mit Trainer Albert Riera. Krösche hat seine Saisonbilanz präsentiert und gesagt, dass er seinen Job weitermacht. HR-Sportreporter Philipp Hofmeister.
4: Er hatte vor allem eine große Portion Selbstkritik mitgebracht, der Markus Krösche, und hat die komplette Verantwortung für diese so ernüchternde Saison übernommen. Er sei, so der Eintracht-Sportvorstand, sich selbst und seinen Prinzipien zu oft nicht treu geblieben, so zum Beispiel bei den Trainerwechseln. Stichwort Trainer, einen Nachfolger für den entlassenen Albert Riera will Markus Krösche zeitnah präsentieren. Die entsprechenden Gespräche, die laufen.
2: Mehr vom Sport auf hessenschau.de.
5: Wir haben vorhin mal die KI gefragt, wer bei der Eintracht auf der Bank sitzt, und da sagte die Dino Toppmüller. So. Guten Tag, es ist sehr schön, dass ihr mit dabei seid, und Gratulation an dieser Stelle. Ihr beweist ausgezeichneten Musikgeschmack. Wir haben hier echte Abwechslung für euch gleich. Mojo und Lady. Davor Michael Patrick Kelly, Run Free. Ich bin Carmen Schmalfeld und Leute, bald ist Schluss mit Frostfrust, denn es wird ab jetzt nachts deutlich milder.
6: Ja, die nächste Zeit bekommen wir zweistellige Plusgrade. Zum ersten Mal in diesem Jahr hält das auch längere Zeit an. Und am Wochenende sind die Nächte dann so warm wie jetzt die Tage.
5: Und bis dahin sieht es genau so aus. HR3-Meteorologe Martin Wettergut.
6: Morgen starten wir hier in der Mitte von Hessen erstmal mit dicken Regenwolken. Die zerbröseln ab morgen Mittag in einzelne Schauer, garniert mit Wind und örtlichen Gewittern. Zwischendurch gibt's dann auch ein bisschen Sonne und bis zu 20 Grad. Und ab Donnerstag wird es dann deutlich sonniger und wärmer.
7: Morgen blüht uns was. 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
5: Damit ihr gut ankommt, jetzt das Neueste aus dem H3-Verkehrszentrum. A3 Frankfurt Richtung Köln, zwischen Kelsterbach und Raunheim 2 Kilometer stockend. A3 Frankfurt Richtung Würzburg, zwischen Oberzhausen und Hanau 3 Kilometer stockend. Das ist Berufsverkehr, der wird jetzt wahrscheinlich auch länger werden, der stockende Verkehr. A60 Rüsselsheim Richtung Mainz, zwischen Rüsselsheim, Königstetten und Bischofsheim 3 Kilometer stockend. A643 Wiesbaden Richtung Mainz, zwischen Wiesbaden-Dotzheim und Mainz-Gonsenheim 5 Kilometer Stau. Und Rückstau auf die A66. Zwischen Wiesbaden-Mainzer Straße und Schiersteiner Kreuz. A661 Oberursel Richtung Egelsbach, zwischen Bad Homburger Kreuz und Brengesheimer Dreieck stockt, weil da gebaut wird. Ein Holzbrett haben wir gerade frisch auf der A66 entdeckt, Frankfurt Richtung Wiesbaden, zwischen Schiersteiner Kreuz und Wiesbaden-Frauenstein. Seid also bitte vorsichtig. Das liegt auf der rechten Fahrspur. Und zum Schluss noch die A60 Mainz Richtung Rüsselsheim, zwischen Mainz-Laubenheim und Bischofsheim 3 Kilometer Stau. Gute Fahrt!
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0: Bella, oh my love. Ach Mensch, da hat sich die Emma so gefreut auf heute. Sie ist Hauptgefreite bei der Bundeswehr und Teil der Division Schnelle Kräfte. Die üben regelmäßig am Ebersee die Wasserlandung. Ist eine der schwersten Übungen, haben sie auch heute gemacht, aus 400 Metern mit dem Fallschirm aus dem Flugzeug gesprungen. Das hat die Emma auch gemacht.
1: Ja, also wir wollten heute eigentlich üben, wie man im Wasser mit seinem Fallschirm landet, was man da tun hat. Und dann wurde ich ein bisschen abgedriftet. Hab stattdessen eine, ja, vielleicht auch sogar Baumlandung gemacht. Auf jeden Fall bin ich trocken geblieben und war nicht im Edersee.
0: Mensch, und dabei war es ihr erstes Mal und sie war auch noch die Erste, die aus dem Flugzeug raus ist.
1: Ja, also natürlich bin ich ein bisschen traurig, weil man so Sprungdienst ins Wasser, das ist nicht alle Tage. Und auf der anderen Seite kann ich natürlich froh sein, ich bin trocken geblieben. Ich glaube, der See ist jetzt auch noch nicht der wärmste.
0: Richtig, 14 Grad, das ist eher so nicht wirklich vergnügungssteuerpflichtig. Aber wenn das Wetter passt, dann hat die Emma morgen Vormittag nochmal eine Chance und wird dann vielleicht nicht verweht. Es ist auch echt cool zum Zugucken, so für uns. Also es waren auch heute viele Zuschauer da, freuen sich mit den Soldatinnen und Soldaten, wenn es klappt. Und am besten sehen wir das ganze Spektakel von der Promenade in Waldeck aus. Hat hier jemand Soul bestellt? Wie schön, dass David Guetta, Teddy Swims und Tones and I direkt liefern. Cooler, hipper Song, gone, gone, gone. Und dann eine ganze Lebensspanne gepackt in einen wunderschönen Song. Und da steckt so viel Wahrheit drin und so viel Tiefe und der ist so schön, Lucas Graham. Also nicht Lucas Graham, also der auch, aber der Song halt. 7 Years, echte Abwechslung ist das in HR3.
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1: Mit Axel Klangwart. Guten Tag. Große Razzia im Baugewerbe gegen Schwarzarbeit. Vor allem im Rhein-Main-Gebiet und im Hochtaunus-Kreis sind Büros, Wohnungen und Unterkünfte für Arbeiter durchsucht worden. Der Chef einer Baufirma wurde festgenommen. Die Staatsanwaltschaft Frankfurt wirft ihm vor, den Staat um insgesamt 6 Millionen Euro Steuern und Sozialabgaben betrogen zu haben. Kanzler Merz ist heute zu Gast bei der SPD-Bundestagsfraktion. Vorher hatte er seinen Besuch als Zeichen der guten Zusammenarbeit bezeichnet. Man brauche jetzt Ruhe, Vertrauen und Mut in der Regierung. Die Stimmung sei gerade nicht gut. Er sei sich aber sicher, dass die Koalition da herauskomme, so Merz. Und jetzt mehr Aktuelles aus unseren Regionalstudios.
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2: Nach 33 Jahren gibt es jetzt neue Hinweise zu einem vermissten Fall aus der Wetterau. Die Polizei geht davon aus, dass dort im Jahr 1993 eine 23-jährige Frau Opfer eines Gewaltverbrechens geworden ist. Nach einem öffentlichen Fahndungsaufruf im April ist nun eine einstellige Zahl an Hinweisen eingegangen. Das hat mir ein Sprecher der Staatsanwaltschaft gesagt. Entscheidende Erkenntnisse gäbe es aber noch nicht. Das letzte Lebenszeichen der Frau ist ein Brief. In dem schreibt sie vor über 30 Jahren, dass sie für ein Heiratsversprechen aus der Türkei in die Wetterau gereist ist. Schon damals ergibt sich der Verdacht, dass die Frau nicht mehr lebt. Im April hat die Polizei in Limeshain und Ortenberg nach ihrer Leiche gesucht, aber nichts gefunden. Marc Klug, Wetterau.
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4: Lässiger, cooler Rock, bei dem wir ganz klar uns erwischen, dass wir mitsingen. Das kriegen wir gleich hier in HR3. John Parr, St. Elmo's Fire. Davor Ray Dalton, tolle Stimme, toller Song, Blood Running. Ich bin Carmen Schmalfeld. Der Dienstagnachmittag noch mit Wolken und ein bisschen Regen und dann gibt's ab morgen deutlich besseres Wetter. Richtung Wochenende wird sogar noch sommerlich bei uns. Aber ich bin ein bisschen zu schnell unterwegs, sorry. Heute Temperaturen zwischen 14 und 19 Grad, oft in den höheren Lagen zwischen 12 und 15 Grad. Und ja, die Wolken und der Regen wird auch mal kurz unterbrochen. Immer dann, wenn die Sonne kurz vorbeiguckt. Damit ihr gut ankommt, jetzt das Neueste aus dem HR3-Verkehrszentrum. A3 Frankfurt Richtung Köln, zwischen Kelsterbach und Raunheim 3 Kilometer stockend. A60 Mainz Richtung Rüsselsheim, zwischen Mainz-Laubenheim und Bischofsheim 3 Kilometer Stau. A643 Wiesbaden Richtung Mainz, zwischen Wiesbaden-Dotzheim und Dreieck-Mainz. Stau und stockender Verkehr und Rückstau auf die A66 zwischen Wiesbaden-Mainzer Straße und Schiersteiner Kreuz. A661 Oberursel Richtung Igelsbach, zwischen Bad Homburger Kreuz und Bröngesheimer Dreieck stockt, weil da gebaut wird. Und dann haben wir noch eine Suchmeldung der Polizei. Seit heute Mittag wird die 31-jährige Oleksiy Kowalenko aus Wiesbaden vermisst. Er ist 1,75 Meter groß, schlank, hat kurze braune Haare, bekleidet ist er mit einem blauen T-Shirt, einer grauen Baumwollhose und Hausschuhe trägt er. Er ist nicht in der Lage, sich zu orientieren und ist auf fremde Hilfe angewiesen. Also wenn ihr in der Region einen orientierungslosen jüngeren Mann entdeckt, informiert bitte die Polizei in Wiesbaden oder jede andere Polizeidienststelle. Gute Fahrt, kommt bald an.
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0: bringt uns gut auf Betriebstemperatur. John Paar hier im Nachmittag bei HR3. Und ist so, wir wüssten's alle besser als der Bundestrainer. HR3 hier, wir diskutieren die große T-Frage heute hier im Nachmittag. Wer soll bei der WM nächsten Monat im Tor stehen? Seit heute wird auf einmal ganz laut gemunkelt, dass Julian Nagelsmann sich jetzt doch für den 2024 zurückgetretenen Manuel Neuer als Nummer 1 im Tor entschieden hat und nicht für Oliver Baumann, der die komplette WM-Quali gespielt hat. Und eigentlich sind wir alle davon ausgegangen, ja, der spielt. Die knapp 7400 hessischen Bundestrainerinnen und Bundestrainer, die bisher auf unserer HR3 Facebook-Seite abgestimmt haben, wollen in überwältigender Mehrheit Oliver Baumann im Tor. Der Uwe zum Beispiel, er schreibt, weder aus sportlicher noch aus moralischer Sicht ist die neue Torwartdiskussion nachvollziehbar. Baumanns Ruhe und Sicherheit wird in den entscheidenden Momenten fehlen. Und ja, es sind zwei absolute Weltklasse-Torhüter, aber einer davon macht halt auch immer wieder dicke Fehler, die teuer werden. Und wer so eine hohe, solide Qualifikation gespielt hat, der hätte es ja dann wohl auch verdient, das ganze Turnier zu spielen. Der Jens aus Solms, der ist anderer Meinung, der alte Nostalgiker.
1: Ich bin der Meinung, der Manu Neuer gehört bei uns ins Tor, weil er einfach für mich immer noch der Beste ist. Der war, ist und ich glaube, solange der Manu sich Fußballschuhe selber schnürt, wird er auch der Beste bleiben auf dieser Position, der je auf dieser Position gespielt hat im Tor. Und ich denke, das ist gerade bei einer WM für Deutschland gut genug, um in den Kader zu kommen und auch auf dem Platz zu stehen.
0: Rückendeckung gibt's von Ulrike, sie schreibt auf Facebook, es gibt keinen besseren als Neuer. Eddie hält dagegen, ganz klar, Oliver Baumann soll im Tor stehen. Zwei Spiele, dann zwickt bei Manuel wieder die Wade. So geht es schon die ganze Saison. Oliver hat eine super Qualifikation gespielt. Und jetzt wurde er degradiert. Das ist nicht in Ordnung. Beim DFB hat man kein Rückgrat. Der Flo. Und okay, das ist jetzt wirklich, das ist sehr fatalistisch, was er schreibt. Aber ich gebe es zu, wir haben hier im HR3-Nachmittagsteam laut gelacht, als wir den Kommentar entdeckt haben auf unserer Facebook-Seite. Er schreibt, ist doch Bums, mit wem wir die Vorrunde nicht überstehen.
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0: Feier am Nachmittag und was sind das für aufregende Wochen gerade bei uns zu Hause in Hessen. Die, die Abi machen, die sind schon mit den schriftlichen Sachen durch, während an den Haupt- und Realschulen noch Prüfungsstress herrscht. Und dann kommt ja direkt danach die innerfamiliär gern diskutierte Frage und dann, wie geht's denn weiter nach der Schule? Also wir hätten da was für euch. Alle jungen Hessinnen und Hessen zwischen 16 und 20 sind herzlich eingeladen bei uns im Hessischen Rundfunk Young Reporter zu werden. Wenn das klappt, würdet ihr dann nach den Sommerferien eigene Beiträge machen fürs Radio, fürs Fernsehen, Social Media und wer weiß, vielleicht werdet ihr eins unserer nächsten Regio-Talente und macht's bald wie HR3-Reporterin Aline in Fulda.
1: Gestern auf Dreh für die Hessenschau, heute im Schnitt und morgen unterwegs fürs Radio. Das ist ganz normaler Alltag bei mir als Regio-Talent im HR-Studio Fulda. Ich bin Aline und mache das jetzt seit knapp anderthalb Jahren. Ich mag den Job, weil jeder Tag anders ist, aber vor allem, weil ich mit Menschen sprechen kann, mit denen ich vielleicht so gar nicht ins Gespräch gekommen wäre und deren Geschichten erzählen darf. Und das könnt ihr bald auch als Young Reporter.
0: Bis Ende Mai meldet ihr euch an als Young Reporter im HR. Den Link, wenn ihr den gerne haben wollt, schicke ich euch sehr gerne per WhatsApp zu. Uns wird es gleich ein bisschen wärmer bei Camila Cabello und Havana. Cooler, lässiger Song. Davor The Calling. So viel Sehnsucht verpackt in einem Rocksong. Echte Abwechslung ist das hier in HR3.
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0: 17 Uhr wird's jetzt.
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2: Mit Axel Klangwart, hallo. Die schwarz-rote Bundesregierung macht einen neuen Anlauf, um besser zusammenzuarbeiten und sich leichter mit Entscheidungen zu tun. Heute hat Kanzler und CDU-Chef Merz die SPD-Bundestagsfraktion besucht. Vor diesem Besuch hat Merz ein Statement abgegeben und unter anderem gesagt:
3: Wir brauchen jetzt Ruhe, wir brauchen Vertrauen, wir brauchen aber auch Mut in der Regierung. Die Union, CDU und CSU und die SPD sind unterschiedliche Parteien. Das wird auch so bleiben. Aber ich möchte uns alle bitten, das gilt für die Unionsfraktion genauso wie für die SPD-Bundestagsfraktion, uns nicht gegenseitig öffentlich rote Linien aufzuzeigen. Ich möchte, dass wir die Gemeinsamkeiten zeigen, die wir haben.
2: Warnstreiks heute in Hessen. Betroffen ist die Telekom. In Frankfurt haben über 1.000 Mitarbeiter des Unternehmens demonstriert. Die Tarifverhandlungen laufen, sie fordern mehr Geld. Die Telekom sagt, trotz des Warnstreiks gebe es Notdienste. Warnstreiks gab oder gibt es heute auch in mehreren Messehotels und bei Caterern in Frankfurt. Laut Gewerkschaft NGG haben rund 400 Leute mitgemacht. Auch ihnen geht es um mehr Geld. Razzia gegen Schwarzarbeit in Hessen. Mehr als 300 Zollbeamte und Steuerfahnder haben Büros und Wohnungen durchsucht, vor allem im Rhein-Main-Gebiet und im Hochtaunuskreis, so das Hauptzollamt Gießen. Dabei ist im Hochtaunuskreis ein 44-jähriger Bauunternehmer festgenommen worden. Der Mann soll den Staat um insgesamt 6 Millionen Euro Steuern und Sozialabgaben betrogen haben. Die europäische Stahlindustrie steht stark unter Druck. Jetzt soll sie Hilfe bekommen. Das EU-Parlament hat für härtere Zollregeln gestimmt. Das soll die Stahlindustrie in Europa vor Billigkonkurrenz aus dem Ausland schützen. In Zukunft darf nur noch etwa halb so viel Stahl zollfrei in die EU eingeführt werden wie heute. ARD-Korrespondentin Sarah Lopez.
4: Auf alle weiteren Stahlimporte soll doppelt so viel Importzoll anfallen wie bisher, nämlich dann 50%. Geplant ist außerdem eine neue Regel, um den Ursprungsort von importiertem Stahl eindeutig zu bestimmen. Damit soll umgangen werden, dass ein minimaler Teil des Stahls in einem Drittland verarbeitet wird und der Stahl dann als von dort gilt.
2: Er schreibt WM-Geschichte. Portugals Fußballstar Cristiano Ronaldo wird bei der Fußballweltmeisterschaft dabei sein. Nationaltrainer Roberto Martinez hat den 41-Jährigen nominiert. Für Ronaldo wird es die 6. WM. Das hat bis jetzt noch keiner geschafft. Die Weltmeisterschaft in den USA, Mexiko und Kanada beginnt am 11. Juni. 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
6: Holly Humberstone, toller, frischer Hit to Love Somebody, klingt schön nach Folkmusik, kommt hier gleich. Davor Rock von Bon Jovi, lieben wir. Have a nice day. Ich bin Carmen Schmalfeld. Hallo und herzlich willkommen hier. Wir freuen uns auf den Sommer. Oder ab Donnerstag dreht sich das Wetter dann auch komplett. Wir kriegen es morgen auch schon so ein bisschen zu spüren. Wobei, ganz klar, der Regen, so den wir die letzten Tage hatten, das war schon gut, dass es den gegeben hat. Der hat gut getan.
7: Der Boden hat ein bisschen Wasser abgekriegt, so in den letzten 2-3 Wochen. Es könnte zwar insgesamt mehr sein, aber vor allem in Nord- und Osthessen, da ist die große Dürre fürs Erste vorbei.
6: Das hier sind noch die genauen Aussichten. HR3-Meteorologe Martin Wettergut.
7: Morgen wird es bei uns in Mittelhessen noch einmal ziemlich durchwachsen. Der Regen der Nacht hält auch noch am Vormittag an. Dann kommt die Sonne durch, zusammen mit einigen Schauern und Gewittern und rund um Gießen so bis knapp 20 Grad. Ab Donnerstag aber starten Wärme und Sonne dann bei uns so richtig durch.
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6: Damit ihr gut ankommt, jetzt noch schnell das Neueste aus dem HR3-Verkehrszentrum. Es liegt ein Fahrzeugteil auf der A3 Köln Richtung Frankfurt zwischen Edstein und Niedernhausen auf der rechten Spur. Eine Holzkiste haben wir gerade auf der A7 auf der mittleren Fahrspur, Kassel Richtung Fulda zwischen Melsungen und Malsfeld. A60 Rüsselsheim Richtung Bingen zwischen Mainz-Hechtsheim Ost und Dreieck Mainz, Stau. A60 Mainz Richtung Rüsselsheim zwischen Ginsheim-Gustavsburg und Rüsselsheim-Mitte 4 Kilometer stockend. A643 Wiesbaden Richtung Mainz. Zwischen Wiesbaden-Dotzheim und Dreieck Mainz Stau, dadurch auch Rückstau auf die A66 zwischen Wiesbaden-Mainzer Straße und Schiersteiner Kreuz. A661 Oberursel Richtung Egelsbach zwischen Bad Homburger Kreuz und Bröngesheimer Dreieck stockt wegen der Baustelle. Und zum Schluss die A5 Kassel Richtung Frankfurt zwischen Bad Homburger Kreuz und Nordwestkreuz Frankfurt. Da hat es einen Unfall gegeben auf der Abbiegespur mit einem LKW und einem Auto. Seid entsprechend vorsichtig und kommt gut an, gute Fahrt.
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Nachmittag hier in HR3 mit Holly Humberstone, wunderschön zu Love Somebody. Und wenn es ums Thema Liebeslieder geht, dann ist er hier einfach der allergrößte Romantiker überhaupt, der liebe Herr Richard Marx, right here waiting for you. Jetzt direkt im Anschluss, ein wunderschöner Hit und ein totaler Liebesbeweis. Den Song hat er in nur 20 Minuten geschrieben, ruckzuck war er fertig für seine damalige Frau Cynthia Rhodes. Die war zu dem Zeitpunkt in Südafrika, also weit, weit weg von Richard. Und wir erinnern uns, das war in den 80ern. Also da war jetzt nichts mit Skype und WhatsApp, Videocall und Social Media und sich ständig irgendwie doch sehen und sprechen. Nix da. Richard musste also kreativ werden, um seiner Cynthia zu sagen, wie sehr er sie liebt und wie sehr er sie vermisst und dass er an sie denkt. Und überhaupt so. Also ganz klar, was macht ein Musiker? Er macht einen romantischen Hit. Right here.

waiting, hat er geschrieben. Und ihr dann nach Südafrika geschickt. Wie süß ist das denn bitte? Und den Hit selber, den wollte er es gar nicht für die große Welt veröffentlichen. War ja was Intimes letzten Endes. Wie ein Liebesbrief. Halt nur einfach als Song. Aber ein paar Freunde haben den Song halt dann doch gehört und haben ihn überzeugen können, den der Welt zu schenken. Zum Glück. Sonst könnten wir gar nicht schwufen und steblos tanzen und knutschen und schmusen zu Right Here Waiting, Richard Marx, im Nachmittag bei A3.

0: Dienstagnachmittag mit einem schönen Beispiel, dass künstliche Intelligenz halt auch manchmal einfach nur ganz natürlich doof ist. Wir haben ganz kurz nachgefragt. Einfach nur so aus Gag heute Vormittag. Wir sitzen heute Abend um 6:30 als Trainer auf der Bank beim Freundschaftsspiel zwischen Rot-Weiß Frankfurt und Eintracht Frankfurt. Und was sagt die KI? Dino Topmüller. Also, ich sag mal so, wir haben daran berechtigte Zweifel und haben bei der Eintracht nachgefragt. Ja klar, ist Co-Trainer Jan Fieser, der da auf der Trainerbank dann sitzen wird. Rot-Weiß Frankfurt feiert 125 Jahre und Eintracht-Stürmer Younes Ebnutalib hat sogar 3 Jahre bei Rot-Weiß gespielt. Anpfiff im Stadion am Brentano-Bad ist jetzt gleich 6:30. Hier ist noch alles handverlesen, was die Musik angeht. The All-American Rejects gives you hell. Cooler, lässiger, so wie sie dreckiger Rocksong. Davor alle Farben. Cleaner, danziger Pop, Let It Rain Down. So klingt echte Abwechslung hier in HR3.
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0: Gleich ist es 17:30.
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2: Mit Axel Klankwart. Guten Tag. Bundeskanzler Merz von der CDU ist heute zu Gast bei der SPD-Bundestagsfraktion. Vorher hat er alle Koalitionsparteien dazu aufgerufen, kompromissbereiter zu sein. CDU, CSU und SPD sollten sich nicht gegenseitig öffentlich rote Linien aufzeigen. Seinen Besuch hat er selbst als ein Zeichen der guten Zusammenarbeit bezeichnet. Razzia gegen die rechtsextremistische Szene in Hessen. Das Landeskriminalamt sagt, dass unter anderem Waffen, Laptops und Speichermedien beschlagnahmt worden sind. Die Wohnungen von 6 Männern seien durchsucht worden. In Frankfurt und in den Kreisen Main-Kinzig, Marburg-Biedenkopf, Gießen und Bergstraße. Und jetzt mehr Aktuelles aus unseren Regionalstudios.
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4: Autofahrer werden am Gießener Südkreuz bald entlastet, zumindest etwas. Wer hier auf der A485 von Gießen aus kommt und Richtung Frankfurt auf die A45 fahren will, musste in den letzten Jahren immer einen Umweg über Langgöns nehmen. Das ist bald vorbei. Die Autobahn GmbH hat hier 2 neue Rampen gebaut. Die Erde und das gesäte Gras sind noch frisch. In Zukunft müssen Autofahrer eine relativ scharfe Kurve nehmen, um dann in Richtung Frankfurt direkt weiterfahren zu können. Teile des Gießener Südkreuzes sind seit Jahren gesperrt, weil dort 2023 Schäden an der Brücke festgestellt worden waren. Mittelfristig soll ein Brückenteil neu gebaut werden, so wie alle rund 60 Brücken auf der A45. Simon Schustig, Studio Mittelhessen.
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0: Seit heute gibt's Zuschüsse, wenn wir uns ein E-Auto anschaffen. Alles, was wir dazu wissen sollten, gleich in das bewegt Hessen. Heute unser Tagesthema, heute schwerpunktmäßig. Ich bin Carmen Schmalfeld, schön, dass ihr mit dabei seid an diesem Dienstagnachmittag, der ja oft noch trüb und wolkig ist. Zwischendrin lugt mal kurz die Sonne raus und dann regnet's halt auch wieder. Das Ganze bei Temperaturen zwischen 14 und 19 Grad immer noch. In den höheren Lagen zwischen 12 und 15 Grad. Ab morgen merken wir dann schon, es wird deutlich milder Richtung Wochenende, sogar sommerlich. Damit ihr gut ankommt, jetzt das Neueste aus dem HR3-Verkehrszentrum. Nur 3 Meldungen. A60 Rüsselsheim Richtung Mainz zwischen Rüsselsheimer Dreieck und Mainspitzdreieck. 6 Kilometer Stau an geräumter Unfallstelle. A643 Wiesbaden Richtung Mainz zwischen Wiesbaden-Dotzheim und Dreieck Mainz. Stau. Dadurch Rückstau auch auf die A66 zwischen Wiesbaden-Mainzer Straße und Schierstahner Kreuz. Und zum Schluss die A661 Oberursel Richtung Egelsbach zwischen Bad Homburger Kreuz und Bröngesheimer Dreieck. Stockt, weil da gebaut wird. Gute Fahrt.
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0: Der aktuelle Hit von Alex Warren und Fever Dream. Hier ist der Nachmittag in HR3 und die Spritpreise liegen noch immer auf deutlich über 2 Euro. Von Eschwege bis Bensheim, vom Westerwald bis in die Rhön. An den Autobahnen gern nochmal bei 2,50 Euro. Da liebäugeln viele Autofahrerinnen und Autofahrer vielleicht doch mit einem E-Auto. Und ab heute gibt's dafür wieder Zuschüsse vom Staat.
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0: Die neue E-Auto-Prämie ist da und wird gut angenommen, sagt die Präsidentin des Bundesamts für Wirtschaft und Ausfuhrkontrolle, Mandy Pastor.
2: Das Interesse ist groß und es ist gut, dass es jetzt losgeht.
0: Nach wenigen Minuten waren schon mehr als 1800 Anträge über das neue Online-Portal eingegangen. Was die Förderung beinhaltet, fasst HR3-Reporter Jan-Frederik Willems zusammen.
3: Also wer ein E-Auto oder einen Hybrid kauft, soll vom Staat zwischen 1500 und 6000 Euro dazu bekommen. Aber das Ganze soll sozial gestaffelt sein. Das heißt, es gibt nur für Menschen mit kleinen oder mittleren Einkommen Geld. Familien mit Kindern kriegen ein bisschen was extra und wer weniger verdient, kriegt generell mehr als diejenigen, die mehr verdienen. Sodass man halt auf diese maximal 6000 Euro Förderung kommt. Und die Einkommensgrenze, bis zu der Leute ohne Kinder den Zuschuss kriegen, liegt bei 80.000 Euro im Jahr.
0: Die Prämie wird auch rückwirkend ausbezahlt bis 1. Januar. Dafür hat sich vor allem der hessische Wirtschaftsminister Kaveh Mansouri eingesetzt. In Hessen liegt der Anteil an reinen Elektroautos bei knapp 5%. Das ist bundesweit Platz 4. In Wiesbaden fahren sogar schon 8% E-Autos. Das ist ein Spitzenwert und der soll gern auch noch höher werden, wenn es nach Bundesumweltminister Carsten Schneider geht.
4: Wir haben ein Förderprogramm aufgelegt, das das Ziel hat, für breite Bevölkerungsschichten, nicht nur für die Spitze der Gesellschaft, sondern gerade für diejenigen, die über mittlere, auch geringere Einkommen verfügen, es möglich zu machen, sich umweltfreundlich, nachhaltig und kostengünstig zu bewegen.
0: Von dieser Art der Förderung sind aber nicht alle begeistert, meint HR3-Reporterin Caroline Dünnebier.
5: Der ADAC findet die Förderung grundsätzlich gut. Der Verband hätte sich aber eher günstigere Strompreise gewünscht. Der Bundesverband der Verbraucherzentralen übt Kritik. Das Förderprogramm komme vor allem Besserverdienenden zugute. Besser sei es, die Förderung an den Neuwagenpreisen auszurichten und vergleichsweise günstigere Fahrzeuge einzubeziehen.
0: Die günstigsten E-Autos liegen momentan oft bei so rund 17.000 bis 25.000 Euro. Ein Auto für die ganze Familie mit mehr Reichweite kostet auch schnell so an die 40.000 Euro. Wer sich für ein Elektroauto entscheidet und die Prämie nutzen möchte, macht das online. HR3-Reporter Jan Zimmermann.
6: Der Antrag wird über ein Online-Portal gestellt. Die Antragsteller müssen sich dann dort anmelden. Dazu braucht man einen Personalausweis mit Online-Funktion oder ein Elster-Zertifikat. Das kennen viele von der Steuererklärung. Der Rest ist dann einfach. Bestimmte Unterlagen, Kauf- oder Leasingvertrag, Steuerbescheide, all das muss dann digital hochgeladen werden. Und dann wird der Antrag von der Behörde bearbeitet. Es soll möglichst schnell gehen.
0: Ja, aber wie schnell? Darauf hat es leider keine Antwort gegeben.
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0: Signature-Hit für Christina Aguilera, Genie in a Bottle. Hier ist der Nachmittag in HR3 und gleich geht's hier mal rund. Alter, geht er auf die 12 und voll ab. I love it, Icona Pop. Davor Benson Boone. I'm sorry you're here for someone else. It's good to see your face. Schöner Rocksong. Sorry, I'm here for someone else. So klingt echte Abwechslung im Nachmittag hier bei H3.
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Banger, Icona Pop hier im Nachmittag bei HR3. Und damit es auch wirklich echte Abwechslung ist, brauchen wir jetzt ganz kurz was zum Durchatmen. Kurz mal runterkommen, aber nicht zu weit runter. Also nicht einschlafen, dafür sorgt George Ezra Shaw.

0: Roland, hallo zusammen.
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2: Mit Axel Klankwart, hallo. Sie machen sich Sorgen um zu viel Fluglärm. 6 Städte im Nordwesten des Frankfurter Flughafens lehnen das geplante neue Betriebskonzept für den Airport ab. Sie wollen den Entwurf von Fraport und der Deutschen Flugsicherung juristisch prüfen lassen. HR-Reporter Roman Warschauer.
3: Die Städte Flörsheim, Hattersheim, Hochheim, Hofheim, Wiesbaden und Mainz kritisieren vor allem, dass entgegen der ursprünglichen Zusage die Abflugrouten in Richtung Nordwest künftig wieder deutlich stärker genutzt werden sollen. Dadurch würden mehr Menschen vom Lärm startender Maschinen belastet, die auch jetzt schon von Landungen betroffen seien. Zudem führe das neue Konzept zum Beispiel in Flörsheim zu einer erweiterten Siedlungsbeschränkung, sodass sich die Stadt kaum noch weiterentwickeln könne.
2: Die schwarz-rote Bundesregierung arbeitet an ihrer Miteinander. Kanzler und CDU-Chef Merz hat heute die Bundestagsfraktion der SPD besucht. In einem Statement vor dem Besuch hat Merz gesagt, die Koalition müsse mutig sein, Kompromisse eingehen und Entscheidungen treffen, die eine Mehrheit der Menschen in Deutschland überzeugen. Den Wäldern in Deutschland geht es auch weiter nicht gut. Das steht in einem neuen Bericht der Regierung. Nur jeder 5. Baum ist gesund. Einzelne Baumarten wie Fichten oder Buchen haben sich aber etwas erholt. Bundeslandwirtschaftsminister Rainer.
4: Der Wald hat sich bis heute nicht von den Dürrejahren vollständig erholt. Die Jahre 18 bis 20 wirken nach. Die Auswirkungen des Klimawandels stellen unsere Wälder nach wie vor großen Herausforderungen.
2: Es war meine falsche Entscheidung. Das sagt Eintracht Frankfurts Sportvorstand Krösche zur Zusammenarbeit mit Trainer Albert Riera. Krösche hat seine Saisonbilanz präsentiert und gesagt, dass er seinen Job weitermacht. HR-Sportreporter Philipp Hofmeister.
5: Er hatte vor allem eine große Portion Selbstkritik mitgebracht, der Markus Krösche, und hat die komplette Verantwortung für diese so ernüchternde Saison übernommen. Er sei sich selbst und seinen Prinzipien zu oft nicht treu geblieben, so zum Beispiel bei den Trainerwechseln. Stichwort Trainer, einen Nachfolger für den entlassenen Albert Riera will Markus Krösche zeitnah präsentieren. Lob gab es aber auch noch, und zwar für die Entwicklung der Eintracht Frauen und für die der Frankfurter Nachwuchsabteilung.
2: Welches wird das Spiel des Jahres? Die Jury des Vereins Spiel des Jahres hat in Frankfurt 3 Brettspiele nominiert. Cozy Sticker will, hier geht es darum, mit Stickern ein Dorf aufzubauen. Beim Partyspiel Dito muss man Wörter erahnen. Und bei Morty Sorty Magic Shop werden Zauberzutaten in Regale einsortiert. Das Gewinnerspiel wird dann im Juli gekürt. 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
0: Den Morty Salty Magic Shop, den mag ich jetzt schon. Ja, wir machen jetzt Morty Salty Feierabend hier. Ist schon wieder Dienstag, Leute. Die Woche, es geht so schnell vorbei. Pst. Guckt euch einmal um. Zack, ist schon wieder Freitag, Wochenende. Macht euch gemütlich mit uns jetzt im hr3-Freundeskreis. Sebastian Filipowski ist für euch da. Mit dem Wetter heute Nacht, es wird so langsam wärmer. Bodenfrost ist vorbei, Temperaturen 12 bis 7 Grad. Morgen dann durchhalten, noch einmal wechselhaft bis 22 Grad. Und dann Rakete bis zum Wochenende. Es geht sehr schnell rauf, auch bis zu 31 Grad. Da freuen wir uns drauf. Hallo auf die Straßen, damit ihr gut ankommt. Jetzt das Neueste aus dem hr3-Verkehrszentrum. Nicht viel los, eine Warnmeldung aktuell auf der A648. Vorsicht bitte, Eschborn Richtung Frankfurt. Zwischen Frankfurt-Rebstock und Katharinenkreisel eine ungesicherte Unfallstelle. Jetzt die Staus und Störungen. A3 Frankfurt Richtung Köln. Zwischen Kelsterbach und Raunheim 2 Kilometer Stop and Go. A643 Wiesbaden Richtung Mainz. Zwischen Wiesbaden-Dotzheim und Dreieck Mainz streckenweise Stop and Go. Dadurch Anschlussstau auf der 66 zwischen Wiesbaden-Biebrich und Schiersteiner Kreuz 2 Kilometer. Und letzte Meldung, A661 Oberursel Richtung Egelsbach zwischen Bad Homburger Kreuz und Preungesheimer Dreieck. Dort streckenweise Stop and Go wegen der Baustelle. Kommt gut an mit uns.
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0: Rita Ora macht uns einen schönen Feierabend. Hi!
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0: 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Fabian Vogt von der Evangelischen Kirche sagt, unser schönes Hessen, das würde ohne die ganzen Vereine auch ziemlich anders aussehen.
2: Das kann man wohl sagen. Wir haben in Hessen ja rund 50.000 Vereine und die sind für die Gemeinschaft unglaublich wichtig. Menschen begegnen sich, sind ehrenamtlich füreinander da und entwickeln sich weiter. Klasse. Ich saß neulich mit einer Gruppe in einem Restaurant und das war echt verrückt. Eine Soziologieprofessorin, ein Schornsteinfeger, eine Verwaltungsbeamtin, ein Tierpfleger und ich als Pfarrer. Und warum saßen wir zusammen? Weil wir alle Paragliding lieben, weil wir den ganzen Tag zusammen geflogen sind und abends gefeiert haben. Und ich dachte, wo passiert das sonst, dass Menschen mit so unterschiedlichen Hintergründen zusammen sind und sich gut verstehen? Das passiert nur im Verein.
0: Das heißt, das große Geheimnis ist das gemeinsame Interesse.
2: Ja, ganz egal, ob ich Tischtennis spiele oder mich in der Nachbarschaftshilfe engagiere. Da gibt's was, das uns verbindet und das uns gemeinsam wichtig ist. Ich glaube, das täte auch unserer Gesellschaft gut, öfter mal zu fragen, was verbindet uns? Ist übrigens ein Gedanke, den schon Jesus hochgehalten hat. Er hat gesagt, wo zwei oder drei in meinem Namen zusammen sind, da bin ich mitten unter ihnen. Wenn Menschen gemeinsam an was glauben, dann wird da was Größeres erfahrbar. Also, lasst uns die Gemeinschaft stark machen.
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zum Träumen. Euer Feierabend ist das mit HR3 gleich für euch. Vorbei ist hier mit Träumen. Es wird wild. Davor, wir freuen uns auf den Hits. Der macht einfach nur süchtig. Artemas, hypnotisch und hot. Danach Rainbirds. Einfach zeitlos. Das ist echte Abwechslung.

0: Kulthit von Rainbirds in HR3. Echte Abwechslung für euren Feierabend. Jetzt mit einem ganz frischen Hit von Teddy Swims. Teddy Swims ist so ein Typ, den lieben wir für seine Hits. Und dafür, dass er so auf dem Boden geblieben ist. Teddy, einfach super dankbar für seinen Job.
1: I think it's the most healing and like...
0: Teddy Swims sagt, dass das so eine Reise ist, die einfach wirkt wie eine Heilung, und er ist stolz drauf, dass seine Geschichte uns allen erzählt wird, dass er sie mit uns teilen darf. Teddy Swims, super Typ. Jetzt für euch mit Mr. Know-It-All.
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0: Dieser Sound, der geht so rein in den Kopf, dieser kleine Beat, dieses Tum, Tum, Tum. Super, Mr. Know-It-All. Ganz frisch von Teddy Swims, 18.30 Uhr ist jetzt. Schönen guten Abend.
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0: Euer Feierabend macht uns mal neidisch. Was macht ihr denn so Schönes? Bereitet ihr vielleicht einen Geburtstag vor? Geht ihr noch eine Runde Fußball zocken mit den Jungs? Erzählt es uns, ganz Hessen hört zu. Sprachnachricht schicken an die 069 155 4x3. Sebastian Filipowski mit euch unterwegs heute Abend im hr3-Freundeskreis. Hallo zusammen. Wetter? Macht euch keine Sorgen mehr um eure Balkonpflanzen in der Nacht. Es bleibt jetzt mild ab sofort. Dichte Wolken sei Dank. Bis 12 Grad an der Bergstraße. Frost ist auch weg. Und es ist so langsam der perfekte Startschuss für den Sommerturbo am Samstag. Wir knallen hoch auf bis zu 31 Grad. Morgen letzter Tag nochmal wechselhaft alles dabei bis 22 Grad. Hallo auf die Straßen, damit ihr gut ankommt. Jetzt das Neueste aus dem hr3-Verkehrszentrum. Wir haben erstmal Warnmeldung. Vorsicht bitte auf der A5, Darmstadt Richtung Heidelberg. Zwischen Bensheim und Heppenheim, da liegen Reifenteile auf der Fahrbahn. Und nochmal Reifenteile auf der 45, Dortmund Richtung Gießen, zwischen Wilsdorf und Haiger-Burbach. Dann ein stockender Ministau auf der A643, Wiesbaden Richtung Mainz, zwischen Schiersteiner Kreuz und Mainz-Mombach, 2 Kilometer Stop and Go. Und letzte Meldung, A661, Oberursel Richtung Egelsbach, zwischen Bad Homburger Kreuz und Preugnisheimer Dreieck. Dort streckenweise Stop and Go wegen der Baustelle. Habt eine gute Fahrt mit uns.
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0: das geht so ins Herz.
1: Mr. Big. Schönen guten Abend, hier ist der H3-Freundeskreis. Jetzt ein Schnapper für euch zum langen Wochenende. Styles, wenn ihr den live sehen wollt, der spielt gerade ganz viele Konzerte hintereinander in den Niederlanden. In Amsterdam, das sind die einzigen Konzerte auf dem Festland in Europa. Mit dem Zug von Frankfurt direkt durchfahren bis Amsterdam. Lohnt sich.
2: Es war richtig toll, ich weiß gar nicht, was ich sagen soll.
3: Mega Harry-Konzerte immer.
4: Dass er getanzt hat, das macht er sonst nicht. War ja cool, so Catwalk-mäßig. Also habe ich nicht kommen sehen.
1: Ja, und wir haben auch nicht kommen sehen, dass Harry Styles so günstig ist. Die Konzerttickets, da haben wohl ein paar Leute zu viel von gebunkert. Jetzt auf dem Resale-Markt. Also die Kollegen vom Musikexpress, die haben Tickets für 11 Euro gefunden. So günstig konnten wir es nicht nachvollziehen, aber 50, 55 Euro, da seid ihr schon dabei. Harry Styles lohnt sich vielleicht zum langen Wochenende. Jetzt in HR3 mit As It Was.

0: zum Feierabend durch den Kopf. Hallo zusammen, gleich. Wir freuen uns schon mal vor auf das Sommerwetter am Wochenende mit Kamratz. Dazu geben wir euch die ehrlichste Gitarre der Welt von Amy MacDonald. Amy MacDonald tut einfach gut. 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

0: Euer Feierabend mit HR3. Habt ihr schon Sommerurlaub gebucht oder für ein Wochenende kurz mal wegfliegen? Wenn ihr mit Lufthansa fliegt, ab Frankfurt zum Beispiel, da gibt es jetzt neue Regeln fürs Handgepäck seit dieser Woche. Selbst das ist jetzt nicht mehr unbedingt inklusive im Preis. HR3-Reporter Roman Warschauer beobachtet die Airlines für euch und gibt Entwarnung, Lufthansa streicht jetzt nicht komplett das kostenlose Handgepäck.
1: Nein, zumindest nicht grundsätzlich. Es gibt jetzt einen neuen Tarif. Insgesamt gibt es dann 5 verschiedene Tarife in der Economy Class. Und dieser neue Tarif nennt sich Basic. Und der kommt eben ohne Handgepäck aus. Da ist dann nur noch ein sogenannter persönlicher Gegenstand inklusive. Also eine Handtasche, ein kleiner Rucksack oder eine Laptoptasche. Etwa das, was man so unter dem Sitz verstauen kann. Aber wenn man zum Beispiel diesen neuen Basic-Tarif jetzt auswählt, also den ohne Handgepäck, dann geht nochmal zur Sicherheit ein Pop-up-Fenster auf, das einen da ganz explizit darauf hinweist, dass man da nicht eben versehentlich das Falsche bucht.
0: Für euch zum Mitreden, warum macht Lufthansa das jetzt? Es ist ein Marketing-Trick.
1: Da wird dann geworben mit Flüge ab so und so viel Euro und das wird dann eben nochmal etwas attraktiver ausfallen, zumindest auf den ersten Blick, aber für viele Reisende dürfte am Ende dann eben doch ein etwas höherer Preis unter dem Strich rauskommen, wenn man zum Beispiel Handgepäck mitnehmen will oder sogar einen Koffer aufgeben will.
0: Dann besser hier bleiben. 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

0: Adam Flirten, Michael Schulte und aus This Half of My Heart. 19 Uhr jetzt. Hi.
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2: Hallo, ich bin Annika Hennig. Sie machen sich Sorgen um zu viel Fluglärm. 6 Städte im Nordwesten des Frankfurter Flughafens lehnen das geplante neue Betriebskonzept für den Airport ab. Sie wollen den Entwurf von Fraport und der Deutschen Flugsicherung juristisch prüfen lassen. HR-Reporter Roman Warschauer.
3: Die Städte Flörsheim, Hattersheim, Hochheim, Hofheim, Wiesbaden und Mainz kritisieren vor allem, dass entgegen der ursprünglichen Zusage die Abflugrouten in Richtung Nordwest künftig wieder deutlich stärker genutzt werden sollen. Dadurch würden mehr Menschen vom Lärm startender Maschinen belastet, die auch jetzt schon von Landungen betroffen seien.
2: Razzia gegen die rechtsextremistische Szene in Hessen. Das hessische Landeskriminalamt sagt, dass die Wohnungen von 6 Männern durchsucht wurden, in Frankfurt und in den Kreisen Main-Kinzig, Marburg-Biedenkopf, Gießen und Bergstraße. HR-Reporter Wolfgang Hetfleisch.
4: Es sind Waffen und Teile von Waffen gefunden worden. Mobiltelefone, Laptops und PCs sind auch einkassiert worden. Die Beschlüsse für die Durchsuchungen, die sind unter anderem wegen Volksverhetzung erlassen worden. Auch der Verwendung von Kennzeichen verfassungswidriger Organisationen sollen sich zumindest einige aus diesem Sextett schuldig gemacht haben. Damit sind in der Regel Nazi-Symbole gemeint.
2: Ein US-Amerikaner, der sich im Kongo mit dem Ebola-Virus infiziert hat, soll an der Berliner Charité behandelt werden. Das Bundesgesundheitsministerium sagt, der Patient werde in einer Sonderisolierstation untergebracht. Für die Bevölkerung bestehe keine Gefahr. Die Behörden in den USA hätten die Bundesregierung um Hilfe gebeten. In Deutschland trauen sich wieder mehr Leute, ihr eigenes Unternehmen zu gründen. Zahlen der Förderbank KfW in Frankfurt zeigen, letztes Jahr sind 690.000 Start-ups gegründet worden, 100.000 mehr als im Jahr davor. 40% der Gründerinnen und Gründer seien jünger als 30 gewesen. Hessen will Lebensmittel aus der Region fördern. CDU-Landwirtschaftsminister Jung hat angekündigt, dieses Jahr 2,8 Millionen, nächstes Jahr dann über 4 Millionen Euro zu investieren. HR-Reporter Erik Hane.
5: Lebensmittel wie Fleisch, Milch oder Getreide sollen möglichst ohne lange Transportwege direkt vor Ort verarbeitet und verkauft werden. Aus der Opposition gibt's aber Kritik. Die FDP meint, Bauern bräuchten vor allem bessere Bedingungen statt neuer Förderprogramme. Die AfD erinnert daran, dass in Hessen in den letzten Jahren jeder 10. Hof dicht machen musste. Und auch die Grünen bezweifeln, dass die Pläne den Bauern langfristig wirklich helfen.
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0: Ihr kennt das alle. Ihr startet ein Projekt, sagen wir mal Gartenhäuschen bauen. Ihr kauft alles im Baumarkt und dann, ja, es liegt dann erstmal in der Garage. Dann kommt der Winter wieder, ihr verschiebt es. Und ein paar Jahre später fragen euch die Kids, mittlerweile vollbärtig unterwegs, was sind das eigentlich für Bretter, die da so lange in der Garage rumliegen? Ja. Ähnliches ist Ed Sheeran passiert. Der hat einen Hit über 10 Jahre lang liegen lassen. Jetzt hat er ihn rausgebracht. Gleich im HR3-Freundeskreis checken wir mal aus. Wir hören ihn komplett, der Lost Hit von Ed Sheeran. Schönen guten Abend, Sebastian Filipowski hier für euch. Mit dem Wetter jetzt, Nieselregen und graue Wolken. Ein Tag klebt das Ganze noch über uns. Es wird aber schon milder. Nachts 12 bis 7 Grad heute, morgen tagsüber bis 22. Und zum Feierabendmorgen merkt ihr dann so, hey, Sonne kommt raus. Und dann bleibt es auch. Die nächsten Tage, Wochenende wird hot, hot, hot. Hallo auf die Straßen, damit ihr gut ankommt. Jetzt das Neueste aus dem HR3-Verkehrszentrum. Zunächst eine Warnmeldung von der A5 Heidelberg-Darmstadt zwischen Hemsbach und Heppenheim. Vorsicht bitte, Personen in der Fahrbahn unterwegs. Und noch mehr Leute auf der A5 Kassel Richtung Frankfurt, da wo sie nicht sein sollten. In der Abfahrt Frankfurt-Westhafen, da bitte aufpassen, auch da Personen unterwegs. Eine Störung noch auf der A661, Oberursel Richtung Egelsbach, zwischen Bad Homburger Kreuz und Preungesheimer Dreieck. Da die Baustelle, streckenweise Stop and Go. Und ein Hinweis für euch im Landil-Kreis. Die L3020 zwischen Leun und Niederbiel ist wegen Arbeiten an der Stromleitung in beiden Richtungen gesperrt. Bitte umfahrt den Bereich weiträumig. Gute Fahrt euch mit uns.
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0: Gänsehaut-Hit von Bastille in HR3. Einen schönen guten Abend euch. Wer kommt jetzt hier reingeflogen?
1: Hi, I'm Ed.
2: This is Martin.
0: Ja, Ed und Martin. Martin, der mag es gern wilder. Ed ist mehr so der Kuscheltyp. I'm in love with the shape of you. Natürlich Ed Sheeran und der hat mit Martin Garrix einen neuen Hit draußen. Martin Garrix, cooler DJ, auch schon lange unterwegs. Seit über 10 Jahren sitzen Ed Sheeran und Martin Garrix jetzt schon an diesem gemeinsamen Hit. Und warum das so lange gedauert hat, Ed und Martin haben ein sehr lustiges Video gepostet auf Insta.
1: Number one, overthink every element.
2: Every sound, every lyric, everything that you can overthink.
1: Every release day, every release window, every video.
2: Every label.
1: Every haircut.
0: Warum dauert es über 10 Jahre, einen Hit zusammen zu machen? Erstens erzählen die beiden hier, overthinking. Zu lange drüber nachgedacht, immer wieder rumgefrickelt. Wann können wir den Hit rausbringen? Passt die Frisur überhaupt noch dazu?
1: Number two. Make different versions.
2: Play them all at shows live to confuse yourself and the crowd.
1: We'll really hype it up.
0: Ja. Grund Nummer zwei, zu viele Versionen produzieren und sich dann irgendwann selbst damit bekloppt machen.
1: Number three, leave for a bit.
2: Very mystical.
1: Magical.
2: Mythical.
1: Martin.
0: Ja, Punkt Nummer drei, einfach mal abhauen und dann ja, irgendwie weg sein.
1: Number four, tour.
2: A lot.
1: A lot.
2: A lot, a lot.
1: A lot, a lot.
2: Like 120 shows per year.
1: That's not a lot.
0: Nummer 4, warum es dauert, einen Hit 10 Jahre lang rauszubringen, 10 Jahre dran zu arbeiten, einfach auf Tour gehen. Viel zu lang. 120 Auftritte im Jahr, sagt Martin Garrix, ist viel. Da sagt Ed Sheeran, das ist noch nicht viel. Und jetzt der 5. Grund, warum es so lange dauert, einen Hit zu produzieren.
1: And number 5, this is the most important. Forget the song exists. Build anticipation in your mind that you don't even know is there.
0: Der Top-Grund, warum es dauert, 10 Jahre lang einen Song rauszubringen. Ihr habt vergessen, dass ihr einen Song zusammen gemacht habt. Jetzt ist der Song aber da. Martin Garrix, Ed Sheeran, Repeat It.

0: lang irgendwie entwickelt wird. Das kann ja nur gut werden, oder? Martin Garrix, Ed Sheeran, neuer Ohrwurm für euren Feierabend. Freut euch jetzt auf Repeat It.
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Wir sind verliebt in den neuen Hit von Ed Sheeran und Martin Garrix. Repeat It, ganz frisch im hr3-Freundeskreis. Guten Abend zusammen, gleich. Wir heben ja alle ab. Freu dich auf Felix Jehn und davor großes Gänsehautkino mit Joe Cocker und dem Hit in der Sprache, die ich nicht kann. Irgendwas mit Jamais. Aber das gehört auch zur echten Abwechslung. Mal ein Hit auf Französisch. Spielen wir euch jetzt in hr3. Habt einen wunderschönen Feierabend mit uns. Bonsoir, sagen sie, glaube ich, oder?

0: Felix hier, ganz wild unterwegs im hr3-Freundeskreis. Echte Abwechslung jetzt für euch mit einem ganz neuen Hit. Tame Impala. Ihr dürft ihn aber auch sehr gerne die Pop-Prinzessin nennen. Machen alle so.
1: In my opinion, Tame Impala has always been pop from the beginning. I'm known as like the pop princess in my little group.
0: Tame Impala, Experte für Pop. Freut euch jetzt auf die Pop-Prinzessin mit Dracula. Ganz frisch.
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3: Schönen guten Abend, 19.31 Uhr.
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3: Passend zu 31 Grad am langen Wochenende. Friedrich Merz, viele kennen ihn als Kanzler. Jetzt bewirbt er sich fürs HR3 Musikteam und macht uns mal das Sommerhit-Orakel.
5: Banga Ranga. Ganz herzlichen Glückwunsch zum ersten Platz im European Song Contest mit Banga Ranga. Ganz Europa ist im Rausch dieses Songs und das wird wahrscheinlich der Ohrwurm des Sommers 2026 werden.
3: Habt ihr es auch gehört? Hat Friedrich Merz ja gerade European Song Contest gesagt? Vielleicht macht er doch lieber Banga Ranga mit seinem Koalitionspartner. Sebastian Filipowski ist hier für euch im HR3-Freundeskreis. Einen schönen Feierabend euch. Wetter ist ganz okay, wechselhaft, ein paar Wolken, bisschen Niesel dabei. Nachts nicht mehr ganz so kalt, 12 bis 7 Grad. Morgen dann nochmal wechselhaft bis 22. Im Laufe des Tages wird der Regen aber weniger. Sonne mehr und die bleibt dann und macht dann auch Banga Ranga. Hallo auf die Straßen, damit ihr gut ankommt. Jetzt das Neueste aus dem HR3-Verkehrszentrum. Zunächst eine Warnmeldung von der A49 Gießen Richtung Kassel. Zwischen Neustadt Hessen und Schwalmstadt. Vorsicht bitte, ein defekter Wohnwagen und es liegen Reifenteile auf der Fahrbahn. Und dann noch ein Hinweis für euch im Lahn-Dill-Kreis. Die L3020 zwischen Leun und Niederbiel ist gesperrt. Da laufen Arbeiten an der Stromleitung. In beiden Richtungen geht da nichts. Für alle, die sich auskennen, bitte umfahrt den Bereich weiträumig. Habt eine gute Fahrt mit uns.
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0: Keine Party ohne Robin Schulz.
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0: Wo sind wir gleich unterwegs? Alle raten mal mit.
2: Du kommst dir vor wie der dümmste Fahrer auf Erden, weil du nie weißt, ob du bremsen oder fahren oder lenken sollst.
3: Komm, links, gerade, nein, stopp!
0: Ja, wo sind wir denn gleich unterwegs? Mit dem Auto? Gleich lachen mit Comedy in HR3. Die Welt in 30 Sekunden. Und wenn ihr es hört, ihr werdet alle sagen, ach ja, oh, das kenne ich auch. Wie schlimm, ey, wa?
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0: Classic in HR3. Pat Benatar. Ein fettes Radio Five geht raus an alle, die noch die Stellung halten heute Abend. Zum Beispiel in den Tankstellen zu Hause in Hessen. Ihr seid super. Vielleicht hört uns auch gerade in der Waschstraße zu. Sitzt im Auto, seid dabei. In der Waschstraße. Jeder Millimeter ist ja ein Abenteuer. Also reinfahren, schon heikel. Vielleicht habt ihr sogar mal eine Waschstraße geschrottet beim Reinfahren, weil ihr die Handbremse nicht gelöst habt. Eventuell ist mir das einmal passiert. Oder zweimal. Ja, Waschstraße ist halt Nervenkitzel.
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2: Zuerst musst du dich für ein Waschprogramm entscheiden. Das eigentliche Ziel ist ja einfach ein sauberes Auto. Aber du wählst dann doch für viel Geld das Ultra Hydro Crystal Diamond Protect Premium Spa Paket mit Arctic Snow Infinity Glanzversiegelung und Nano Lotus Technologie. Dann winkt dich jemand auf diese Art Bahnschiene und du kommst dir vor wie der dümmste Fahrer auf Erden, weil du nie weißt, ob du bremsen oder fahren oder lenken sollst.
3: Komm, links, gerade, nein, stopp!
2: Dann endlich wird dein Auto massiert und geföhnt und hinterher darfst du es gratis von innen saugen, findest dann alte Pommes unterm Beifahrersitz und ein Parkticket über 2 D-Mark. Und am Tag danach fährst du dann mit deinem funkelnden Auto im Regen durch dreckige Pfützen, während die Kinder auf dem Rücksitz Kekse essen.
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0: Khaled Griffin, Save My Love. Euer Dienstagabend ist das gleich mit Tiffany Ares. Freut euch auf Vertigo. Schönen guten Abend zusammen.
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2: Um 20 Uhr mit Heiko Schneider. In Hessen soll die Erzeugung und Vermarktung regionaler Lebensmittel mit gut 4 Millionen Euro pro Jahr gefördert werden. Das kündigte Landwirtschaftsminister Jung im Landtag an. HR-Landeskorrespondent Erik Hane.
3: Die Landesregierung will es einfacher machen, Fleisch, Milch und Getreide ohne weite Transportwege regional zu verarbeiten. Die FDP kritisiert, Landwirte bräuchten bessere Rahmenbedingungen und keine neuen Förderprogramme. Die AfD bemängelt, dass in Hessen unter CDU-Führung in den vergangenen 10 Jahren rund 10% der Bauernhöfe aufgeben mussten. Auch die Grünen bezweifeln, dass Landwirtschaftsminister Jung die bäuerlichen Betriebe in Hessen nachhaltig stärken könne.
2: Die wichtige Seehandelsstraße von Hormus ist wegen des Iran-Kriegs immer noch blockiert. Die Finanzminister der westlichen Industriestaaten G7 warnen jetzt vor einer Ernährungskrise. Sie hatten sich heute in Paris getroffen. In einer Erklärung heißt es, der Konflikt gefährde die Lieferung von Energie, Nahrungsmitteln und Dünger. Auch die britische Außenministerin Cooper befürchtet eine globale Hungerkrise. Mehrere Kommunen kritisieren das neue Betriebskonzept des Frankfurter Flughafens und wollen es juristisch prüfen lassen. Unter anderem die Städte Flörsheim, Wiesbaden und Mainz bemängeln, dass die Abflugrouten in Richtung Nordwesten künftig wieder stärker genutzt werden sollen. Dadurch würden mehr Menschen vom Lärm startender Flugzeuge belastet, die jetzt schon von Landungen betroffen seien. In Hessen sind heute die Wohnungen von 6 Männern durchsucht worden, die der rechten Szene zugeordnet werden. Nach Angaben des Landeskriminalamts gab es Razzien in Frankfurt und in den Landkreisen Bergstraße, Mainkinzig, Marburg-Biedenkopf und Gießen. HR-Reporter Wolfgang Hetfleisch.
4: Bei der Aktion hat die Polizei zahlreiche Beweismittel sichergestellt. Neben Waffen, Waffenteilen und Pfefferspray wurden auch Mobiltelefone und Computer beschlagnahmt. Die Durchsuchungsbeschlüsse waren unter anderem wegen Volksverhetzung und wegen des Verwendens von Kennzeichen verfassungsfeindlicher Organisationen erlassen worden. Das LKA schätzt das Gefahrenpotenzial von Personen aus dem rechten Spektrum als hoch ein. Die Fallzahlen sind in den letzten Jahren gestiegen.
2: In der bulgarischen Hauptstadt Sofia haben tausende Menschen die Siegerin des Eurovision Song Contest gefeiert. Unter dem Jubel ihrer Fans präsentierte die Sängerin Dara noch einmal ihren Song Bangaranga, mit dem sie am Samstag den Wettbewerb gewonnen hatte. Durch den Sieg ist Bulgarien im nächsten Jahr Austragungsort des ESC. Und das waren die Nachrichten.
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0: Wir können noch viel besser als Bangaranga hier. Gleich freuen wir uns auf einen Hit, der uns alle zum Lächeln bringt. Sascha, Lucky Day und davor Höhenflug mit Nico Santos, All Time High. Echte Abwechslung für euren Dienstagabend, nur im HR3 Freundeskreis. Schön, dass ihr dabei seid. Sebastian Filipowski hier für euch mit dem Wetter. Noch einen Tag, dann verabschieden wir uns endlich von diesen grauen Wolken. Heute Nacht nochmal uselig, bei 12 bis 7 Grad, morgen wechselhaft bis 22, aber zum Feierabend, da kommt dann immer mehr die Sonne durch und dann ist Sommer. Hallo auf die Straßen, damit ihr gut ankommt, jetzt das Neueste aus dem HR3 Verkehrszentrum. Nicht viel los, nur eine kleine Warnmeldung für euch im Landkreis. Die L3020 zwischen Leun und Niederbiel ist wegen Arbeiten an der Stromleitung immer noch gesperrt, das Ganze in beiden Richtungen. Wenn ihr euch auskennt, umfahrt den Bereich bitte weiträumig. Kommt gut an mit uns.
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0: Abend zu Hause in Hessen mit Tiffany Ahres. Guten Abend.
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Update aus dem HR3-Verkehrszentrum. Vorsicht bitte auf der A661 Oberursel-Egelsbach zwischen Frankfurt-Friedberger Landstraße, Frankfurt-Ost. Menschen auf der Fahrbahn und die anderen Menschen sind wieder weg. Gute Fahrt, fahrt vorsichtig.

0: Lang nicht gehört. Echte Abwechslung mit Tattoo im hr3-Freundeskreis. Wer macht's denn nun? Der Neuer oder der Baumann? Wir diskutieren mit euch auf der hr3-Facebook-Seite. Wer soll bei der WM nächsten Monat im Tor von Deutschland stehen? Seit heute wird auf einmal ganz laut gemunkelt, dass Manuel Neuer im Tor stehen könnte. Ein paar von euch sind da auch nicht abgeneigt von dieser Idee.
1: Ich bin der Meinung, der Manu Neuer gehört bei uns ins Tor, weil er einfach für mich immer noch der Beste ist. Der war, ist und ich glaube, solange der Manu die Fußballschuhe selber schnürt, wird er auch der Beste bleiben auf dieser Position, der je auf dieser Position gespielt hat im Tor. Und ich denke, das ist gerade bei einer WM für Deutschland gut genug, um in den Kader zu kommen und auch auf dem Platz zu stehen.
0: Jens aus Solms würde Manu Neuer sofort nominieren. Der ist zurückgetreten vor 2 Jahren. Alle dachten, dass klar ist, dass jetzt Oliver Baumann ins Tor kommt. Der ist auch die ganze WM-Quali schon auf dem Platz gewesen. Aber Gerüchte, Gerüchte. Es heißt, dass Julian Nagelsmann als Trainer sich für Neuer entschieden hat. Auf der hr3-Facebook-Seite macht ihr jetzt den Trainer. Sagt uns, wen ihr im Tor seht. Über 13.000 haben schon abgestimmt von euch heute. Ergebnis eindeutig. Fast 3/4 wollen Oliver Baumann im Tor sehen. Uwe wünscht sich's auch. Kommentar von ihm unter der Abstimmung, falls Manu Neuer es werden sollte. Baumanns Ruhe und Sicherheit wird in den entscheidenden Momenten fehlen. Wer so eine solide Quali gespielt hat, hätte es auch verdient, dieses Turnier zu spielen. Stimmt mal weiter ab. Sagt uns eure Meinung. hr3 Facebook. Jürgen fasst es gut zusammen. Wen stellen wir ins Tor? Am besten beide. So, jetzt haben wir gar nichts mehr, wa? So, jetzt geht ja nichts mehr. Wartet, aber jetzt habe ich es wieder.

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1: Einen wunderschönen guten Abend euch. 20.31 Uhr. Update vom Freundschaftsspiel heute Abend. Da hat es da was gegeben. Ne? Eintracht Frankfurt gegen Rot-Weiß Frankfurt. Am Anfang ist noch relativ ausgeglichen gewesen im Stadion am Brentanobad, aber gegen Ende, da hat die Eintracht dann reingekloppt. Endstand 7:0 gegen Rot-Weiß Frankfurt, aber ich glaube, es ist ein sehr schönes Spiel für alle Fans gewesen. Sebastian Filipowski ist hier für euch im hr3-Freundeskreis unterwegs, jetzt mit dem Wetter. Heute Nacht nochmal mit dem Regenschirm geht's raus. Es bleibt urselig bei 12 bis 7 Grad. Morgen früh zur Arbeit auch nochmal Scheibenwischer an. Jacke könnt ihr aber schon zu Hause lassen. Es wird wärmer, morgen bis 22 Grad. Zum Feierabend kommt dann auch endlich die Sonne und die bleibt dann auch. Ab morgen, es wird jeden Tag wärmer, am Wochenende bis 31 Grad. Hallo auf die Straßen, damit ihr gut ankommt. Jetzt das Neueste aus dem HR3-Verkehrszentrum. Fantastisch, es liegen keine Meldungen vor. Habt eine gute Fahrt mit uns.
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0: Fußball-Weltmeisterschaft 2010. Dieser Hit Waka Waka. Jetzt gibt's das Update. Einmal bitte durch die Zauberkugel durch. Und schon hört sich's neu an. Wieder ein Fußballhit, der offizielle Song zur Weltmeisterschaft nächsten Monat 2026. Shakira, Die Die. Und weil Shakira ja spanische Wurzeln hat, was heißt Die Die? Auf geht's! Ist italienisch.
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0: Und alle Fans von How I Met Your Mother, die freuen sich richtig auf den Song. Dieser Song hat eine besondere Bedeutung in der Serie. Gibt eine tolle Szene. Dauert zu lang, um das zu erzählen. Checkt einfach mal aus. The Proclaimers, die marschieren so direkt rein in die Beine. Und Zoe Reese macht Gänsehaut-Kino. We call it echte Abwechslung. Hört ihr nur hier.
1: Hi.

0: Zoe Wees in H3, gerade in Mainz, es passieren unglaubliche Dinge.
1: An Tagen wie diese.
0: Weltpremiere vom Toten Hosen Album. In der Toten Hosen Doku. Ein ARD-Filmteam hat die Hosen begleitet. 2 Jahre lang. Wie dieses Album entstanden ist. Superfan Dirk aus Fulda hat heute früh in der H3 Morning Show Tickets gewonnen. Fürs Meet and Greet, Premiere der Doku mit den Hosen live.
2: Es fing an, dass mein Bruder mich mit 13 in ein Konzert in Fulda eingeladen hat. Die haben einmalig im Kreuz gespielt. Ja, und dann bin ich krank geworden und ich konnte nicht mit. Ja, dann hat er mir das Riesenplakat vom Eingang zum Kreuz mitgebracht und das habe ich mir dann an meinen Kleiderschrank dran gepinnt und hatte das da ungefähr 10 Jahre lang.
0: Ach Gott.
2: Also so fing das quasi an mit dem Fieber für die Toten Hosen.
0: Ja, Dirk aus Fulda. Voll drin im Game, der kann noch 2 Stunden weiter erzählen, aber wir haben uns gedacht, Mensch, bevor der nur erzählt, der darf live dabei sein. Bei der Premiere von der Toten Hosen Doku heute Abend in Mainz das Ganze. Wie es gelaufen ist, gleich in H3 Pop die Abendshow. Michael Rolf steckt mit den Highlights von der Toten Hosen Premiere und auch morgen früh das Ganze in der HR3 Morning Show. Habt noch einen wunderschönen Dienstagabend mit uns hier in H3. Wir hören uns morgen Abend wieder. Sebastian Filipowski ist raus.
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1: Um 21 Uhr mit Heiko Schneider. In Hessen soll die Erzeugung und Vermarktung regionaler Lebensmittel mit gut 4 Millionen Euro pro Jahr gefördert werden. Das kündigte Landwirtschaftsminister Jung im Landtag an. HR-Landeskorrespondent Erik Hane.
2: Die Landesregierung will es einfacher machen, Fleisch, Milch und Getreide ohne weite Transportwege regional zu verarbeiten. Die FDP kritisiert, Landwirte bräuchten bessere Rahmenbedingungen und keine neuen Förderprogramme. Die AfD bemängelt, dass in Hessen unter CDU-Führung in den vergangenen 10 Jahren rund 10% der Bauernhöfe aufgeben mussten. Auch die Grünen bezweifeln, dass Landwirtschaftsminister Jung die bäuerlichen Betriebe in Hessen nachhaltig stärken könne.
1: Mehrere Kommunen kritisieren das neue Betriebskonzept des Frankfurter Flughafens und wollen es juristisch prüfen lassen. Unter anderem die Städte Flörsheim, Wiesbaden und Mainz bemängeln, dass die Abflugrouten in Richtung Nordwesten künftig wieder stärker genutzt werden sollen. Dadurch würden mehr Menschen vom Lärm startender Flugzeuge belastet, die jetzt schon von Landungen betroffen seien. Ein Ebola-Patient aus der Demokratischen Republik Kongo wird nach Berlin verlegt. Das Bundesgesundheitsministerium hat bestätigt, dass die Charité die Behandlung übernehmen wird. Der Infizierte sei ein US-Bürger, der in Zentralafrika als Arzt arbeitet. ARD-Hauptstadtkorrespondent Dietrich Karl Meurer.
3: Ein Spezialflugzeug übernimmt den Transport unter strengen Schutzvorkehrungen. Nach der Landung bringt ein spezieller Infektionsrettungswagen den Patienten direkt in die Klinik. Dort erfolgt die Behandlung auf einer Sonderisolierstation. Sie arbeitet vollständig abgeschirmt vom übrigen Krankenhausbetrieb. Das Bundesgesundheitsministerium betont, für die Bevölkerung bestehe kein Risiko.
1: In Nigeria ist die Armee des Landes gemeinsam mit US-Truppen gegen die Terrororganisation IS vorgegangen. Nach Angaben des nigerianischen Militärs sind bei den Luftangriffen 175 IS-Kämpfer getötet worden. Außerdem habe man Waffenlager und Logistikzentren zerstört. Die USA hatten im Februar Soldaten nach Nigeria geschickt, um die Armee dort im Kampf gegen bewaffnete Gruppen zu unterstützen. Er schreibt: Geschichte. Der portugiesische Fußballstar Cristiano Ronaldo wird wieder bei der Fußball-Weltmeisterschaft dabei sein, zum 6. Mal schon. Portugals Nationaltrainer Martinez hat den 41-Jährigen für die WM in den USA, Mexiko und Kanada nominiert. Wer für Deutschland auf dem Platz steht, will Bundestrainer Julian Nagelsmann übermorgen bekannt geben. Und das waren die Nachrichten. Das Wetter. In der Nacht regnet oder nieselt es, die Luft kühlt ab auf 12 bis 8 Grad. Morgen zuerst viele Wolken und einige Schauer und Gewitter. Im Tagesverlauf wird es sonniger, die Temperaturen steigen auf 16 bis 22 Grad. Die weiteren Aussichten sind frühsommerlich, viel Sonnenschein, wenige Wolken, am Donnerstag bis 25, am Freitag bis 29 Grad. Und die Zeit, es ist 21.03 Uhr.
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4: Auf der A480 Wetzlar-Blasbach Richtung Wetzlar ist am Wetzlarer Kreuz die Verbindung zur A45 Richtung Gießen wegen einer Baustelle bis Freitag um 18 Uhr gesperrt. Die B83 ist in Melsungen im Bereich Industriegebiet Piefewiesen wegen einer Baustelle in beiden Richtungen bis Mitte Juni gesperrt. Eine Umleitung ist eingerichtet.
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5: Mit Michael Reufsteg, hallo, und gleich wieder mit dem Quiz, auf das ihr euch einen Reim machen könnt und solltet, denn nur so könnt ihr es gewinnen. Wir spielen Reim dich, 6 sich reimende Antworten in 30 Sekunden, das ist das Ziel. 07221 2011, traut ihr es euch zu? Dann meldet euch gerne und spielt gleich mit bei Reim dich. Hier ist Michael Schulte und 5 AM.
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1: Und herzlich willkommen zu unserem internationalen Quiz. Reim dich. Hallo nach Deutschland, nach Österreich, in die Schweiz und nach Frankreich. Andreas arbeitet in Genf, wohnt in Valceron in Frankreich. Hallo.
2: Bonsoir, Michael.
1: Bonsoir. Mit welchem Ziel gehst du an dieses Spiel heran?
2: Oh, ich möchte unbedingt Spaß haben.
1: Okay, das ist schon mal ein gutes Ziel. Irgendwelche Ambitionen, gefressen zu werden?
2: Oh ja, ich werde gerne gefressen, aber noch lieber fresse ich Elche
1: zu mir kommen. Hör mal, dieser Akzent ist doch aufgesetzt. Das glaubt dir doch kein Mensch.
2: Ach so, dann bleibst du mal.
1: Ich weiß nicht, ob dir das in Frankreich jemand glaubt, aber hier in Deutschland glaubt dir diesen französischen Akzent kein Mensch. Wie lange lebst du schon da?
2: Och, ich glaube seit 2021, also seit 2001, also 25 Jahre.
1: Bei Menschen, die in englischsprachige Länder ziehen, habe ich tatsächlich schon oft erlebt, dass die irgendwann so ein bisschen leichten englischen Einschlag oder halt diese Sprachmelodie aufgesogen und angenommen haben, auch wenn sie Deutsch sprachen. Kann ich bei dir jetzt in echt noch nicht feststellen, dass was Ähnliches passiert ist?
2: Das ist wahrscheinlich, weil ich irgendwo in meinem Hirn nichts mit Sprachen zu tun habe, nur mit Zahlen.
1: Mit Zahlen? Okay. Dann
2: ja, also ich lasse immer meine Frau zahlen.
1: Andreas, wir spielen Reim dich. Da geht es unter Umständen auch ein bisschen um Mathematik.

0: aber nur in der ersten Frage. Mehr sage ich noch nicht, denn die Fragen kommen gleich, wenn die Zeit läuft. Du hast 30 Sekunden Zeit, insgesamt 6 Fragen zu beantworten. Im besten Fall richtig und alle Antworten müssen sich aufeinander reimen. Dann gewinnst du, wenn nicht, dann nicht. Und wenn sich was nicht reimt, dann fresse ich dich. Wollen wir loslegen?
1: Wir legen los.
0: 30 Sekunden, reim dich. Was ergibt Minus mal Minus?
1: Plus.
0: Vervollständige alle diese Wörter. Erd, Wall, Hasel, Pekan, Kokos.
1: Nuss.
0: Was geben sich Menschen, die sich lieben?
1: Kuss.
0: Was redet jemand, der nur Unsinn verzapft?
1: Ha, wie ich Stuss.
0: Was ist der Rhein?
1: Fluss.
0: Und nenne ein anderes Wort für Ende.
1: Schluss.
0: Und Schluss.
1: Perfekt.
0: Ja! So geht das, Andreas. Prima gemacht. Vielen Dank. Herzlichen Glückwunsch, du bekommst einen Gewinn von uns.
1: Das ist ja saustark.
0: Alles Gute, habt einen schönen Abend.
1: Du auch, danke schön.
0: Danke.

0: Come As You Are, Nirvana.
1: Hier ist Pop, die Abendshow mit Michael Rolfsbeck. Gute Strähne bisher bei Reim dich diese Woche. Zwei Gewinner in zwei Tagen. Morgen eine neue Runde. Und hier ist nochmal unser Gewinner von gestern, Luca aus Nürnberg. Hallo Luca.
2: Schönen guten Abend.
1: Wir haben dich heute nochmal in der Sendung, weil wir ein Versprechen einlösen möchten, das wir gestern gegeben haben. Wir waren ein bisschen ins Plaudern gekommen, weil kurz vor unserer Spielrunde eine Meldung durch die Medien gegangen war, dass eine KI überfordert ist, wenn man sie im Mainzer Dialekt anspricht. Das konkrete Beispiel war Mainzer Dialekt und die Zahl war 99%. In so vielen Fällen versteht die KI etwas, was im Mainzer Dialekt gesprochen wurde. Nur in 1% hat sie es begriffen. Du bist in Nürnberg und arbeitest mit KI und hast uns deswegen versprochen, das Ganze mal mit Fränkisch auszuprobieren. Was ist bei deinem Feldversuch heute rausgekommen?
2: Da sind tatsächlich sehr interessante Sachen rausgekommen. Also ich habe es zuerst mit der Spracheingabe probiert. Die Text-to-Speech-Funktion hat das Fränkisch tatsächlich in normale deutsche Wörter umgewandelt. Bei, ich sag mal, naja, fränkischen Fachbegriffen wie zum Beispiel Ungammert ist sie dann aber ausgestiegen. Das heißt, da war die Erfolgrate nicht ganz so gut. Spannend wurde es aber, als ich das Ganze mal versucht habe einzutippen. Also Fränkisch so gut wie es geht in Textform einzugeben.
1: In Lautschrift.
2: Nicht ganz, also halt die Äs und die Doppel-Gs und solche Sachen halt, ne?
1: Ja.
2: Und dann hat die KI tatsächlich auf Fränkisch geantwortet.
1: Ach.
2: Kein Spaß. Also das war sehr witzig, ich habe ein paar Sachen rumprobiert. Wie gesagt, ich habe es dann auch mal versucht vorzulesen zu lassen von der KI. Da kam dann, das war dann wieder ein bisschen so, naja, also es klang eher Hochdeutsch so, aber es hat tatsächlich funktioniert. Der größte Witz war aber, ich habe das mal mit verschiedenen KIs probiert, also von verschiedenen Anbietern.
1: Ja.
2: Und bei ihm hat es, wie gesagt, ganz gut geklappt. Da kamen auch ganz lustige Antworten draus. Der ist auch, der hat auch Ungarn verstanden tatsächlich und hat das Wort sogar in der Antwort erklärt. Eine andere KI aber hat, und das ist jetzt auch kein Spaß, die Dialekte durcheinander gebracht. Da kam da in der Antwort auf einmal Schwäbisch oder Sächsisch drin vor. Es war wirklich zum Schießen.
1: Da hat das Vieh nur erkannt, ist irgendein Dialekt, antworte ich in irgendeinem Dialekt.
2: Vermutlich, ja. Irgendwie so muss es gewesen sein.
1: Kannst du uns die Vokabel dann bitte jetzt noch erklären, die du eben zweimal benutzt hast?
2: Ja, ich habe Ungarn gesagt. Das ist ein fränkisches Wort für unhandlich oder ein bisschen sperrig.
1: Okay. Was würdest du so über den Daumen sagen? Also das müssen ja dann eindeutig mehr als 1% gewesen sein, wenn die KI schriftlich unmöglich wenigstens halbwegs klar kam.
2: Das war es tatsächlich. Also schätzungsweise in Textform würde ich ihr so eine 95%ige Erfolgschance attestieren.
1: Wow.
2: Und in der Sprachangabe, boah, schwierig zu sagen, sagen wir mal so 30%. Aber ich kann tatsächlich jedem dazu halt mal empfehlen, das mit seinem eigenen Dialekt auszuprobieren und zu gucken, wie die KI da antwortet. Also wie gesagt, es können sehr lustige Antworten rauskommen.
1: Also wenn ihr mit einer KI zusammenlebt, versucht doch mal, was passiert. Bis jetzt können wir als Zwischenbilanz festhalten, Fränkisch versteht eine KI wenigstens besser als Mänserisch. Das ist doch schon mal Zwischenergebnis. Luca, vielen Dank für deinen Bericht.
2: Ja, ich danke ebenfalls. Schönen Abend noch.
1: Gleichfalls.

0: gucken, ob unsere KI mir eine Frage beantworten kann, wenn ich sie im Dialekt stelle. Ey, KI da heil, rendet moje.
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2: In der Nacht dominieren die Wolken und es regnet zeitweise. Es bleibt milder als zuletzt mit 12 bis 7 Grad. Morgen wird nochmal ein wechselhafter Tag mit vielen Wolken am Vormittag und mit zeitweiligem Regen. Sonniger sind dann der Nachmittag und Abend. Dazu ziehen Schauer durch, am Nachmittag mit Gewittern. Dazu kann auch der Südwestwind böig auffrischen. In Willingen gibt es maximal 15 Grad, in Rüdesheim 22 Grad.
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3: Die B83 ist in Melsungen im Bereich Industriegebiet Pfiffewiesen wegen einer Baustelle in beiden Richtungen bis Mitte Juni gesperrt. Eine Umleitung ist eingerichtet.
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0: Marshmallow, Pink und Sting mit Dreaming. Hallo zusammen, hier ist Pop, die Abendshow. Schön, dass ihr dabei seid und schön, wenn ihr jetzt unsere Stimmen hier zusammen auf einen Haufen werfen würdet. Wir stimmen darüber ab, wer den nächsten Hit singen soll. Von wem kommt der nächste Song, der ein Kulthit ist, den ihr kennt? Am besten kennt ihr ihn wahrscheinlich von Limp Bizkit. Aber heute habt ihr die Chance, eine andere Version zu hören. Nur welche? Darüber entscheidet ihr. Und im Angebot wäre dann eben das Original. Behind Blue Eyes. As my conscience seems to be. Heute vielleicht von The Who. The Who, bekannt aus dem Vorspann jeder CSI-Serie. Hatten vorher aber auch schon einige Hits. Oder lieber Tanzbar. Das wäre die Version von Tuga und Pit Bailey. Haben wir gefunden auf dem Sampler Future Trends Volume 30. Oder doch lieber gechillter und jazziger von Michelle Simonal und Amazoni. Fragt nicht, wo wir es bestellt haben. Das wäre die Laid-Back-Version für einen gemütlichen Feierabend. Aber nach welcher Version ist euch heute Abend? The Who, Tuga und Pit Bailey oder Michelle Simonal mit Amazoni? 07221 2011. Ihr entscheidet live und wir spielen die Version, die zuerst drei Stimmen hat. Stimme Nummer 1. Hallo, wer da?
1: Das ist der Harry aus Wendlingen.
0: Hallo Harry, für wen stimmst du?
1: Ich hätte gern die Original, die 1, bitte.
0: Einmal The Who. Danke dir, Harry. Gute Fahrt, schönen Abend. Michael hier, wer da? Hallo? Ich kann hören, dass die Leitung steht. Ich kann nicht hören, dass du mit mir sprichst.
2: Hallo.
0: Hallo. Michaela. Hallo, Michaela. Für wen stimmst du?
2: Ich stimme für Platz 3.
0: Ist notiert. Vielen Dank. Schönen Abend. Tschüss. So, wer ist da? Hallo, hier ist Michael Räufsteck. Wer ist am Telefon?
3: Markus aus Münster.
0: Hi, Markus.
3: Hi, da Vater Abraham die Schlümpfe nicht zur Verfügung stehen, nehme ich Nummer 2.
0: Okay, ist eine Alternative, sehe ich ein. Danke dir. Tschüss.
3: Alternative, danke. Ciao. Ciao.
0: Eine Stimme für alle, dann geht's quasi von vorne los. The Who, Tuga und Pit Bailey oder Michelle Simonal. Wer ist da? Hallo?
4: Hallo, hier ist Markus aus Permasen. Ich hätte gern die Nummer 1, das Original.
0: Einmal die 1, danke dir. Wer spricht?
5: Thomas.
0: Thomas, was darf sein?
5: Die Nummer 3.
0: Die Nummer 3, spannendes Rennen heute. Vielen Dank auch dir. Wer ist jetzt dran?
6: Ich hätte gern die 3 und ich bin der Bernd.
0: Bernd, du hast entschieden. Das wäre die entscheidende dritte Stimme für die gechillte Jazz-Version. Ist dir heute Nacht gemütlich? Super. Hast du die Füße schon hochliegen?
6: Ja, unbedingt. Nee, noch lange nicht.
0: Dann mach das jetzt mal, wenigstens für die Dauer des Songs. Das passt gut zusammen.
6: Mach ich. Super, danke.
0: Schönen Abend, tschüss.

Behind Blue Eyes in der Version von Michelle Simonal zusammen mit den Amazonics. So heißt die Begleitgruppe hier. Sie ist eine argentinische Sängerin. Die Amazonics sind eine brasilianische Gruppe. Beide stehen dem Bossa Nova nahe, mögen Reggae, Jazz, sehr gechilltes und machen Musik in dieser Art, wie ihr es gerade gehört habt. Die Überraschungssiegerin in unserer Abstimmung Behind Blue Eyes. Damit hatten wir nicht gerechnet, dass ihr die mehrheitlich wählen würdet, aber ihr habt eine sehr, sehr gute Wahl getroffen. Vielen Dank für diesen schönen Song, vielen Dank für diese schöne Version. Michelle Simonal und die Amazonics mit ihrer Version von Behind Blue Eyes.

0: Maroon 5 und Lisa und Priceless.
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0: Beim nächsten Kulthit frage ich mich immer, ob das auch so ein großer Erfolg geworden wäre, wenn die Menschheit damals den Schluss des Songs zuerst gehört hätte. Denn es sind nicht unbedingt die freundlichsten, sympathischsten und wohligsten Klänge, die Prince da am Ende von Kiss ausstößt. Wir wissen auch nicht, was damals im Studio passiert ist, ob er sich über irgendwas aufgeregt hat kurz vor Ende der Produktion. Vielleicht wäre die Popgeschichte anders verlaufen, wenn er den ganzen Song so gesungen hätte. Hat er aber zum Glück nicht.

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1: Um 22 Uhr mit Heiko Schneider. In der Europäischen Union sollen militärische Projekte deutlich schneller genehmigt werden. Darauf haben sich die EU-Staaten geeinigt. Die Mitgliedsländer sollen auch leichter an Geld für Rüstungsgüter kommen. ARD-Korrespondentin Sabrina Fritz.
2: Hintergrund ist, dass Europa seine eigene Verteidigungsfähigkeit in den nächsten Jahren deutlich erhöhen will. Bei der NATO geht man nach wie vor von einer Bedrohung durch Russland aus. Ein weiterer Grund ist, dass sich die USA aus Europa weiter zurückziehen werden. Der amerikanische Oberbefehlshaber bei der NATO, General Grinkewitsch, bestätigte, dass die USA 5.000 Soldaten aus Deutschland abziehen werden. Langfristig müsse mit einer weiteren Verlegung amerikanischer Soldaten aus Europa gerechnet werden, so der US-General.
1: Mehr regionale Lebensmittel aus Hessen. Dafür will die Landesregierung mehr Geld locker machen. Jedes Jahr sollen mehr als 4 Millionen Euro in die Erzeugung und Vermarktung regionaler Produkte fließen. Das hat Landwirtschaftsminister Jung von der CDU im Landtag angekündigt. Kritik an den Plänen kommt aus der Opposition. Landwirte bräuchten bessere Rahmenbedingungen und keine neuen Förderprogramme. Bundeskanzler Merz von der CDU war heute zu Gast bei der SPD-Fraktion. Hintergrund ist, dass Reformen anstehen, bei denen die schwarz-rote Koalition aber noch um eine gemeinsame Linie ringt. ARD-Korrespondentin Dagmar Pepping.
3: Deutschland brauche Strukturreformen. Dabei wolle er alle bitten, Unions- wie SPD-Fraktionen, sich nicht gegenseitig öffentlich rote Linien aufzuzeigen, so Merz. SPD-Fraktionschef Mirsch unterstrich, vor der Koalition liegen wichtige Wochen. Beide Seiten hätten sich auf einen gemeinsamen Fahrplan geeinigt. Man wolle große Themen vor der Sommerpause klären. Unionsfraktionschef Spahn bezeichnete den Besuch von Kanzler Merz beim Koalitionspartner als gutes Zeichen.
1: Die wichtige Seehandelsstraße von Hormus ist wegen des Iran-Kriegs immer noch blockiert. Die Finanzminister der westlichen Industriestaaten G7 warnen jetzt vor einer Ernährungskrise. Sie hatten sich heute in Paris getroffen. In einer Erklärung heißt es, der Konflikt gefährde die Lieferung von Energie, Nahrungsmitteln und Dünger. Auch die britische Außenministerin Cooper befürchtet eine globale Hungerkrise. Er schreibt Geschichte. Der portugiesische Fußballstar Cristiano Ronaldo wird wieder bei der Fußball-Weltmeisterschaft dabei sein, zum 6. Mal schon. Portugals Nationaltrainer Martinez hat den 41-Jährigen für die WM nominiert, die im Juni in den USA, Mexiko und Kanada losgeht. Wer für Deutschland auf dem Platz steht, will Bundestrainer Nagelsmann übermorgen bekannt geben. Das waren die Nachrichten. Das Wetter: in der Nacht regnet oder nieselt es, die Luft kühlt ab auf 12 bis 8 Grad. Morgen erst viele Wolken und nass, im Tagesverlauf wird es sonniger und die Temperaturen steigen auf 16 bis 22 Grad. Die weiteren Aussichten: viel Sonne, wenig Wolken, am Donnerstag bis 25, am Freitag 29.
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4: Vorsicht im Landkreis Limburg-Weilburg auf der L3278. Zwischen Steinbach und dem Abzweig nach Oberzeutzheim eine ungesicherte Unfallstelle. A5, Darmstadt Richtung Frankfurt. Zwischen Frankfurter Kreuz und Frankfurt Flughafen Nord steht ein defekter PKW auf dem Beschleunigungsstreifen. Auf der A480 Wetzlar-Blasbach Richtung Wetzlar ist am Wetzlarer Kreuz die Verbindung zur A45 Richtung Gießen wegen einer Baustelle bis Freitag um 18 Uhr gesperrt.
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5: Mit Michael Reufsteg, hallo, es ist kurz nach 10 und ich muss kurz was checken. Ja, unsere Hörerzahlen drohen einzubrechen, weil Menschen möglicherweise ins Bett wollen. Das können wir nicht zulassen, diese Gefahr können wir nicht eingehen. Schnell, kramt den Katzen-Content raus. Ja, sehr gut. Und wir haben gleich noch mehr davon.
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0: David Guetta, Alphaville und Ava Max, Forever Young. Hallo zusammen, hier ist Pop, die Abendshow bei MDR Jump, Bremen 4, SR1, HR3, WDR 2 und MDR 2, produziert von SWR 3. Und ich glaube, so langsam sind wir hier was Großem auf der Spur. Je tiefer wir uns in dieses Thema einarbeiten, desto verdächtiger wird das alles. Es geht um Katzen, die jetzt plötzlich einfach so wieder auf der Erdoberfläche auftauchen. Ilias Bus aus unserem Investigativteam für Alles mit Flausch. Der Auslöser ist ein Fall in Nordrhein-Westfalen.
1: Der ist jetzt gerade passiert. Kater Murkel, ich habe gelernt, Murkel, ein Begriff für ein auch kleines Kind, ganz kann man so nennen. Kater Murkel ist 2012 im Ort Verl zwischen Bielefeld und Paderborn. Der ist einfach verschwunden. Und jetzt, 14 Jahre später, ist er einfach wieder da. Aufgetaucht als Streuner im Ort, dann ist er bei der Katzenstation abgegeben worden, die haben den Chip ausgelesen und jetzt ist der alte, kranke Kater Murkel wieder bei seiner Familie. Viele Fragen sind natürlich offen. Wie alt ist Murkel jetzt? Das wissen wir leider nicht, weil also mindestens 14 ist er ja und das ist ja schon ordentlich für eine Katze. Wie hat Murkel diese Zeit überlebt? Was hat er so gemacht in seiner Freizeit?
0: Das speichert der Chip alles nicht.
1: Nee.
0: Es ist halt kein Wahltracker. Ah nee, warte, der ja auch nicht. So, aber hier wird's jetzt verdächtig, denn durch eine kleine Recherche haben wir herausgefunden, in letzter Zeit sind viele Katzen nach sehr langer Zeit wieder aufgetaucht.
1: Das ist eine ganz schön lange Liste. Letzte Woche in Pinneberg ist eine Katze nach 11 Jahren wieder da. Genauso Katze Perla aus Hannover. Die ist auch nach 11 Jahren wieder aufgetaucht. 2 im April. Bremen, April. Katze taucht nach 7 Jahren wieder auf. Auch eine Überschrift gewesen. Und es gab auch schon mal einen Kater in Berlin, der wieder zu den Besitzern gekommen ist. Genauso wie Murkel nach 14 Jahren.
0: Jetzt frage ich mich, was war der die ganze Zeit? Also sind die alle miteinander durchgebrannt, haben eine Hippie-Kommune gegründet und die ist jetzt im Streit auseinandergebrochen?
1: Nee, ich glaube, es war eigentlich so wie immer bei Katzen. Die sind einfach irgendwo anders hingegangen, wo sie noch mehr wie Könige behandelt werden. Und irgendwann haben sie festgestellt, die Qualität hat ganz schön nachgelassen. Ich gehe wieder woanders hin.
0: Ich verstehe. Also die wichtige Nachricht ist doch, Katzen kommen manchmal nach sehr, sehr langer Zeit noch zurück. Also wer seine Katze gerade vermisst, bitte einfach die Hoffnung nicht aufgeben.
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0: Hi, bei Men in Black sind die Leute auch nach Jahren plötzlich wieder aufgetaucht. Ah, danke für diese Nachricht an Neumich per WhatsApp an 07221211. Und danke nochmal an Max Greger für die Hintergrundmusik eben bei unserem Katzen-Content. Gestern hatten wir Max Greger schon mal in der Sendung. Bei unserer Abstimmung über drei Versionen des gleichen Songs habt ihr euch für Max Gregers Big Band-Version von Walking in Memphis entschieden. Seitdem wissen wir, ihr liebt Max Greger im Popradio und haben ihn heute mit seiner Musik aus Cats nochmal hervorgegraben, um euch eine Freude zu machen. Hier ist Pop, die Abendshow.
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0: The Ra Band und Clouds Across the Moon. Hier ist Pop, die Abendshow. Irgendwas muss bei den Schweden im Wasser sein, dass sie uns mit so viel musikalischem Talent beglücken. Zara Larsson, Avicii, ABBA. Und wer nicht aus Schweden kommt, wird in der Regel von Max Martin produziert, einem der größten Produzenten der Welt, aus Schweden. Jeden Hit zwischen hier und dem Mond hat er produziert. Und dann gibt's ja auch noch Naked. Naked mit EI. Bekannt durch ihren eigenen Hit Sexual oder durch den gemeinsamen Glide mit Portugal the Man. Von denen gibt's was Neues, zusammen mit der Stimme von Arden Jones. Der ist eigentlich Rapper aus den USA. Diesmal darf er aber singen und freut sich darüber, dass er Looking for Something singen darf. Das hat er uns im Interview gesagt.
1: Some songs come together in a really easy way and some songs come together in a hard way. And this is one of those ones that felt so right immediately out the gate.
0: Es ist wohl nicht bei allen Songs so, aber hier hat sich das einfach richtig angefühlt, was eben wenig überraschend ist bei diesem Titel. Es geht um eine Suche.
1: I think everybody's looking for something in some sort of way because life is a constant search and a constant journey to figure out how to feel whole, I guess.
0: Wir alle suchen laut Arden Jones nach der einen Sache, die uns ausfüllt, die uns vollkommen macht.
1: Feeling like everything is in place in your life and everything is okay, but there's something missing and you can't quite tell what it is.
0: Wenn sich alles richtig anfühlt im Leben, außer dieser einen Sache, die fehlt und man weiß nicht, was es ist. Looking for Something von Naked und Arden Jones. Der perfekte Song für den Moment, wenn die Haustür hinter einem zufällt.

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1: Immer montags gibt's ja hier gesundes, zuckerfreies Frühstück. 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
2: Ich wollte gerade sagen, es ist ein bisschen trocken, aber mit griechischem Joghurt geht.
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2: Ganz gut.
1: Ihr denkt auch, er ist undankbar, richtig?
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3: In der Nacht dominieren die Wolken und es regnet zeitweise. Es bleibt milder als zuletzt mit 12 bis 7 Grad. Morgen wird nochmal ein wechselhafter Tag mit vielen Wolken am Vormittag und mit zeitweiligen Regen. Sonniger sind dann der Nachmittag und Abend. Dazu ziehen Schauer durch, am Nachmittag mit Gewittern. In Villingen gibt es maximal 15 Grad, in Rüdesheim 22 Grad.
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4: Vorsicht bitte auf der A3 Köln Richtung Frankfurt. Zwischen Wiesbadener Kreuz und Raunheim steht ein defekter LKW. A5, Darmstadt Richtung Frankfurt. Zwischen Frankfurter Kreuz und Frankfurt Flughafen Nord steht ein defekter PKW auf dem Beschleunigungsstreifen. A66, Frankfurt Richtung Wiesbaden am Eschborner Dreieck ist die Abfahrt Eschborn wegen Brückenarbeiten bis 22. Mai gesperrt. Eine Umleitung über das Westkreuz Frankfurt ist eingerichtet.
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hat so ein paar Vibes von Somebody That I Used To Know. Mr. Know-It-All ist neu von Teddy Swims. Michael Räufsteck hier in Pop, der Abendshow. Wenn große Bands ihre Trennung bekannt geben, dann erschüttert das die Popwelt und manchmal die ganze Welt. So war das bei den Beatles, bei Oasis, Take That, One Direction. Teilweise mussten Helplines geöffnet werden, um Fans dabei zu helfen, mit dem Verlust klarzukommen. Heute erreicht uns eine Nachricht, die in diese Reihe passt. Und ihr müsst jetzt sehr tapfer sein, denn nach 30 Jahren hat die erfolgreichste Band aller Zeiten aus Dänemark das Ende ihrer Bühnenkarriere angekündigt. Aqua. Ja, Aqua gibt's bald nicht mehr. Das kommt jetzt für viele überraschend, die nicht die geringste Ahnung hatten, dass es diese Band bis jetzt noch gibt. Und die Formulierung Ende als Liveband lässt die Hintertür offen, dass sie wenigstens im Studio nochmal so große Kunst produzieren wie damals Barbie Girl. Denn was viele vergessen, Aqua war kein One-Hit-Wonder. In der zweiten Hälfte der 90er und bis in die frühen Nullerjahre kamen da durchaus ein paar Hits in die Charts. Cartoon Heroes, My Oh My. Und sie haben sich sogar an einer Ballade versucht. Mit Turn Back Time. Auch das war ein Hit. Und deshalb spielen wir zum Live-Abschied von Aqua auch nicht schon wieder Barbie Girl von 1997, sondern einen weiteren Top-10-Hit aus demselben Jahr, Dr. Jones von Aqua. Und es gibt ja auch eine gute Nachricht, Rednecks gibt's noch.

Und Dr. Jones zum Ende der Bühnenkarriere. Sie haben das Ende ihrer Bühnenkarriere erklärt. Aqua. Es wird schmerzhaft sein, aber es war jetzt auch seit 25 Jahren kein neuer Hit mehr dabei. Deswegen kann es sein, dass sich in unserem Leben nicht allzu viel ändern wird. Trotzdem, Aqua war geil, schreibt Tommy aus Gladbeck. Danke für Dr. Jones von Aqua. Genau in dieser Zeit bin ich groß geworden und sie hatten doch einige gute Liedergrüße von Jan aus Chemnitz. Ja, wir behalten Aqua mit ihren wirklich schwachsinnigen Liedern in Erinnerung, die uns wirklich heute noch Spaß machen.

die Abendshow kurz vor 11. Wenn alles perfekt läuft, hat Freiburg morgen um diese Zeit die Europa League gewonnen. Das Finale ist in Istanbul. Frauke ist schon da, von Frankfurt entspannt nach Istanbul gekommen. Hat uns gerade eine Nachricht ins Studio geschrieben. Die Minarette haben uns gute Nacht gewünscht. Ich habe mega viele super nette Freiburger getroffen und die Türken haben mir auch wunderbar geholfen beim Finden des Hotels. Bin gespannt, was morgen auf uns zukommt. Das Stadion haben wir mit dem Shuttle-Service vom Flughafen, eben der Taximoschee, einmal umrundet. Das wird ein wunderbares Erlebnis.

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1: Um 23 Uhr mit Heiko Schneider. In der Europäischen Union sollen militärische Projekte deutlich schneller genehmigt werden. Darauf haben sich die EU-Staaten geeinigt. Die Mitgliedsländer sollen auch leichter an Geld für Rüstungsgüter kommen. ARD-Korrespondentin Sabrina Fritz.
2: Hintergrund ist, dass Europa seine eigene Verteidigungsfähigkeit in den nächsten Jahren deutlich erhöhen will. Bei der NATO geht man nach wie vor von einer Bedrohung durch Russland aus. Ein weiterer Grund ist, dass sich die USA aus Europa weiter zurückziehen werden. Der amerikanische Oberbefehlshaber bei der NATO, General Krinkewitsch, bestätigte, dass die USA 5.000 Soldaten aus Deutschland abziehen werden. Langfristig müsse mit einer weiteren Verlegung amerikanischer Soldaten aus Europa gerechnet werden, so der US-General.
1: Nach dem Hauseinsturz in Görlitz in Sachsen suchen die Einsatzkräfte auch in der Nacht weiter nach den drei Vermissten. Eine Polizeisprecherin sagte, es werde vorsichtig Stein für Stein abgetragen und mit Sonden in Hohlräume geleuchtet. Man gebe die Hoffnung nicht auf, noch Überlebende zu finden. Das Haus war gestern eingestürzt. Als Ursache wird eine Gasexplosion vermutet. In Hessen soll die Erzeugung und Vermarktung regionaler Lebensmittel mit gut 4 Millionen Euro pro Jahr gefördert werden. Das kündigte Landwirtschaftsminister Jung im Landtag an. HR-Landeskorrespondent Erik Hane.
3: Die Landesregierung will es einfacher machen, Fleisch, Milch und Getreide ohne weite Transportwege regional zu verarbeiten. Die FDP kritisiert, Landwirte bräuchten bessere Rahmenbedingungen und keine neuen Förderprogramme. Die AfD bemängelt, dass in Hessen unter CDU-Führung in den vergangenen 10 Jahren rund 10% der Bauernhöfe aufgeben mussten. Auch die Grünen bezweifeln, dass Landwirtschaftsminister Jung die bäuerlichen Betriebe in Hessen nachhaltig stärken könne.
1: Ein mit dem Ebola-Virus infizierter US-Amerikaner soll in Berlin an der Charité behandelt werden. Das Bundesgesundheitsministerium teilte mit, der Patient werde in einer Sonderisolierstation untergebracht. Für die Bevölkerung bestehe keine Gefahr. Der Betroffene sei Arzt und habe sich bei einem Einsatz in der Demokratischen Republik Kongo infiziert. Der FC Arsenal ist nach 22 Jahren wieder englischer Fußballmeister. Die Mannschaft um den deutschen Nationalspieler Kai Havertz profitierte davon, dass Verfolger Manchester City heute nur unentschieden gespielt hat. Damit ist der Londoner Club nicht mehr einzuholen. Für Arsenal ist es der 14. Meistertitel. Und das waren die Nachrichten. Das Wetter. In der Nacht regnet oder nieselt es, die Luft kühlt ab auf 12 bis 8 Grad. Morgen zuerst viele Wolken und einige Schauer, auch Gewitter. Im Tagesverlauf wird es sonniger, die Temperaturen steigen dann auf 16 bis 22 Grad. Die weiteren Aussichten sind frühsommerlich, wir bekommen viel Sonnenschein und am Himmel zeigen sich nur noch wenige Wolken. Am Donnerstag bis 25, am Freitag maximal 29 Grad. Am Samstag nochmal etwas mehr mit 31 Grad. Die Zeit 23:03.
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4: Vorsicht bitte auf der A6 Mannheim Richtung Heilbronn. Zwischen Sinsheim und Sinsheim Süd befindet sich eine ungesicherte Unfallstelle. Vorsicht bitte auf der A44 Dortmund Richtung Kassel. Zwischen Lichtenau, Westfalen und Marsberg liegt ein Reifen. Vorsicht bitte auf der A-Straße A-Bergen Richtung Bad Schwalbach. Zwischen Hettenhain und Höhe Seitzenhahn liegt Holz auf der Fahrbahn. A66 Frankfurt Richtung Wiesbaden am Eschborner Dreieck ist die Abfahrt Eschborn wegen Brückenarbeiten bis 22. Mai gesperrt. Eine Umleitung über das Westkreuz Frankfurt ist eingerichtet.
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5: Mit Michael Reufsteck, hallo. Auf die große Doku zum Karriereende von Aqua warten wir noch. Die zum Karriereende der Toten Hosen hatte heute Abend in einem Kino in Mainz Premiere. Und von dort hören wir gleich. Zuerst Bibi Rexha und Faithless, New Religion.
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0: Sophie and the Giants, Shut Up and Dance. Hier ist Pop, die Abendshow. Wow, was für ein Abend. Das könnte das Gefühl sein, mit dem einige Fans der Toten Hosen heute ins Bett gehen, die eben freudestrahlend aus einem Kinosaal in Mainz gewankt sind. Da war die exklusive Filmpremiere der ARD-Doku Die Toten Hosen, das letzte Album. Das letzte Album erscheint Ende Mai und ein Kamerateam hat die Hosen 2 Jahre lang begleitet, wie sie an diesem letzten Album feilen mit all dem Schweiß und all den Tränen, die drin stecken. Und für die Hosenfans, die im Kino nur wenige Reihen hinter Campino und seinen Bandkollegen gesessen haben, war das ein Highlight.
1: Oh, so berührend, ich weiß noch gar nicht, was ich sagen soll. Ich habe nicht damit gerechnet, also mega, mega.
2: Beeindruckende Doku auf jeden Fall, ja. Also schaue ich mir auf jeden Fall nochmal an und freue mich schon auf die Tour.
3: Also ich finde es halt auch mal schön zu sehen, wie viel Arbeit auch dahinter steckt. Also das ist, man sieht die live bei Rock am Ring auf dem Konzert, sieht die immer nur für die finalen Momente. Was aber da dahinter steht, was an Emotionen mit drin ist, wie viel auch nachher nicht verwendet wird, das ist schon extrem.
4: Ja, diese Emotionen der Band, die so natürlich und echt sind, wie sie nur sein können, dafür, dass sie halt begleitet wurden. Ja, die Ehrlichkeit ist hier am schönsten.
1: Also tolle Doku, viel Zeit und viele Emotionen. Viele Tränen sind geflossen bei mir in der Reihe.
5: Das war einfach traumhaft, kann man nicht anders sagen. Es war mir eine Ehre, heute Abend hier dabei gewesen zu sein.
1: Ja, danke auf jeden Fall.
0: Die Premiere der Tote Hosen Doku war im Kino in Mainz. Sie ist aber auch jetzt schon in der ARD Mediathek. Guckt rein, lohnt sich. Die Toten Hosen, das letzte Album. Und daraus jetzt schon, die Show muss weitergehen.

0: Wenn morgens beim Kaffeetrinken die Wand Geräusche macht, dann war die 12. Tasse vielleicht zu viel. Oder es ist ein Coffeeshop in Kalifornien, wo amerikanische Polizisten das Klischee erfüllen mussten und sich deswegen Donuts und Kaffee geholt haben. Und dann kamen Geräusche aus der Wand, die fanden sie komisch. Haben sie mal dagegen geklopft? Und die Wand hat zurückgeklopft. Ilias Bus aus unserem Team. Darf ich die Frage stellen, warum?
1: Weil in der Wand einer war.
0: Ah.
1: Also wir müssen uns das so vorstellen. Es gibt zwei Gebäude, ein Café und ein Kino. Und zwischen diesen beiden Gebäuden ist eine ganz kleine Lücke. Ein Mann wollte wohl einbrechen, ob ins Kino oder Café, hat die Polizei nicht dazu geschrieben. Aber der ist so übers Dach gelaufen und dann in diese Lücke reingestürzt. 6,5 Meter runter, gefallen. 40 Zentimeter ist sie nur breit. Und dann war er in der Dunkelheit. 10 Stunden lang.
0: Okay, man kann seinen Weg, glaube ich, nur ansatzweise nachvollziehen, aber er hat zwischen diesen Wänden in diesem engen Spalt gesteckt, bis dann der Donut-Hunger und Kaffeedurst der Polizei ihn gerettet hat.
1: Ja, also diese Mitarbeiter vom Café, die waren ja auch schon ein paar Stunden früher da, die haben sich ja irgendwie nicht so viel gedacht und vielleicht dachten sie auch, es kommt ja von draußen oder so, diese komischen Geräusche. Deswegen war es am Ende tatsächlich Glück, dass der Polizei das irgendwie komisch vorkam mit der klopfenden Wand. Die Feuerwehr ist gekommen, hat ihn aus der Wand rausgesägt und rausgeklöppelt und an dieser Stelle kann der Typ auch mal froh sein, dass die Häuser in den USA eigentlich nur aus Balsaholz und Seidenpapier gebaut werden. So, weil sonst wäre das schwierig geworden. Aber am Ende war alles gut. Er wurde da untersucht, wie es ihm ging. Es war alles den Umständen entsprechend okay und er konnte dann auch direkt in die Zelle wandern.
0: Ah, ja, ich glaube, die ist etwas stabiler gebaut.
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4: In der Nacht dominieren die Wolken und es regnet zeitweise. Es bleibt milder als zuletzt mit 12 bis 7 Grad. Morgen wird nochmal ein wechselhafter Tag mit vielen Wolken am Vormittag. Sonniger sind dann der Nachmittag und Abend. Dazu ziehen Schauer durch, am Nachmittag mit Gewittern. Dazu kann auch der Südwestwind böig auffrischen. In Willingen gibt es maximal 15 Grad, in Rüdesheim 22 Grad.
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5: Vorsicht bitte auf der A6 Mannheim Richtung Heilbronn. Zwischen Sinsheim und Sinsheim Süd befindet sich eine ungesicherte Unfallstelle. Vorsicht bitte auf der A44 Dortmund Richtung Kassel. Zwischen Lichtenau, Westfalen und Marsberg liegt ein Reifen. Vorsicht auf der B496 Autobahn Siebenhahn-Münden. Zwischen Lutterberg und Abzweig nach Bonafors in beiden Richtungen Richtungsfahrbahn gesperrt. Gefahr durch defekten LKW.
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Need Your Love ist der aktuelle Hit von One Republic. Hier ist Pop, die Abendshow. Florian hat uns geschrieben per WhatsApp. Ihr wisst, wir sind immer erreichbar für euch, was immer ihr möchtet. 07221 2011. Sagt mal, ich bin gerade mit dem Rettungswagen nach Heidelberg unterwegs. Ich hoffe vorne drin und nicht hinten. Und wenn du hinten liegst, hoffe ich, dass du gut aufgehoben bist. Ich bin sicher, wenn du vorne drin bist, danke für deinen Einsatz. Und wir würden uns über gute Laune-Musik freuen. Wäre das möglich? Liebe Grüße von Flo. Gute Laune-Musik. Ich wollte eigentlich gerade bei einem Lana Del Rey Album auf Start drücken, aber puh, dann kam deine Nachricht ja gerade noch rechtzeitig.

Walk with me von Felix Jähn und Schaus. Ein Pop der Abendshow. Vorbilder und Idole sind wichtig und einer der größten Momente ist vermutlich der, wenn man selbst zu einem Vorbild oder Idol für andere wird. Deswegen gehen wir davon aus, dass Chappell Roan sich jetzt wirklich geehrt fühlt, wenn sie mit einem ganz besonderen Preis ausgezeichnet wird. Sie bekommt den Elton John Impact Award. Der geht an Menschen, die sich besonders für die queere Community einsetzen, die eben auch Vorbild oder Idol sind. Elton John war der erste Preisträger und inzwischen ist der Preis eben nach ihm benannt. Jetzt geht er unter anderem an Chappell Roan, die auch in der aktuellen politischen Lage in den USA bei jedem öffentlichen Auftritt für die Rechte aller einsteht. Die Preisträgerin des Elton John Impact Award, Chappell Roan. Hier jetzt in Pop der Abendshow mit Pink Pony Club.

0: Pink Pony Club von Chapel Roan. Hier ist Pop, die Abendshow. Gemeinsam in HR3, Bremen 4, MDR 2, MDR Jump, SR 1, WDR 2 und SWR 3. Und nicht in Bayern 3. Also ein guter Platz, um über München herzuziehen. Das würden wir natürlich trotzdem nie tun. Das tut die Münchnerin Claudia Pichler.
1: Grüß euch, München. Ich freue mich immer, wenn ich in München auf Bühne darf. Ich bin ja aus München und ich liebe München. Ich meine, also München sagen wir natürlich gar nicht. Wir sagen natürlich Monaco, nördlichste Stadt Italiens. Ja, ich weiß auch nicht, warum wir Münchner außerhalb von München gar nicht so beliebt sind. Ich meine, wir kennen auch nichts dafür, dass wir alle reich sind. Wir sind im Rest von Deutschland nicht besonders beliebt, nicht einmal im Rest von Bayern. Im bayerischen Oberland, gell, wir Münchner lieben das Oberland. Wir machen da so gern Ausflüge hin. Ja, das haben die Leute dort gar nicht so gern. Was ist das beliebteste Autokennzeichen im bayerischen Oberland? Das W, ein Münchner, der sie überschlagen hat? Ja. Ja, und da klatscht sie auch noch, sauber. Na, wir Münchner haben es nicht leicht. München hat ein Riesenverkehrsproblem zum Beispiel. S-Bahn kannst nicht fahren wegen Bauarbeiten, U-Bahn kannst nicht fahren, weil gestreikt wird. Bus darf fahren, aber es gibt keine Fahrer mehr. Und die Tram kommt nicht durch, weil irgend so ein Volldepp mal wieder auf die Schienen geparkt hat. Also es ist wirklich ein Desaster. Überall in Baustellen. Unser Hauptbahnhof, der schaut aus, gell? Jahre, Jahrzehnte wird's diese Baustelle noch geben. Wirklich. Das macht mich so traurig. Das zirkt mich manchmal so ab, dass ich manchmal sogar freiwillig mit dem Zug nach Stuttgart fahre. Ja, weil dann geht's mir wieder besser. Dankeschön.

Beat of Your Heart von Purple Disco Machine und aus Dis in Pop der Abendshow mit Michael Räufsteg. Gleich noch Drake und Hotline Bling und dann die Popnacht mit Daniela Hilb. Und leider gab es auch heute Abend wieder ein paar Themen, zu denen wir nicht mehr gekommen sind. Wir hatten noch vor eine Verlesung der Aufbauanleitung des aufblasbaren Klappgrills Schinkentönken. Dann die Frage, in welchem Verhältnis steht eine geplatzte Blase am linken Fuß zum Kurssturz an der chinesischen Börse? Und Tipps für das richtige Mischungsverhältnis von Champagner und Benzin. Gut, vielleicht beim nächsten Mal. Gute Nacht.

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1: 0 Uhr mit Heiko Schneider. Die USA werden in den kommenden Jahren voraussichtlich weitere Truppen aus Europa abziehen. Das hat US-General Grinkewicz angekündigt. Er ist der oberste NATO-Kommandeur. Aus der Nachrichtenredaktion Gisela Former.
2: Einen konkreten Zeitplan nannte Grinkewicz nicht, betonte aber, dass die Alliierten ausreichend Zeit bekämen, um die wegfallenden amerikanischen Streitkräfte durch eigene Einheiten zu ersetzen. Präsident Trump hatte vor einiger Zeit angekündigt, mindestens 5.000 Soldaten aus Deutschland abzuziehen. Die EU hat sich am Abend bereits auf Maßnahmen geeinigt, um ihre Verteidigungsfähigkeit zu erhöhen. So sollen Genehmigungsverfahren für militärische Projekte schneller werden und die Mitgliedstaaten sollen dafür leichter an Geld kommen.
1: In den USA hat das Justizministerium der Bundessteuerbehörde dauerhaft untersagt, frühere Steuererklärungen von US-Präsident Trump und seiner Familie zu prüfen. Ein entsprechendes Dokument hat Justizminister Blanche unterzeichnet. Im Gegenzug hat sich Trump bereit erklärt, eine milliardenschwere Klage gegen die Steuerbehörde fallen zu lassen. Es ging dabei um Steuerdaten Trumps, die ein Mitarbeiter der Behörde an Medien weitergegeben hatte. Nach dem Hauseinsturz in Görlitz in Sachsen suchen die Einsatzkräfte auch in der Nacht weiter nach den drei Vermissten. Eine Polizeisprecherin sagte, es werde vorsichtig Stein für Stein abgetragen und mit Sonden in Hohlräume geleuchtet. Man gebe die Hoffnung nicht auf, noch Überlebende zu finden. Das Haus war am Montag eingestürzt. Als Ursache wird eine Gasexplosion vermutet. In Hessen sind die Wohnungen von 6 Männern durchsucht worden, die der rechten Szene zugeordnet werden. Nach Angaben des Landeskriminalamts gab es Razzien in Frankfurt und in den Landkreisen Bergstraße, Mainkinzig, Marburg-Biedenkopf und Gießen. HR-Reporter Wolfgang Hetfleisch.
3: Bei der Aktion hat die Polizei zahlreiche Beweismittel sichergestellt. Neben Waffen, Waffenteilen und Pfefferspray wurden auch Mobiltelefone und Computer beschlagnahmt. Die Durchsuchungsbeschlüsse waren unter anderem wegen Volksverhetzung und wegen des Verwendens von Kennzeichen verfassungsfeindlicher Organisationen erlassen worden.
1: Der FC Arsenal ist nach 22 Jahren wieder englischer Fußballmeister. Die Mannschaft um den deutschen Nationalspieler Kai Havertz profitierte davon, dass Verfolger Manchester City nur unentschieden gespielt hat. Damit ist der Londoner Club nicht mehr einzuholen. Für Arsenal ist es der 14. Meistertitel. Und das waren die Nachrichten. Das Wetter. In der Nacht kann es regnen oder nieseln. Bei 12 bis 8 Grad Bodenfrost wird es nicht geben. Auch der Tag beginnt mit vielen Wolken, einigen Schauern und Gewittern. Im Tagesverlauf wird es dann sonniger und die Temperaturen steigen auf 16 Grad im Upland bis 22 Grad im Rheingau. Die weiteren Aussichten sind frühsommerlich. Wir bekommen viel Sonnenschein und am Himmel zeigen sich nur noch wenige Wolken. Am Donnerstag bis 25, am Freitag bis 29 Grad. Die Zeit 0 Uhr 3.
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4: Vorsicht bitte auf der A3 Köln Richtung Frankfurt. Zwischen Kelsterbach und Frankfurter Kreuz liegt ein Reifen. Vorsicht bitte auf der A6 Mannheim Richtung Heilbronn. Zwischen Sinsheim-Steinsfurt und Bad Rappenau befindet sich eine ungesicherte Unfallstelle.
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5: Mit Angela Hilf, hallo am Mittwoch. Wir schubsen euch ganz entspannt rein in die Wochenmitte, die deutlich schönere Wochenhälfte, die uns nicht nur Frühlings-, sondern zum Wochenende hin auch erste Sommer-Vibes bringt. Darauf stimmen wir uns gleich auch schon ein bisschen ein. Mit La Isla Bonita von Madonna und auch J-Lo in der nächsten Viertelstunde.
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0: mit ihrem ersten großen Hit Strangers in der Popnacht. Und gleich noch Harry Styles. Der ist seit dem Wochenende ja im Together-Together-Modus. Das ist der Titel seiner aktuellen Tour, die am Samstag in Amsterdam gestartet ist und erstmal auch da bleiben wird. Harrys Haus ist für insgesamt 10 Termine, nämlich die Johan Cruyff Arena in Amsterdam. Und es bringt ein kleines Kuriosum mit sich, dass das so geplant und auch genehmigt wurde. Es ist nämlich eigentlich das Heimstadion von Ajax Amsterdam. In der niederländischen Fußballliga eigentlich auf den Meistertitel abonniert. Aber läuft irgendwie nicht so rund in dieser Saison für Ajax. Zum einen sind sie aktuell in der Tabelle nur Fünfter, haben maximal in dieser Saison noch Chancen auf die Conference League. Und dieser Harry Styles Amsterdam Konzertmarathon, der sorgt tatsächlich dafür, dass die ihre eigene Arena für den Rest der Saison räumen müssen und beim Lokalrivalen spielen müssen, in einem viel, viel kleineren Stadion. Dieser Umstand hat sogar in die Schlagzeilen der BBC-Sports-Kollegen geschafft, die diese Meldung mit ein bisschen britischem Humor versehen haben.
1: There's a problem. Their Cruyff Arena home has already been rented out to Harry Styles, who has 10 dates booked in. And because the stadium is majority owned by Amsterdam's council, the team has been left with no option but to play elsewhere. So it means Ajax will play the rest of their games this season at FC Volendam's Kras Stadion, which has a capacity of just 6,800, almost 50,000 lower than their usual arena. Perhaps it's a sign of the times that Ajax are heading in the wrong direction.
0: Es muss ein Zeichen der Zeit sein, dass Ajax sich einfach völlig in die falsche Richtung bewegt in dieser Saison. So kommentiert die Reporterin dieses Gastspiel in Amsterdam von Harry Styles. Blöd für Ajax.

Vorsicht, da müssen wir unterbrechen für einen Falschfahrer. Der ist unterwegs auf der A5 Karlsruhe-Frankfurt zwischen Kreuz Weinheim und Dreieck Darmstadt. Bitte äußerst rechts fahren, nicht überholen. Ein Falschfahrer gerade auf der A5 Karlsruhe-Frankfurt zwischen Kreuz Weinheim und Dreieck Darmstadt. Vorsicht bitte in beiden Richtungen.

0: aktuelle Single von Newcomerin Lou Saint. Love Bites Back hier in der Popnacht um kurz vor halb eins. Na, seid ihr schon klar für ein Goodie? 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
0: Juhu, wir haben mal wieder ein kleines Zitat für euch, mit dem wir euch konfrontieren. Getätigt von einem halbwegs prominenten Menschen, von dem ihr wahrscheinlich schon mal in irgendeiner Form gehört habt. Und dieser Mensch, der hat Folgendes gesagt. Das ist echt ein Schock für mich, dass es so echt aussieht. Und die Frage ist jetzt, die Person, die diese Aussage getätigt hat, was glaubt ihr denn? Aus welchem Bereich kommt die? In welche Rubrik würdet ihr diese Aussage einordnen? Geht es vielleicht um Wissenschaft? Sind wir im Bereich Sport unterwegs? Oder doch im Reality-TV? Das ist ein Schock für mich, dass es so echt aussieht. Wissenschaft, Sport oder hat das jemand gesagt aus dem Bereich Reality-TV? Eure Vermutung jetzt gerne für unser Popnacht-Goodie an die 07221 2011. Das ist unsere Studio-Hotline 07221 2011. Einfach kurz anrufen und mittippen. Das ist ein Schock für mich, dass es so echt aussieht. Wissenschaft, Sport, Reality TV. We were staying.

0: Take My Breath, The Weeknd. Um kurz nach 12:30.
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2: Heute wird nochmal ein wechselhafter Tag mit vielen Wolken am Vormittag. Sonniger sind dann der Nachmittag und Abend. Dazu ziehen Schauer durch, am Nachmittag mit Gewittern. Dazu kann auch der Südwestwind böig auffrischen. In Villingen gibt es maximal 15 Grad, in Rüdesheim 22 Grad. Morgen erwarten wir einen trockenen Sonne-Wolken-Mix. Danach kommt der Frühsommer mit bis zu 29 Grad am Freitag.
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3: Achtung, Falschfahrer auf der A5 Karlsruhe-Frankfurt. Zwischen Kreuz Weinheim und Dreieck Darmstadt kommt Ihnen ein Falschfahrer entgegen. Fahren Sie äußerst rechts und überholen Sie nicht. Auf der A5 Karlsruhe-Frankfurt zwischen Kreuz Weinheim und Dreieck Darmstadt ist ein Falschfahrer unterwegs. Vorsicht in beiden Richtungen. Vorsicht bitte auf der A3 Köln Richtung Frankfurt. Zwischen Kelsterbach und Frankfurter Kreuz liegt ein Reifen. Vorsicht bitte auf der A6 Mannheim Richtung Heilbronn. Zwischen Sinsheim und Sinsheim Süd befindet sich eine ungesicherte Unfallstelle.
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0: Die Popnacht am frühen Mittwoch mit Linkin Park und mein Name ist Daniela Hilpei.

Linkin Park krachen rein. In diesem frühen Mittwoch. Und hier kommt die Entwarnung für die A5 Karlsruhe-Frankfurt. Hier jetzt kein Falschfahrer mehr zwischen dem Kreuz Weinheim und dem Dreieck Darmstadt. Take

0: Hier ist die Popnacht am Mittwoch und wir sind euch noch eine kleine Aufklärung schuldig beim
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0: Jawohl, da haben wir euch gerade mit folgender Aussage konfrontiert. Das ist ein Schock für mich, dass es so echt aussieht. Und beim Rubrikenraten geht es ja darum, diese Aussage, dieses Zitat eines halbwegs prominenten Menschen in die richtige Rubrik einzuordnen. Also was glaubt ihr denn, aus welchem Bereich der Mensch kommen könnte? Aus der Wissenschaft? Geht's um Sport? Oder vielleicht doch Reality TV? Guten Morgen, lieber Alex in der Nähe von Dortmund in Holzwickede. Ich grüße dich. Hallo. Alex, hörst du mich?
2: Ja, hallo.
0: Hi, so, wir sind dran. Warst du gerade am Reality-TV schauen, oder? Wobei haben wir dich gestellt?
2: Ich habe dir zugehört und ich dachte, ich soll nur am Telefon bleiben.
0: Upsi, genau, upsi. Jetzt darfst du auch sprechen. Sehr gut.
2: Ja, es war der gute Musiala.
0: Ah, du sagst...
2: Im Mai 2026 eine Statue da enthüllt haben oder hingeklöppelt haben. Und der war so fasziniert und ja, im Grunde genommen aufgrund seiner Aussage geschockt, dass sie so echt aussieht.
0: Ja, Musiala, ja, wir ordnen es mal kurz ein. Für alle, die mit diesem Namen, soll es ja auch geben, gar nichts anfangen können. Kategorie, Rubrik wäre Sport.
2: Sport.
0: FC Bayern genauer gesagt, ne?
2: Yes, hatte ich gesagt, genau.
0: So, also, lieber Alex, eine Statue... Ist es in der Form nicht ganz, aber eine Figur, eine Wachsfigur. So, und damit warst du sowohl im richtigen Bereich unterwegs, wollte ich nur ein bisschen schockieren. Und hast hier mit unserem Popnacht-Goodie klargemacht. Denn Jamal Musiala hat jetzt tatsächlich seine eigene Wachsfigur in Berlin enthüllen dürfen bei Madame Tussauds. Und er meinte so...
2: Ach, das war Wachs, ja.
0: Ja, genau, eine Wachsfigur. Er meinte so, scary, boah, wie krass. Also, das sieht ja wirklich total aus wie ich so. Und dann hat er sich kaum getraut, die anzufassen, ne? Er ist vorher gestanden, das war ganz witzig, hatte da schon Spaß dabei, welche Pose er machen möchte und so. Und jetzt kann er eben sagen...
3: Hi, I'm Jamal Musiala. Come visit me at Madame Tussauds in Berlin.
0: Juhu! Also eine echte Wachsfigur.
2: Ja, supi.
0: So, Pokal gibt's für dich nicht mehr, lieber, aber wie gesagt, ein Goodie, was wir rüberschicken nach Holzwickede. Dir noch eine tolle Nacht heute.
2: Dankeschön. Tschüssi.
0: Tschüss.

momentan erfolgreichste kommt von Bruno Mars hier in der Popnacht. Und Vorsicht bitte auf der A3 Frankfurt Richtung Köln zwischen Limburg Süd und Dietz. Hier haben wir einen defekten LKW, der momentan für Behinderung sorgt. Kommt gut an.

0: Katy Perry, Band-Aids hier am frühen Mittwoch in der Popnacht. Gleich noch Leonie auf unserer Playlist. Die ist immer wieder Teil der Kinderklinik-Konzerte. Besucht kranke Kinder in verschiedenen Städten auf der Station für so ein bisschen Aufmunterung, Musik und vor allem Ablenkung vom Klinikalltag. Und das gibt ihr selbst auch immer wieder richtig viel.
1: Es war so ansteckend auch zu sehen, dass selbst wenn man mit sowas konfrontiert ist, dass es trotzdem noch Momente gibt, wo man lachen kann, wo man jemanden auch mit seinem Lachen anstecken kann. Denen zu helfen, aus dem Alltag zu entfliehen, war für mich eine unheimlich schöne Aufgabe und eine Ehre. Ganz, ganz schön, dass wir ein Teil davon sein dürfen.
0: Die Kinderklinik-Konzerte, die feiern jetzt auch 15. Jubiläum mit einem richtig großen Benefits-Open-Air. Jetzt am kommenden Wochenende, am Pfingstsonntag im Hamburger Stadtpark. Und da tritt neben Leonie auch Max Giesinger auf. Jetzt ist sie aber mit Callum Scott unterwegs in der Popnacht und der neuen Single Stay.

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1: Um 1 Uhr mit Christine Beit. Wegen der hohen Düngemittelpreise will die EU-Kommission die Landwirte stärker finanziell unterstützen. Wie die Behörde mitteilte, soll die finanzielle Hilfe noch vor dem Sommer fließen. Sarah Lopez berichtet.
2: Die EU ist bei Düngemitteln stark von ausländischen Lieferanten abhängig. Sie importiert etwa 70% ihrer Phosphatdünger und 30% ihrer Stickstoffdünger. Weil vor allem für die Produktion letzterer Erdgas benötigt wird, sind die Preise deutlich gestiegen, seit die Straße von Hormus gesperrt wurde. Die EU-Kommission will deshalb auch unabhängiger von den Importen werden und die Produktion von Düngemitteln in der EU fördern.
1: Bundesfamilienministerin Prien will konsequenter gegen Online-Plattformen vorgehen, die Kinder und Jugendliche nicht wirksam schützen. Sie verwies im ZDF-Heute-Journal auf die von der Bundesregierung eingesetzte Kommission, die im Sommer entsprechende Empfehlungen präsentieren soll. Auch auf EU-Ebene werde es schärfere Regeln geben, so Prien.
3: Es ist die Verantwortung der Plattformen, dafür Sorge zu tragen, und zwar wirksam dafür Sorge zu tragen, dass Kinder in einem bestimmten Alter eben keinen Zugang zu Pornografie, zu extremistischen Einstellungen haben. Und wenn Plattformen das nicht wirksam tun, und das ist bisher der Fall, dann müssen sie zukünftig noch stärker als bisher mit direkten Maßnahmen, die das unterbinden, rechnen.
1: Dazu gehörten auch härtere Strafen, so Prien. Bundeskanzler Merz hat an die Kompromissbereitschaft der Koalitionsparteien appelliert. CDU, CSU und SPD seien unterschiedliche Parteien. Er wolle aber alle darum bitten, nicht gegenseitig öffentlich rote Linien aufzuzeigen. Vielmehr müssten die Parteien die Gemeinsamkeiten hervorheben, so Merz. Bei dem Angriff auf eine Moschee in der US-Metropole San Diego haben die 3 Todesopfer aus Sicht der Polizei noch Schlimmeres verhindert. Sie hätten die Täter von der Moschee abgelenkt, sagte der Polizeichef. Demnach hielten sich in dem Gebäude rund 140 Kinder auf. Die beiden verdächtigen Teenager waren nach der Tat am Montag tot in einem Auto gefunden worden, zusammen mit anti-islamischen Schriften. Ein Erdbeben der Stärke 6,1 hat den Süden Perus erschüttert. Laut Behörden lag das Epizentrum in der Nähe der Stadt Ica. Berichte über Opfer oder Schäden gibt es bisher nicht. Das Beben war auch in der rund 400 Kilometer entfernten Hauptstadt Lima zu spüren. Das Wetter für Deutschland. In der Nacht klingen die Schauer von Vorpommern bis Ostsachsen ab. Danach ist es dort aufgelockert. Sonst viele Wolken. Von West nach Ost breitet sich teils schauerartiger Regen aus. Die Tiefstwerte 12 bis 5 Grad. Tagsüber wechselnd bewölkt mit Schauern, später auch einzelnen Gewittern. Dazu maximal 17 bis 22 Grad. Auf den Nordseeinseln kühler. Die Zeit 1.03 Uhr.
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4: Vorsicht bitte auf der A3 Frankfurt Richtung Köln. Zwischen Limburg Süd und Dietz behindert ein defekter LKW den Verkehr. Entwarnung auf der A5 Karlsruhe Frankfurt. Kein Falschfahrer mehr zwischen Kreuz Weinheim und Dreieck Darmstadt. Vorsicht bitte auf der A6 Mannheim Richtung Heilbronn. Zwischen Sinsheim und Sinsheim Süd befindet sich eine ungesicherte Unfallstelle.
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5: Mit Daniela Hilb, hi am Mittwoch. Der kleine Zeh hat es, glaube ich, schon rüber geschafft in die Wochenmitte. Den Rest, den schubsen wir noch schön nach in den nächsten 4 Stunden und begleiten euch bei allem, was ihr tut in Deutschland und auch dem Rest der Welt. Applaus, Applaus fürs Wachbleiben gibt's auf jeden Fall gleich von den Sportfreunden Stiller und vorher noch Michael Schulte.
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Und da müssen wir Taylor Swift kurz unterbrechen für einen Falschfahrer. Der ist unterwegs auf der A7 Hannover Richtung Kassel zwischen dem Kreuz Hannover und Hannover-Anderten. Bitte äußerst rechts fahren, nicht überholen. Ein Falschfahrer gerade auf der A7 Hannover Richtung Kassel zwischen Kreuz Hannover-Ost und Hannover-Anderten. Ein Falschfahrer, bitte Vorsicht in beiden Richtungen.

Open Light um gleich 1:15 am Mittwochmorgen hier in der Popnacht. Mit seiner Heimat Irland im Herzen tourt Dermot Kennedy gerade durch Europa. Und bevor er heute Abend in Luxemburg für eine Live-Show eincheckt, hat er noch ein großes Konzert in Paris gespielt. Schön im Le Bleu, Le Blanc Sedan-Trikot. Und da hat er natürlich in Paris auch den Titelsong seines neuen Albums auf die große Bühne gebracht. Let me add to the weight of the world. Da kommt seine Stimme so richtig, richtig schön zur Geltung.

Das Publikum stand einfach nur andächtig da. Allerdings nicht die ganze Zeit, denn es wurde auch noch ein bisschen gefeiert bei diesem Konzert, zum Beispiel die älteren Hits von Dermot Kennedy.

Ja, so könnt ihr euch das vorstellen. Eine Live-Show von Dermot Kennedy. Und ihr könnt überlegen, ob ihr euch die selbst noch geben wollt. Am Wochenende spielt er nämlich ein Konzert in München. Nächste Woche ist Düsseldorf dran. Und im Juni dann Offenbach. Und für alle Konzerte von Dermot Kennedy gibt's auch noch Tickets. 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

0: General, aktueller Hit von Dermot Kennedy, hier in der Popnacht um gleich 2:50. Falls ihr euch fragt, wie geht gute Laune um diese Uhrzeit, hört mal hier. Die könnt ihr jederzeit abgeben an unserer Studio-Hotline, der 07221 2011.
1: Hallo liebe Daniela, hier ist der Patrick aus Kettich und ich bin unterwegs von Österreich Richtung Koblenz. Hab noch circa eine halbe Stunde vor mir. Würde mich über ein tierisch fit machendes Lied freuen und freue mich, bei meinem neuen Arbeitgeber erstmal unterwegs gewesen zu sein. Und wir haben eine Maschine zurückgeholt, mit der man Fahrbahnmarkierungen entfernen kann und Gummiabrieb auf Flugplätzen bzw. Flughäfen, Landebahnen. Liebe Grüße, schön, dass es euch gibt und macht's gut!

Einer der frühen Hits von Olivia Dean. Dive hier in der Popnacht und Vorsicht bitte auf der A2 Berlin Richtung Hannover zwischen Hermeler Wald und Lehrte Ost. Hier sorgt ein defekter LKW für Behinderungen und aufpassen auch auf der A71 Erfurt Sangerhausen. Zwischen Sömmerda Süd und Sömmerda Ost sind momentan Menschen auf der Fahrbahn. Eine gute Fahrt euch.

neuer Top-Lauder-Hit hier in der Popnacht Dancing in the Moonlight. Um kurz nach 13:30 kommt hier die Übersicht aus unserem Verkehrszentrum und wir starten mit der Entwarnung für die A7 Hannover-Kassel. Hier jetzt kein Falschfahrer mehr zwischen dem Kreuz Hannover-Ost und Hannover-Anderten. Dann Vorsicht, ein defekter LKW behindert gerade den Verkehr auf der A2 Berlin Richtung Hannover zwischen Hämeler Wald und Lehrte Ost. Die A1 Bremen Richtung Hamburg ist zwischen Harburg und Stillhorn wegen Bauarbeiten noch bis um 5 gesperrt. Umleitung führt über die U83. A1 Lübeck-Hamburg auf der Norderelbbrücke stockender Verkehr zurzeit in beiden Richtungen. A7 Hannover Richtung Hamburg zwischen Ramelsloh und Horster Dreieck 3 Kilometer Stau. Die A39 Salzgitter Richtung Braunschweig ist zwischen Salzgitter, Lebenstedt Süd und Wartenstedt wegen einer Nachtbaustelle auch bis um 5 gesperrt. Die Umleitung führt über die U79. Die A71 Suhl Richtung Erfurt ist zwischen Oberhof und Gräfenruder gesperrt bis um 6. Da laufen Tunnelwartungsarbeiten. Die A659 Firnheim-Weinheim ist im Kreuz Weinheim auch gesperrt bis um 5. Da wird gebaut, Umleitung ist eingerichtet. Und die A861 Dreieck Hochrhein Schweiz ist im Nördinger Bergtunnel wegen einer Nachtbaustelle bis Freitag jeweils zwischen 20 und 5 Uhr immer gesperrt. Gute Fahrt euch mit der Popnacht. Mein Name ist Daniela Hilb. Hi!

0: Tina Dream, Alex Warren hier in der Popnacht am Mittwoch. Die Eishockey-WM läuft zwar, aber sie läuft für unsere deutsche Nationalmannschaft gerade so überhaupt nicht. Eine Klatsche nach der anderen. Heute Abend auch nochmal ein entscheidendes Spiel. Im Fußball, da haben die Bayern das Champions-League-Finale verpasst. Es ist also in Sachen internationale Titel bisher nicht so die Top-Bilanz in diesem Jahr. Dann muss es aber unbedingt der SC Freiburg richten. Der hat heute Abend noch eine Chance im Finale der Europa League gegen Aston Villa. Und auch wenn die Freiburger gegen diesen englischen Club aus Birmingham die klaren Außenseiter sind, träumen wird man ja wohl noch dürfen. Es wäre auch der allererste Titel für die Freiburger in ihrer Vereinsgeschichte. Und die Chance darauf und die Entwicklung vom Club allgemein dahin hat SC-Trainer Julian Schuster bei der Pressekonferenz auch schon so ein bisschen emotional werden lassen.
1: Wir hatten in den letzten Jahren andere Momente. Wir sind abgestiegen in die zweite Liga und jetzt einige Jahre später sitzen wir hier und dürfen ein europäisches Finale spielen. Das ist natürlich sehr besonders. Für den Moment spüre ich weder Nervosität noch einen großen Druck, sondern wirklich eine große Vorfreude. Aber das liegt einfach auch an der Mannschaft.
0: Ja, Vorfreude ist ein Top-Stichwort. Die haben sich ja auch ganz, ganz viele deutsche Fans, die fürs Finale schon nach Istanbul gereist sind. Und auch Freiburgs Kapitän Christian Günther kann es überhaupt nicht erwarten, bis es endlich losgeht.
2: Die Vorfreude ist natürlich riesengroß. Wenn man jetzt hier schon im Stadion ist, kribbelt schon. Am liebsten wird man raus und das Spiel schon spielen. Ja, ist ein ganz, ganz besonderer Tag, glaube ich, für uns als Mannschaft und für den Verein. Wir freuen uns einfach und wollen natürlich schlussendlich auch das Ding in die Höhe halten.
0: Aber der allerwichtigste Hinweis für heute Abend, der kam aus der Familie von Christian Günther. Da sind nämlich wirklich alle bestens informiert.
3: Meine Tochter weiß, man kann einen Pokal gewinnen. Das hat sie auch nochmal explizit gesagt, dass man das auf jeden Fall tun solle. Ich hoffe, wir nehmen sie alle beim Wort.
0: Also ganz Fußball-Deutschland drückt Freiburg heute Abend die Daumen. Europa-League-Finale steht an gegen Aston Villa. Und da gibt es tatsächlich einen Pokal zu gewinnen, Freiburg. Also let's go! Anstoß ist um 21 Uhr und auf sportschau.de gibt es den Audio-Stream und Live-Ticker dazu.

0: Young Right Now, Robin Schulz und die Stimme von Dennis Lloyd hier in der Popnacht. Und gleich noch die zauberhafte und gerade schwer begeisterte Macy Peters. Die hat ihre Fans bei Instagram gerade Folgendes wissen lassen. Ich spiele ja seit meinem 14. Lebensjahr Konzerte, Leute. Die ersten waren in Pubs, in Cafés oder auch Backrooms von Bars, bevor ich dann irgendwann meinen ersten Song herausbrachte. Und seitdem ist die Reise irgendwie total verrückt geworden. Die Band und das Team sind zu meiner Familie, der Bus zu meinem Zuhause und die Bühne ist zu meinem absoluten Lieblingsort auf der ganzen Welt geworden. Und ich kann nicht glauben, dass ich das jetzt sage, aber ich spiele bald die O2 Arena in London. Also sie konnte es nicht fassen und um das zu glauben, ist sie da auch mal eingecheckt, einfach mal durch die leeren Ränge gegangen, um so ein Gefühl für dieses Wahnsinnsstadion, diese Konzertlocation zu bekommen. Und sie ist, sagen wir mal, dezent ausgeflippt da oben auf den Rängen.
1: Hello everybody, my name is Macy Peters and it's looking good, but it's not quite enough, Macy Peters. I'm gonna need my face on every single chair.
0: Ja, sie möchte jetzt also jeden Platz in dieser Arena gerne mit einem Aufkleber mit ihrem Gesicht drauf ausstatten. Ob sie das hinbekommt, ist bis zur Show. Man weiß es nicht genau. Heute jedenfalls an diesem Mittwoch, den 20. Mai, startet der Vorverkauf für Macy Peters Show in der O2 in London. Und sie schreibt dazu noch, das Leben ist so verrückt. Eigentlich bin ich doch nur ein normales Mädchen, aber offensichtlich bin ich irgendwie auch eine Folk-Pop-Sensation. Und wow, es fühlt sich einfach gut an, beides zu sein. Macy Peters.

Legt gerade eine richtig steile Karriere hin. Macy Peters, my regards, hier in der Popnacht. Und Vorsicht bitte in Hamburg auf der Bergedorfer Straße zwischen Mümmelmannsberg und der A1 Billstedt. Da sind momentan Menschen auf der Fahrbahn. Kommt uns gut rein in diesen Mittwoch, jetzt mit der Cutting Crew.

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1: Um 2 Uhr mit Christine Beith. Die EU hat sich auf weitere Schritte in der Verteidigungspolitik geeinigt. So sollen Genehmigungsverfahren für militärische Projekte beschleunigt werden und die Mitgliedstaaten sollen leichter an Geld für solche Projekte kommen. Aus Brüssel, Sabrina Fritz.
2: Hintergrund ist, dass Europa seine eigene Verteidigungsfähigkeit in den nächsten Jahren deutlich erhöhen will. NATO-Generalsekretär Mark Rutte spricht in dieser Woche mit europäischen Rüstungsfirmen darüber. Ein weiterer Grund ist, dass sich die USA aus Europa weiter zurückziehen werden. Der amerikanische Oberbefehlshaber bei der NATO, General Grinkevich, bestätigte, dass die USA 5.000 Soldaten aus Deutschland abziehen werden. Langfristig müsse mit einer weiteren Verlegung amerikanischer Soldaten aus Europa gerechnet werden, so der US-General. Auch weitreichende Mittelstreckenraketen werden nicht wie geplant in Deutschland stationiert.
1: Wegen der hohen Düngemittelpreise will die EU-Kommission die Landwirte stärker finanziell unterstützen. Die Behörde teilte mit, das Geld solle noch vor dem Sommer fließen. Die EU ist bei Düngemitteln stark von Importen abhängig. Für die Produktion von Stickstoffdünger wird Erdgas benötigt. Deshalb sind die Preise deutlich gestiegen, seit die Straße von Hormus gesperrt wurde. Rettungskräfte suchen im sächsischen Görlitz weiter nach 3 Vermissten in einem eingestürzten Mehrfamilienhaus. Der Einsatz läuft die 2. Nacht in Folge. Helfer tragen Trümmerteile von Hand ab und untersuchen Hohlräume mit Sonden. Ein Forschungsteam aus England hat herausgefunden, warum der Tyrannosaurus Rex und andere Raubdinosaurier kurze Arme hatten. In ihrer jetzt veröffentlichten Studie schreiben sie, es gebe einen Zusammenhang zwischen Kieferstärke und Armlänge. Einzelheiten von David Beck.
3: Tyrannosaurier hatten es mit riesigen Beutetieren zu tun. Zum Beispiel jagten sie Triceratops, die bis zu 10 Tonnen schwer werden konnten. Dazu benötigte T-Rex einen starken Kiefer, mit dem er seine Beute festhalten konnte, sagen die Forschenden. Arme halfen dem Jäger nicht weiter. Deshalb, vermuten sie, entwickelten sich bei T-Rex starke Kiefermuskeln und Schädelknochen aus. Gleichzeitig wurden die Arme weniger wichtig und im Laufe der Evolution kleiner. Ihre These stützen die Forschenden damit, dass auch bei anderen großen fleischfressenden Dinosauriern dieser Zusammenhang besteht.
1: Der FC Arsenal ist zum ersten Mal seit 22 Jahren englischer Fußballmeister. Das Team um den deutschen Nationalspieler Kai Havertz hat von einem 1:1 von Verfolger Manchester City profitiert. Dadurch kann City Arsenal in der Tabelle nicht mehr einholen. Das Wetter für Deutschland. In der Nacht klingen die Schauer von Vorpommern bis Ostsachsen ab. Danach ist es dort aufgelockert. Sonst viele Wolken. Von West nach Ost breitet